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1: Ich bin Doc Zeitler. In Deutschland und ganz Europa haben viele Millionen Menschen am Abend gebannt in den Himmel geschaut. Denn schon bevor die Sonne unterging, wurde sie vom Mond verdeckt. In Deutschland war die Sonnenfinsternis nur partiell. Zum Beispiel in Spanien verschwand die Sonne dagegen komplett hinter dem Mond.
2: Ob auf Island, Mallorca oder auch in ganz Deutschland, das Schauspiel am Himmel hat Menschen zusammengebracht, ob in einer Warteschlange für eine Schutzbrille oder an Aussichtspunkten mit besonders gutem Blick auf den Horizont. In den Teilen von Spanien, wo die Sonne komplett verdeckt wurde, waren Hotels seit Monaten ausgebucht. Die nächste Sonnenfinsternis, wieder partiell in Deutschland und komplett unter anderem in Spanien, gibt es übrigens schon im nächsten Sommer, Anfang August. Jan-Henner Reitze, Nachrichtenredaktion.
1: Kaum war die Sonnenfinsternis am Abend vorbei, bot der Himmel schon ein weiteres Spektakel. Der Sternschnuppenstrom der Perseiden, einer der schönsten Meteorströme des Jahres, hat in der Nacht seinen Höhepunkt erreicht. Bis zu 100 Sternschnuppen pro Stunde sollte man an dunklen Orten über den Himmel huschen sehen. Verfassungsschutz und Bundesnachrichtendienst sollen angesichts der wachsenden hybriden Bedrohung Deutschlands mehr Befugnisse erhalten. Eine umfassende Reform, die das Bundeskabinett beschlossen hat, sieht für die deutschen Nachrichtendienste zudem erstmals die Möglichkeit vor, in klar begrenzten Fällen selbst operativ einzugreifen.
3: Bundesinnenminister Dobrindt hatte zuletzt gesagt, dass aus dem Bundesamt für Verfassungsschutz ein echter Geheimdienst werden muss. Und das in etwa so. Ein Nachrichtendienstmitarbeiter soll sich künftig Zugang zu einem anderen Laptop verschaffen können, um an die gespeicherten Daten zu kommen. Es soll auch möglich sein, verschlüsselte Kommunikation mitzulesen. Außerdem soll erlaubt werden, dass Geheimdienstmitarbeiter zum Beispiel in eine Wohnung eindringen können, um etwa Sprengstoff gegen harmloses Pulver auszutauschen. Der Bundestag muss der Reform noch zustimmen. Tine Klimach, Nachrichtenredaktion.
1: Zum Sport. Bei der Schwimm-EM in Paris hat Johannes Liebmann Gold über 800 Meter Freistil gewonnen. Der 19-Jährige setzte sich vor seinem deutschen Teamkollegen Sven Schwarz und Salan Sarkani aus Ungarn durch. Liebmann verbesserte seinen Europarekord um 0,35 Sekunden.
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4: Es ist ganz schön kühl da draußen, vor allem in Richtung Alpentäler. Haben sogar Tiefstwerte um die 12 Grad. In Richtung Bodensee immerhin 19. Dazu ist es klar, ruhig und auch trocken. Und generell der heutige Donnerstag wird richtig schön mit ganz viel Sonnenschein. Es bleibt auch trocken und es wird richtig schön warm bei bis zu 33 Grad. Morgen der Freitag und der Samstag, die können dann temperaturtechnisch noch einen Tick mehr. Bis zu 35 Grad bekommen wir da mit ganz viel Sonnenschein. Am Samstagabend bilden sich erste lokale Hitzegewitter über den Bergen. Und auch der Sonntag lässt sich sehen, es wird nochmal richtig schön. Auch spülheiß bei bis zu 27 Grad, aber in Richtung Nachmittag und Abend, da kann es aus Südwesten her vereinzelt immer mal wieder krachen.
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5: Normaler Verkehr im Allgäu. Ich wünsche euch eine gute Fahrt.
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1: Ich bin Dirk Zeitler. In Deutschland und ganz Europa haben viele Millionen Menschen am Abend gebannt in den Himmel geschaut. Denn schon bevor die Sonne unterging, wurde sie vom Mond verdeckt. In Deutschland war die Sonnenfinsternis nur partiell. Zum Beispiel in Spanien verschwand die Sonne dagegen komplett hinter dem Mond. Kaum war die Sonnenfinsternis am Abend vorbei, bot der Himmel schon ein weiteres Spektakel. Der Sternschnuppenstrom der Perseiden. Bis zu 100 Sternschnuppen sollte man pro Stunde am dunklen Himmel sehen. Kinder sollen künftig Geld vom Staat bekommen, um Vermögen fürs Alter aufzubauen. Und zwar 10 Euro pro Monat zwischen dem 6. und 18. Lebensjahr. Das sieht ein Gesetzentwurf von Finanzminister Klingbeil für eine neue Frühstartrente vor, den das Kabinett beschlossen hat.
2: Die Frühstartrente soll eine Art Startkapital für die Altersvorsorge sein. Sollte das Gesetz im Bundestag beschlossen werden, geht das Geld erstmal an alle Kinder mit dem Geburtsjahrgang 2020. Ab nächstem Jahr kommt dann jedes Jahr der Geburtsjahrgang der dann 6-Jährigen dazu. Die Eltern, Oma oder Opa, sollen das Depot durch freiwillige Zahlungen aufstocken können. Finanzminister Klingbeil rechnet vor, bis zum 18. Lebensjahr hat der Depot einen Wert von rund 2.200 Euro. Daraus können bis zum Renteneintritt über 50.000 Euro werden. Tine Klimach, Nachrichtenredaktion.
1: Die Deutsche Bahn bietet 400 zusätzliche Güterwagen an, um Probleme beim Transport per Schiff auszugleichen. Wegen Niedrigwassers in Rhein, Donau und anderen Flüssen in Deutschland können Schiffe weniger laden. Bundesverkehrsminister Bilger hat sich gestern mit seinen Kollegen aus den Ländern über das Thema ausgetauscht.
3: Als andere Ausweichmöglichkeit haben bis auf Sachsen und Sachsen-Anhalt inzwischen alle Bundesländer das Sonntagsfahrverbot für Lkw ausgesetzt oder gelockert. Bundesverkehrsminister Bilger geht zwar davon aus, dass es noch dauert, bis alle Flüsse wieder normal befahrbar sind, will aber grundsätzlich am Transport per Schiff festhalten und Wasserstraßen besser auf Niedrigwasser vorbereiten. Die Umweltschutzorganisation WWF ist skeptisch und warnt, Fahrrinnen noch weiter auszubaggern. Jan-Henner Reitze, Nachrichtenredaktion.
1: Zum Sport. Bei der Schwimm-EM in Paris hat Johannes Liebmann Gold über 800 Meter Freistil gewonnen. Der 19-Jährige setzte sich vor seinem deutschen Teamkollegen Sven Schwarz und Salahan Sarkany aus Ungarn durch. Liebmann verbesserte seinen Europarekord um 0,35 Sekunden.
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4: Es ist ganz schön kühl da draußen, vor allem in Richtung Alpentäler. Haben wir sogar Tiefstwerte um die 12 Grad. In Richtung Bodensee immerhin 19. Dazu ist es klar, ruhig und auch trocken. Und generell der heutige Donnerstag wird richtig schön mit ganz viel Sonnenschein. Es bleibt auch trocken und es wird richtig schön warm bei bis zu 33 Grad. Morgen der Freitag und der Samstag, die können dann temperaturtechnisch noch einen Tick mehr. Bis zu 35 Grad bekommen wir da mit ganz viel Sonnenschein. Am Samstagabend bilden sich erste lokale Hitzegewitter über den Bergen. Und auch der Sonntag lässt sich sehen, es wird nochmal richtig schön. Auch spülheiß bei bis zu 27 Grad, aber in Richtung Nachmittag und Abend da kann es aus Südwesten her vereinzelt immer mal wieder krachen.
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5: Normaler Verkehr im Allgäu. Ich wünsche euch eine gute Fahrt.
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1: Es ist ganz schön kühl da draußen, vor allem in Richtung Alpentäler. Haben sogar Tiefstwerte um die 12 Grad, in Richtung Bodensee immerhin 19. Dazu ist es klar, ruhig und auch trocken. Und generell der heutige Donnerstag wird richtig schön mit ganz viel Sonnenschein. Es bleibt auch trocken und es wird richtig schön warm bei bis zu 33 Grad. Morgen der Freitag und der Samstag, die können dann temperaturtechnisch noch einen Tick mehr. Bis zu 35 Grad bekommen wir da mit ganz viel Sonnenschein. Am Samstagabend bilden sich erste lokale Hitzegewitter über den Bergen. Und auch der Sonntag lässt sich sehen, es wird nochmal richtig schön. Auch spülheiß bei bis zu 27 Grad, aber in Richtung Nachmittag und Abend, da kann es aus Südwesten her vereinzelt immer mal wieder krachen.
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2: Normaler Verkehr im Sendegebiet. Ich wünsche euch eine gute Fahrt.
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1: Ich bin Dirk Zeitler. In Deutschland und ganz Europa haben viele Millionen Menschen am Abend gebannt in den Himmel geschaut. Denn schon bevor die Sonne unterging, wurde sie vom Mond verdeckt. In Deutschland war die Sonnenfinsternis nur partiell. Zum Beispiel in Spanien verschwand die Sonne dagegen komplett hinter dem Mond.
2: Ob auf Island, Mallorca oder auch in ganz Deutschland, das Schauspiel am Himmel hat Menschen zusammengebracht, ob in einer Warteschlange für eine Schutzbrille oder an Aussichtspunkten mit besonders gutem Blick auf den Horizont. In den Teilen von Spanien, wo die Sonne komplett verdeckt wurde, waren Hotels seit Monaten ausgebucht. Die nächste Sonnenfinsternis, wieder partiell in Deutschland und komplett unter anderem in Spanien, gibt es übrigens schon im nächsten Sommer, Anfang August. Jan-Henner Reitze, Nachrichtenredaktion.
1: Kaum war die Sonnenfinsternis am Abend vorbei, bot der Himmel schon ein weiteres Spektakel. Der Sternschnuppenstrom der Perseiden erreichte in der Nacht seinen Höhepunkt. Bis zu 100 Sternschnuppen sollte man pro Stunde an dunklen Orten über den Himmel huschen sehen können. Kein Wein, Bier oder Sekt mehr für 14-Jährige. Das sogenannte begleitete Trinken unter Aufsicht von Erwachsenen soll in Deutschland verboten werden. Das hat das Bundeskabinett beschlossen. Ziel ist, Jugendliche besser zu schützen. Als nächstes berät der Bundestag darüber.
3: Grundsätzlich gilt schon eine Altersgrenze von 16 Jahren für den Konsum und Verkauf von Bier, Wein, Sekt oder daraus hergestellten Mischgetränken. Ausnahme ist bisher, wenn Jugendliche von einer sorgeberechtigten Person begleitet werden. Aber diese Ausnahme steht im Widerspruch zu den Zielen der Bundesregierung, Jugendliche besser vor den gesundheitlichen Folgen des Alkoholkonsums zu schützen. Wegen der Suchtgefahren hatten sich die Gesundheitsminister schon vergangenes Jahr für ein Verbot ausgesprochen. Der Bundesrat startete eine entsprechende Initiative. Tine Klimach, Nachrichtenredaktion.
1: Nach dem schweren Erdbeben in Kolumbien ist die Zahl der Todesopfer auf 265 gestiegen. Die offizielle Zahl Vermisster liegt demnach bei 496. Einer inoffiziellen Suchseite zufolge werden allerdings noch knapp 4200 Menschen von ihren Angehörigen gesucht. Rettungskräfte arbeiten mit Hochdruck in den Trümmern, um noch vor Ablauf der kritischen 72-Stunden-Frist Menschen lebend zu bergen.
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4: Es ist ganz schön kühl da draußen, vor allem in Richtung Alpentäler. Haben wir sogar Tiefstwerte um die 12 Grad. In Richtung Bodensee immerhin 19. Dazu ist es klar, ruhig und auch trocken. Und generell der heutige Donnerstag wird richtig schön mit ganz viel Sonnenschein. Es bleibt auch trocken und es wird richtig schön warm bei bis zu 33 Grad. Morgen der Freitag und der Samstag, die können dann temperaturtechnisch noch einen Tick mehr, bis zu 35 Grad bekommen wir da mit ganz viel Sonnenschein. Am Samstagabend bilden sich erste lokale Hitzegewitter über den Bergen. Und auch der Sonntag lässt sich sehen, es wird nochmal richtig schön. Auch spülheiß bei bis zu 27 Grad, aber in Richtung Nachmittag und Abend da kann es aus Südwesten her vereinzelt immer mal wieder krachen.
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5: Normaler Verkehr im Allgäu. Ich wünsche euch eine gute Fahrt.
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1: Es ist ganz schön kühl da draußen, vor allem in Richtung Alpentäler. Haben wir sogar Tiefstwerte um die 12 Grad. In Richtung Bodensee immerhin 19. Dazu ist es klar, ruhig und auch trocken. Und generell der heutige Donnerstag wird richtig schön mit ganz viel Sonnenschein. Es bleibt auch trocken und es wird richtig schön warm bei bis zu 33 Grad. Morgen der Freitag und der Samstag, die können dann temperaturtechnisch noch einen Tick mehr. Bis zu 35 Grad bekommen wir da mit ganz viel Sonnenschein. Am Samstagabend bilden sich erste lokale Hitzegewitter über den Bergen. Und auch der Sonntag lässt sich sehen, es wird nochmal richtig schön. Auch spülheiß bei bis zu 27 Grad, aber in Richtung Nachmittag und Abend da kann es aus Südwesten her vereinzelt immer mal wieder krachen.
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2: Normaler Verkehr im Sendegebiet. Ich wünsche euch eine gute Fahrt.
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2: Ich bin Dirk Zeitler. Erst wurde es dämmerig, dann verschwand die Sonne vollständig hinter dem Mond. Millionen Menschen verfolgten die erste totale Sonnenfinsternis über dem spanischen Festland seit mehr als einem Jahrhundert. Sie feierten lautstark auf Dorfplätzen, Berggipfeln, Stränden, Dachterrassen und eigens eingerichteten Beobachtungsplätzen. In Deutschland schlug eine partielle Sonnenfinsternis Millionen in ihren Bann. Hier wurde die Sonne zu rund 85-90% durch den Mond verdeckt. BAföG-Empfänger sollen im nächsten Jahr mehr Geld bekommen. Das Bundeskabinett in Berlin hat gestern eine entsprechende Reform der Ausbildungsfinanzierung auf den Weg gebracht.
3: Der sogenannte BAföG-Grundbedarf für Studierende wird in zwei Schritten angehoben. Zum Wintersemester 2027/28 auf über 500 Euro, dann zum darauffolgenden Sommersemester auf 560 Euro. Auch das Schüler-BAföG steigt. Ebenso die Wohnkostenpauschale. Das betrifft Studierende, die nicht mehr bei den Eltern wohnen. Nächstes Sommersemester gibt es 60 Euro mehr. Eigentlich sollte sie schon zum nächsten Semester steigen. Aber die Koalition konnte sich nicht auf eine Finanzierung einigen. Gerade junge Menschen leiden derzeit besonders unter den hohen Mieten. Tine Klimach, Nachrichtenredaktion.
2: Die Deutsche Bahn bietet 400 zusätzliche Güterwagen an, um Probleme beim Transport per Schiff auszugleichen. Wegen Niedrigwassers in Rhein, Donau und anderen Flüssen in Deutschland können Schiffe weniger laden. Bundesverkehrsminister Bilger hat sich gestern mit seinen Kollegen aus den Ländern über das Thema ausgetauscht.
4: Die Bahn sagt, kurzfristig bis zu 100 Binnenschiffe ersetzen zu können. Als andere Ausweichmöglichkeit haben bis auf Sachsen und Sachsen-Anhalt inzwischen alle Bundesländer das Sonntagsfahrverbot für Lkw ausgesetzt oder gelockert. Bundesverkehrsminister Bilger geht zwar davon aus, dass es noch dauert, bis alle Flüsse wieder normal befahrbar sind, will aber grundsätzlich am Transport per Schiff festhalten und Wasserstraßen besser auf Niedrigwasser vorbereiten. Die Umweltschutzorganisation WWF ist skeptisch und warnt, Fahrrinnen noch weiter auszubaggern. Jan-Henner Reitze, Nachrichtenredaktion.
2: Der Flughafen von Catania bleibt wegen der anhaltenden Aktivität des Ätna länger geschlossen als zunächst angekündigt. Die Sperrung des Airports auf der italienischen Mittelmeerinsel Sizilien wurde am späten Abend abermals verlängert. Starts und Landungen sind nun bis Freitag um 2 Uhr nicht möglich.
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5: Es ist ganz schön kühl da draußen, vor allem in Richtung Alpentäler. Haben sogar Tiefstwerte um die 12 Grad. In Richtung Bodensee immerhin 19. Dazu ist es klar, ruhig und auch trocken. Und generell der heutige Donnerstag wird richtig schön mit ganz viel Sonnenschein. Es bleibt auch trocken und es wird richtig schön warm bei bis zu 33 Grad. Morgen der Freitag und der Samstag, die können dann temperaturtechnisch noch einen Tick mehr. Bis zu 35 Grad bekommen wir da mit ganz viel Sonnenschein. Am Samstagabend bilden sich erste lokale Hitzegewitter über den Bergen. Und auch der Sonntag lässt sich sehen, es wird nochmal richtig schön. Auch spülheiß bei bis zu 27 Grad, aber in Richtung Nachmittag und Abend, da kann es aus Südwesten her vereinzelt immer mal wieder krachen.
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6: Normaler Verkehr im Allgäu. Ich wünsche euch eine gute Fahrt.
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2: Es ist ganz schön kühl da draußen, vor allem in Richtung Alpentäler. Haben wir sogar Tiefstwerte um die 12 Grad. In Richtung Bodensee immerhin 19. Dazu ist es klar, ruhig und auch trocken. Und generell der heutige Donnerstag wird richtig schön mit ganz viel Sonnenschein. Es bleibt auch trocken und es wird richtig schön warm bei bis zu 33 Grad. Morgen der Freitag und der Samstag, die können dann temperaturtechnisch noch einen Tick mehr, bis zu 35 Grad bekommen wir da mit ganz viel Sonnenschein. Am Samstagabend bilden sich erste lokale Hitzegewitter über den Bergen. Und auch der Sonntag lässt sich sehen, es wird nochmal richtig schön. Auch spülheiß bei bis zu 27 Grad, aber in Richtung Nachmittag und Abend, da kann es aus Südwesten her vereinzelt immer mal wieder krachen.
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3: Normaler Verkehr im Sendegebiet. Ich wünsche euch eine gute Fahrt.
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2: Ich bin Uli Reitinger. Millionen Menschen haben in Spanien die erste totale Sonnenfinsternis seit mehr als einem Jahrhundert verfolgt. Sie feierten lautstark auf Dorfplätzen, Berggipfeln und an Stränden. In Deutschland wurde die Sonne zu rund 85-90% durch den Mond verdeckt.
3: Ob auf Island, Mallorca oder auch in ganz Deutschland, das Schauspiel am Himmel hat Menschen zusammengebracht, ob in einer Warteschlange für eine Schutzbrille oder an Aussichtspunkten mit besonders gutem Blick auf den Horizont. In den Teilen von Spanien, wo die Sonne komplett verdeckt wurde, waren Hotels seit Monaten ausgebucht. Die nächste Sonnenfinsternis, wieder partiell in Deutschland und komplett unter anderem in Spanien, gibt es übrigens schon im nächsten Sommer, Anfang August. Jan-Henner Reitze, Nachrichtenredaktion.
2: Kein Wein, Bier oder Sekt mehr für 14-Jährige. Das sogenannte begleitete Trinken unter Aufsicht von Erwachsenen soll in Deutschland verboten werden. Das hat das Bundeskabinett beschlossen. Ziel ist, Jugendliche besser zu schützen. Als nächstes berät der Bundestag darüber.
4: Grundsätzlich gilt schon eine Altersgrenze von 16 Jahren für den Konsum und Verkauf von Bier, Wein, Sekt oder daraus hergestellten Mischgetränken. Ausnahme ist bisher, wenn Jugendliche von einer sorgeberechtigten Person begleitet werden. Aber diese Ausnahme steht im Widerspruch zu den Zielen der Bundesregierung, Jugendliche besser vor den gesundheitlichen Folgen des Alkoholkonsums zu schützen. Wegen der Suchtgefahren hatten sich die Gesundheitsminister schon vergangenes Jahr für ein Verbot ausgesprochen. Der Bundesrat startete eine entsprechende Initiative. Aus Berlin, Tine Klimach.
2: Thüringens AfD-Fraktionschef Björn Höcke will Sarah Wagenknecht zur neuen Regierungschefin von Thüringen machen. Werden Sie Ministerpräsidentin, sagt Höcke in einem Video, das er auf X postete. AfD und Wagenknechts Partei BSW hätten eine Mehrheit in Erfurt. Höcke reagiert damit auf Andeutungen Wagenknechts im Wahlkampf in Sachsen-Anhalt. Dort hatte sie signalisiert, ihre Partei könnte einem AfD-Ministerpräsidenten in Magdeburg zur Macht verhelfen, durch Enthaltung im entscheidenden Wahlgang. Sie war das Sprachrohr von US-Präsident Trump. Mit nicht einmal 30 Jahren rückte Caroline Leavitt als jüngste Präsidentensprecherin überhaupt auf eine der wichtigsten Positionen im Weißen Haus und prägte den Ton von Trumps Politik. Überraschend hört Leavitt zum Monatsende auf. Sie werde dann mehr Zeit haben, um sich um ihre kleinen Kinder und um ihre Familie zu kümmern, schrieb Trump auf der Plattform Truth Social. Wer auf sie folgt, ist noch nicht klar.
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5: Mit Leon Dauter. Ein 81-Jähriger aus Memmingen ist auf einen falschen Microsoft-Mitarbeiter hereingefallen und hat Betrügern Zugriff auf sein Online-Banking ermöglicht. Zunächst wurde ein knapp vierstelliger Betrag abgebucht. Eine weitere Überweisung im mittleren vierstelligen Bereich konnte glücklicherweise noch gestoppt werden. Und die Feuerwehr Lindau ist gestern zu zwei Einsätzen ausgerückt. Am Morgen löste ein Hotel am Bahnhofsplatz die Brandmeldeanlage aus. Grund war ein T-Shirt, das auf einer Lampe Rauch entwickelt hatte. Am Nachmittag musste die Feuerwehr außerdem ein unbeaufsichtigtes Lagerfeuer am Gieselbach löschen.
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6: Erst in ein paar Minuten startet sie, die Sonne geht sie auf und heute an diesem Donnerstag wird es sehr sonnig werden und auch bleiben. Oft wolkenlos und auf jeden Fall auch trocken. Nachmittags ein paar harmlose Quellwolken und wir haben ein bisschen Ostwind. Nichtsdestotrotz steigen die Temperaturen auf bis zu 33 Grad. Morgen ebenfalls sehr, sehr sonnig und nochmal sehr heiße 30 bis lokal 35 Grad. Und auch der Samstag wird erst schön. Ab der Mittagszeit steigt dann das Schauer- und Gewitterrisiko.
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6: Läuft gut und vor allem störungsfrei auf den Allgäuer Straßen. Jetzt um kurz nach 6 gibt's keine Meldungen für euch.
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6: Und auch da gibt's noch nichts von meiner Seite. 0800 5 70 80 90.
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6: Schönen guten Morgen. Was war das für ein Abend gestern bei uns im Allgäu? Viele A's und O's wurden da in Richtung Himmel geschickt. Wer da kurz nach 8 den Blick nach Nordwesten gerichtet hatte, der erlebte ein echtes Naturspektakel. Das Wetter war on top, keine Wolke. Der Mond hat sich dann fast komplett vor die Sonne geschoben und die unmittelbare Umgebung in ein mystisches, fast unwirkliches Licht getaucht. Und tausende Allgäuer standen da mit ihren Schutzbrillen auf Aussichtspunkten, wirklich von Lindau bis Kempten. Ein paar Eindrücke könnt ihr natürlich auch bei uns auf unseren Social-Media-Kanälen sehen. Schönen guten Morgen. Mit einem verklärten Blick geht's vielleicht heute herein in diesen Donnerstag.

0: Einen schönen guten Morgen. Ihr hört den Allgäu-Wecker am Tag danach, sozusagen am Tag nach der Sonnenfinsternis. Eine partielle Sonnenfinsternis konnten wir ja gestern bei uns im Allgäu erleben. Wirklich faszinierend. Das Wetter hat uns sowas von in die Karten gespielt. Also es war sehr, sehr, sehr beeindruckend. Und weltweit haben die Menschen natürlich gestern die totale Sonnenfinsternis verfolgt. Die Totalitätszone, also das Gebiet, das vom Kernschatten des Mondes überstrichen wird. Das ist quer über den Norden der Iberischen Halbinsel und die Balearen verlaufen. Kollegin Julia Macher.
1: Mit A's, O's, Applaus und der ein oder anderen Träne haben Hunderttausende in Spanien das Spektakel gefeiert. Von fast allen Beobachtungsposten aus war die Sonne für ein paar Sekunden als schwarze, von einem Feuerring umgebene Scheibe zu sehen. Rund um die Ballungszentren in Barcelona und Madrid hat die erste totale Sonnenfinsternis seit mehr als 120 Jahren für lange Schlangen gesorgt. Doch das gefürchtete Verkehrschaos blieb aus. Bereits im nächsten Jahr erwartet eine weitere totale Sonnenfinsternis den Süden Spaniens. Ihr folgt 2028 eine ringförmige.
0: Wie wir es erlebt haben, ich frage das gleich Kollege Leon Dauter aus den Nachrichten um kurz nach

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1: Schönen guten Morgen, hier ist der Allgäu-Wecker am Donnerstag. Die Urlaubszeit ist für viele auch Lesezeit. Endlich mal wieder ein Buch lesen, vielleicht sogar am Strand oder am See. Lesen lässt uns nicht nur in anderen Weiten und Welten abtauchen. Es könnte auch dafür sorgen, dass wir länger leben. Das hat nämlich jetzt eine Studie herausgefunden. Kollegin Angela Kress hat das genau gelesen. Angela, was hat die Studie denn untersucht und natürlich auch herausgefunden?
2: Das war eine Langzeitstudie der Yale-Universität in den USA. Über 12 Jahre ging die. Verglichen wurden Buchleser und Nichtleser. Dann haben sich die Forschenden angeschaut, wie lang dauert's denn, bis 20% der jeweiligen Gruppe verstorben sind. Und bei den Nichtlesenden hat das gut 7 Jahre gedauert, bei denen, die lesen, 9 Jahre. Die Leserinnen haben also im Schnitt noch fast 2 Jahre länger gelebt. Insgesamt waren es über 3600 Teilnehmerinnen und Teilnehmer.
1: Was sagen da die Forscher, warum lesen Leser länger leben, so rum passt's?
2: 2 Dinge sind es, sagen die Forschenden.
1: Ja.
2: Erstens das sogenannte tiefe Lesen als Gehirntraining. Also das Gehirn muss ja ständig Verknüpfungen herstellen zu vorher gelesenen Kapiteln zum Beispiel. Das trainiert das Gehirn und diese geistige Fitness hilft dann im Alter. Und zweitens, beim Lesen versetzen wir uns in die Figuren hinein. Das führt zu besseren sozialen Beziehungen und besserer psychischer Gesundheit.
1: Ist es interessant oder spielt das auch eine Rolle, was ich lese, oder ist das komplett egal?
2: Die Forschenden sagen nein. In der Studie hatten die Menschen, die Bücher gelesen haben, eine größere Chance, länger zu leben. Wer zum Beispiel Zeitschriften gelesen hatte, hatte immer noch einen Vorteil gegenüber denen, die gar nicht lesen, aber eben nicht mehr so groß. Die Vermutung ist, dass wir bei Büchern noch mehr reingezogen werden als bei kurzen Texten in Zeitschriften und dass das dann noch besser wirkt.
1: Danke dir, Angela. Bücher, Würmer leben länger. Eine wissenschaftliche Studie zeigt, dass tägliche Lesen das Leben um fast 2 Jahre sogar verlängern kann. Krass. Und schon eine halbe Stunde Schmökern am Tag stärkt das Gehirn und senkt das Sterberisiko spürbar.
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1: Schönen guten Morgen.

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2: Partielle Sonnenfinsternis begeistert das Allgäu. Wirtin will Alpemoor nach Großbrand wieder aufbauen. Das Wetter? Bereits am Morgen viel Sonne und angenehm warm. Bei Temperaturen von 15 bis 21 Grad. Ich bin Leon Dauter. Eine partielle Sonnenfinsternis hat gestern Abend auch im Allgäu für ein besonderes Himmelsspektakel gesorgt. Hunderte Menschen versammelten sich unter anderem auf einer Anhöhe in Baltenhofen, um das Ereignis gemeinsam mit der Sternwarte Kempten zu beobachten. Mit speziellen Sonnenfinsternisbrillen und selbstgebauten Apparaturen verfolgten sie, wie sich der Mond vor die Sonne schob. Auch an anderen Orten im Allgäu wurde das Schauspiel bestaunt, etwa an Seen, in Gärten oder auf Berggipfeln. Für spektakuläre Bilder sorgten außerdem 21 Fallschirmspringer, die während der Sonnenfinsternis in Tannheim aus 3 Flugzeugen sprangen. Nach dem verheerenden Brand der Alpemoor bei Oberstaufen hat sich die Wirtin Anne Mohr jetzt erstmals öffentlich in einem Video zu Wort gemeldet. Darin macht sie klar, die Alpemoor soll wieder aufgebaut werden. Gemeinsam mit ihren Söhnen und ihrem Team will sie nach dem schweren Schicksalsschlag nach vorne blicken. Gleichzeitig bedankt sie sich bei der Feuerwehr, Nachbarn und Landwirten für die Unterstützung und die große Anteilnahme. Auch finanziell ist die Hilfsbereitschaft groß. Eine Spendenaktion hat bereits fast 30.000 Euro eingebracht. In Kürze sollen die Aufräumarbeiten auf dem Gelände beginnen. In Kaufbeuren steigt wegen der hohen Temperaturen die Waldbrandgefahr. Seit gestern gilt Gefahrenstufe 4. Die Stadt bittet deshalb darum, in Wäldern und auf Wiesen nicht zu rauchen, kein Feuer zu machen und keine Fahrzeuge mit heißen Unterböden abzustellen. Rauchentwicklungen sollen sofort der Feuerwehr gemeldet werden. Gleichzeitig wird zu einem sparsamen Umgang mit Trinkwasser aufgerufen. Wasser aus Bächen, Flüssen und Seen sollen nicht entnommen werden. Die Trinkwasserversorgung in Kaufbeuren ist laut Stadt weiterhin gesichert. Grund zur Freude gibt es bei den Freibadzahlen. Rund 43.000 Menschen besuchten bisher das Freibad Kaufbeuren, etwa 51.000 das Erlebnisbad Neugablons. So viele wie seit 20 Jahren nicht mehr. Wer im Alltag sicherer mit dem Linienbus unterwegs sein möchte, kann am 31. August an einem kostenlosen Bus-Einstiegstraining in Memmingen teilnehmen. Dabei können insbesondere ältere Menschen sowie Fahrgäste mit Rollstuhl oder Rollator das sichere Ein- und Aussteigen und den Umgang mit Einstiegshilfen üben. Ein Linienbus steht dafür unter realistischen Bedingungen bereit. Die Teilnahme ist kostenlos und ohne Anmeldung möglich.
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3: Heute strahlender Sonnenschein, wirklich von in der Früh, also von jetzt bis die Sonne untergeht, so etwa 20.45 Uhr. Tagsüber kaum Wolken bei sehr, sehr warmen 27 bis 33 Grad. In der Nacht ist es ruhig, oft sternenklar, auch da besteht noch die Möglichkeit, die ein oder andere Sternschnuppe zu sehen. Und morgen legt die Hitze noch einmal nach und bringt uns schweißtreibende 30 bis 35 Grad.
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3: Kurz nach 6:30 nur nix los auf den Allgäuer Straßen, ihr habt Freifahrt.
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3: Auch da schaut's gut aus. 0805 70 80 90.
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3: Huh, Gänsehautstimmung gestern Abend bei uns im Allgäu. Pünktlich um 20.16 Uhr erreichte die partielle Sonnenfinsternis dann auch ihren Höhepunkt. Wie habt ihr die Sophie 2026 erlebt? Ich frage das gleich Kollege Leon Dauter aus den Nachrichten. Schönen guten Morgen.

0: Schönen guten Morgen, hier ist der Allgäu-Wecker am Tag danach, so sage ich das mal, richtig bombastisch. Gestern die partielle Sonnenfinsternis auch wirklich sehr, sehr gut bei uns im Allgäu zu erleben. Ich war bei meiner Schwester, mit meiner Mama, mit meinen Nichten, meinem Schwager in Marktrettenbach und haben das live draußen verfolgt. Grüß dich, Leon, servus.
1: Hi, guten Morgen.
0: Du hast es dir irgendwie bequemer gemacht mit der partiellen Sonnenfinsternis gestern. Du warst nicht draußen und trotzdem live dabei.
1: Genau, ja. Die üblichen Verdächtigen, die ich da mitnehme, die waren tatsächlich gestern auf der Festwoche. Deswegen musste ich mir da irgendwie selber was überlegen. Und dann dachte ich mir, ey, bevor ich jetzt einfach irgendwo alleine hingehe, schaue ich mal ins Internet. Und da gab es einen richtig coolen Livestream, ich glaube, von der Kamera aus München. Und dann habe ich mich ins Bett gelegt und habe mir es übers Handy angeschaut und war dann sogar noch pünktlich im Bett dafür, dass ich jetzt in der Frühschicht pünktlich da war.
0: Ja, hast du das Gefühl, es ist so live auch rübergekommen mit den verschiedenen Farben draußen. Das Licht hat sich ja dann doch ein bisschen verändert. Es ist so silbrig, so ein bisschen milchig geworden. Kommt das auf dem Bildschirm vom PC oder Laptop auch so rüber?
1: Boah, ich würde nicht sagen, so enorm, wie du es mir jetzt beschrieben hast, zum Beispiel, dass es so milchig wurde eben. Das habe ich jetzt zum Beispiel so das erste Mal gehört, weil du es halt eben sozusagen alleine gesehen hast, also selber gesehen hast.
0: Ja.
1: Auf Kamera ist es dann, glaube ich, schon nochmal anders, aber war doch, also ist irgendwie so ein Mix zwischen. Es ist schon cool, dass du es über eine Kamera siehst. Das sind dann schon mal so, da sind dann schon ein paar Effekte oder so dabei.
0: Ja, ja.
1: Aber ich glaube, den Gesicht, dass du es dir selber persönlich anschaust, ich glaube, das kann dir keiner nehmen. Das ist auch nochmal wesentlich besser als über eine Kamera.
0: Ja, ja, weil das, wie soll ich sagen, das Gefühl, auch dieses leichte Abkühlen hat man natürlich drinnen nicht. Wobei du wahrscheinlich den klareren, den Blick, also diese Sonnenfinsternis, wie die dann auch so gewandert ist, da hast du den schärferen Blick, glaube ich, gehabt, als wir mit der Sophie-Brille.
1: Wahrscheinlich schon, ja, das meine ich dann, was dann die Kameraeinstellungen da machen, das sieht dann wahrscheinlich eben über online nochmal sozusagen genau aus. Also ich habe nochmal so einen besseren Zeitraffer, glaube ich, dafür und sehe das sozusagen nochmal anders, wie wenn du es dir mit einer Brille selber anschaust.
0: Oder auch diese Farbe von der Sichel, wie die sich verändert hat. Die war ja erst so richtig weiß und dann so zum Schluss, wo die rübergegangen ist, fast so ein bisschen orange, oder?
1: Genau, und das kam dann, glaube ich, das kam dann ziemlich deutlich. Also das kommt dann, glaube ich, auf Fernsehbildern oder auf Bildern von solchen Kameras dann nochmal viel stärker rüber, als wenn du es dir selber anschaust.
0: Gestochen scharfe Bilder. Kollege Thomas Häuslinger hat ja auch ein bisschen was auf Social Media hochgeladen. Das war jetzt nicht ganz so gestochen scharf, aber nichtsdestotrotz, viele Eindrücke haben die Allgäuer natürlich. Und du warst logischerweise mit einem Auge, mit einem Bein natürlich auch Social Media mit dabei. Was hast du da so rauslesen können?
1: Ja, ich glaube alles Mögliche. Also ich glaube Social Media voll, ob es TikTok war, ob es Instagram war, ob es Facebook war. Ich glaube also, fast jeder war gestern Abend draußen und da hast du auch echt coole Orte gesehen, wo sie waren, ob es auf irgendwelchen Anhöhen waren, ob es vom gefühlt aus dem Garten war, ob sie auf einen Gipfel draufgelaufen sind, und eigentlich war das was durchweg positiv. Also vor allem aus den, aus dem Allgäu kam da positive Resonanz, weil natürlich klappt das dann schon mal nochmal was Besseres, wenn du es aus einem Bergpanorama anschauen kannst, als wenn du es irgendwie aus einer Stadt oder so rausschaust. Also wie gesagt, es gab ultra viel auf Social Media immer noch. Ich bin immer noch ein bisschen am Durchscrollen, weil natürlich interessieren einen dann die Bilder schon noch ein bisschen. Wo haben die Leute gesehen? Was haben sie gesehen? Und wie gesagt, das Fazit ist durchweg positiv. War auf jeden Fall ein gelungenes Ereignis gestern Abend, würde ich sagen.
0: Absolut, danke dir für deine Eindrücke. Und wir schwelgen da einfach an diesem Vormittag noch so ein bisschen im Sophie-Feeling. Schönen guten Morgen!

Schönen guten Morgen, ihr hört den Allgäu-Wecker an diesem Donnerstag. Jetzt dreht sich erst einmal alles so ein bisschen um den Sport. Zum sechsten Mal geht er jetzt am kommenden Samstag, also am 15. August, das Alpseeschwimmen des TV Immenstadt Triathlon über die Bühne. Für die Athleten beginnt die Wettkampfbesprechung um 8.30 Uhr. Der Start am großen Alpsee Immenstadt in Bühl ist mit dem Einstieg direkt am See in der Nähe des Pavillons. Um 9 Uhr beginnen die Hauptrennen. Das Piratenschwimmen für Nachwuchsschwimmer startet dann um 9.10 Uhr. Der Deutsche Eishockeybund hat den Kader der Frauennationalmannschaft für den Women's European Cup of Nations bekannt gegeben. Vom 20. bis 22. August trifft das Team in Füssen auf Frankreich, Ungarn und Norwegen. Und das Turnier gilt als erste wichtige Standortbestimmung für die Weltmeisterschaft im November in Dänemark. Die gute Nachricht für alle Fans in der Region: Der Eintritt zu allen Spielen am Bundesstützpunkt ist kostenlos. Und wer es nicht live in die Halle schafft, kann die Partien der deutschen Auswahl auf Magenta Sport mitverfolgen. Und nächster wichtiger Step auf dem Weg zu den Special Olympics Landesspielen hier bei uns im Oberallgäu. Die Veranstalter haben das offizielle Logo für das Sportevent im Januar kommenden Jahres vorgestellt. Das Abzeichen zeigt unter anderem die Sonthofer Kirche St. Michael und die Kulisse der Hörnerdörfer. Vom 18. bis 21. Januar 2027 werden mit bis zu 7 Athleten in der Region dann hier erwartet und die an den Start gehen.

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3: Ich bin Uli Reitinger. Millionen Menschen weltweit haben gestern die Sonnenfinsternis verfolgt. In Deutschland wurde die Sonne zu rund 85-90% durch den Mond verdeckt. In Spanien verschwand die Sonne vollständig hinter dem Mond, zum ersten Mal seit mehr als 100 Jahren.
4: Mit A's, O's, Applaus und der ein oder anderen Träne haben Hunderttausende in Spanien das Spektakel gefeiert. Von fast allen Beobachtungsposten aus war die Sonne für ein paar Sekunden als schwarze, von einem Feuerring umgebene Scheibe zu sehen. Rund um die Ballungszentren in Barcelona und Madrid hat die erste totale Sonnenfinsternis seit mehr als 120 Jahren für lange Schlangen gesorgt. Doch das gefürchtete Verkehrschaos blieb aus. Aus Barcelona, Julia Macher.
3: Wie soll Deutschland besser auf Hitzewellen vorbereitet werden? Umweltminister Schneider möchte Zuständigkeiten klarer regeln und dafür das Grundgesetz ändern. Der Schutz vor Hitze solle damit eine gemeinsame Aufgabe von Bund, Ländern und Kommunen werden, sagte Schneider.
5: Ich möchte, dass wir im Grundgesetz eine Möglichkeit schaffen, dass der Bund eine Kompetenz für Handlung, Taten, aber auch Ausgaben hat. Das haben wir bisher nicht. Wir sind in vielerlei Punkten die Hände gebunden. Ich kann die Anpassungsmaßnahmen wie Finanzierung von Klimaanlagen, Verschattung etc. nur unter sehr schweren Bedingungen möglich machen.
3: Der Vorstoß von SPD-Minister Schneider stößt bei der Union auf Skepsis. Eine solche neue breite Kompetenz des Bundes würde Verfassungsjuristen auf Jahre mit Abgrenzungsfragen beschäftigen, aber keinen Vorteil fürs Klima bringen. Das sagte der Vizefraktionschef der Union, Günther Krings, dem Redaktionsnetzwerk Deutschland. Nach dem schweren Erdbeben in Kolumbien ist die Zahl der Todesopfer auf 265 gestiegen. Die offizielle Zahl Vermisster liegt demnach bei knapp 500. Nach inoffiziellen Quellen werden noch mehr als 4000 Menschen von ihren Angehörigen gesucht. Rettungskräfte arbeiten mit Hochdruck in den Trümmern, um Menschen noch lebend zu retten. Die Unterstützung für konkrete Klimaschutzmaßnahmen ist rückläufig. Das hat eine Untersuchung der Bertelsmann Stiftung und des Geoforschungszentrums GFZ ergeben. Demnach sank die Zustimmung zur Energiewende in den vergangenen 5 Jahren von 69-60%. Den Umstieg privater Haushalte auf klimafreundliche Technologien halten sogar 79% ohne staatliche Unterstützung für nicht machbar.
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6: 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Die partielle Sonnenfinsternis hat gestern auch im Allgäu viele Menschen nach draußen gelockt. Unter anderem versammelten sich Hunderte in Waltenhofen, um das Himmelsschauspiel gemeinsam zu beobachten. Auch auf Gipfeln, an Seen und sogar beim Fallschirmspringen wurde der seltene Moment festgehalten. Und nach dem Großbrand der Alpe Mor bei Oberstaufen hat sich die Wirtin Anne Mohr erstmals öffentlich in einem Video geäußert und angekündigt, die traditionsreiche Hütte wieder aufbauen zu wollen. Gleichzeitig bedankt sie sich für die große Unterstützung. Eine Spendenaktion hat inzwischen fast 30.000 Euro gesammelt.
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7: Es ist ein Prachtsommer und heute bekommen wir erneut einen Prachttag. Prachtwetter geht also in die Verlängerung. Heute fast wolkenlos, es bleibt trocken und es wird warm bis heiß. Und zwar liegen die Temperaturen zwischen 27 und 33 Grad. Und nach einer klaren Nacht auf morgen schaltet die Hitze dann nochmals einen Gang nach oben. Wir bekommen Temperaturen lokal sogar bis zu 35 Grad. Und auch der Samstag startet erst noch schön mit ganz viel Sonnenschein, bringt dann aber am Abend direkt am Alpenrand schon die ersten lokalen Schauer oder Gewitter.
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7: Wir schauen auf die Allgäuer Straßen. Zwei Meldungen habe ich aktuell für euch. A96 Linder Richtung München zwischen dem Kreuz Memmingen und Memmingen Ost. Vorsicht, da liegen Gegenstände auf der Fahrbahn. B12 Linder Richtung Kempten zwischen Hellengerst, B19 A980 Waltenhofen. Auch hier Gegenstände auf der Fahrbahn.
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7: In Sonthofen im Salzweg, da steht inzwischen einer, genauso wie in Kopfbohren in der Mindelheimer Straße. Und wenn ihr das ergänzen möchtet oder könnt, 0805 70 80 90.
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7: Ein Blick auf die aktuelle Verkehrsstatistik für das Allgäu zeigt die neuesten Entwicklungen bei den Unfallzahlen und Verkehrsströmen hier. Die Daten der Behörden legen offen, wo sich Unfallschwerpunkte verlagert haben möglicherweise und welche Strecken besonders stark belastet sind. Darüber sprechen wir gleich hier bei mir im Allgäu-Wecker. Guten Start mit Komet, Udo Lindenberg.

0: Schönen guten Morgen. Hier ist der Allgäuwecker am Donnerstag. Das Polizeipräsidium Schwaben-Südwest hat die Verkehrsstatistik für das erste Halbjahr 2026 vorgelegt. Und für die Region hier verzeichnen die Beamten dabei eine negative Entwicklung bei den schweren Verkehrsunfällen. Leona, wie stellen sich die Zahlen denn da im Detail dar?
1: Ja, der bekannteste Punkt ist der Anstieg der Verkehrsunfälle mit tödlichem Ausgang. Mhm. Im Vergleich zum ersten Halbjahr des Vorjahres ist die Zahl da von 16 auf 22 gestiegen. Das ist ein Zuwachs von über 37%. Und die Zahl der dabei getöteten Personen erhöhte sich dabei sogar um die Hälfte von 16 auf insgesamt 24 Opfer.
0: Puh, das sind schon krasse Zahlen. Da bekomme ich zumindest mal kurzzeitig schon Gänsehaut. Welche Verkehrsteilnehmer waren von genau diesen schweren Unfällen am meisten, am stärksten betroffen?
1: Ja, die größte Gruppe bilden weiterhin die Pkw-Insassen mit 11 Getöteten. Allerdings ist aber auch der Anteil der sogenannten schwächeren Verkehrsteilnehmer sehr hoch. Mhm. Zu den Opfern zählen da 6 motorisierte Zweiradfahrer, 4 Radfahrende, darunter 2 mit Pedelecs, 2 Fußgänger und ein Quadfahrer. Auffällig ist laut der Polizei zudem die Altersstruktur. Die Beteiligung von Senioren ist über 65 Jahren stieg da um 57% und bei den jungen Fahrern zwischen 21 und 25 Jahren gab es sogar mehr als die Verdopplung der Unfallzahlen.
0: Puh, das muss ich erstmal setzen, so ein bisschen sacken. Gibt es denn aber auch Bereiche, in denen die Zahlen rückläufig sind? Weil das ist ja jetzt ein krasser Anstieg.
1: Ja, also bei Schwerverletzten zum Beispiel gibt es einen leichten Rückgang um 3,5% auf 356 Personen. Die Gesamtzahl der Unfälle mit Schwerverletzten blieb mit 338 nahezu unverändert. Als Hauptursachen für die schweren Kollisionen nennt die Polizei nach wie vor nicht angepasste Geschwindigkeit, Ablenkung im Straßenverkehr oder eben die Vorfahrtsmissachtungen.
0: Wir haben ja die Meldungen dann auch immer wieder bei uns in den Nachrichten von den schweren Unfällen. Jetzt liegen die Daten auf dem Tisch. Jetzt haben wir das erste Halbjahr. Welche Konsequenzen zieht denn die Polizei aus diesen ersten Ergebnissen?
1: Ja, zum einen werden Unfallorte mit tödlichem Ausgang von regionalen Unfallkommissionen aus Verkehrsbehörde, Straßenbau und Polizei analysiert, um eben bauliche oder regulatorische Maßnahmen zu prüfen. Zum anderen setzt die Polizei dann auf verstärkte Kontrollen. Das Fehlverhalten ist ein großes Thema und zeigt die Aktionsmonat zum Landstraßensicherheit im Juni. Dabei wurden über 1600 Verstöße registriert, größtenteils wegen mal wieder überhöhter Geschwindigkeit oder auch Handynutzung am Steuer.
0: Das sind wirklich die Klassiker. Man sieht es echt immer wieder, man fährt und die Leute, LKW-Fahrer, haben gefühlt noch ein Bein irgendwie an der Scheibe oben, haben das Handy in der Hand und fahren. Das ist manchmal irgendwie kurios. Der leitende Polizeidirektor Markus Hörmann, der appelliert natürlich in diesem Kontext logischerweise auch an die Eigenverantwortung und betont, dass Verkehrssicherheit eine Gemeinschaftsaufgabe sei. Danke dir, Leon, für die Zusammenfassung und dann hoffen wir, dass Ende des Jahres die Zahlen ein bisschen anders ausschauen.
1: Hoffentlich.
0: Danke dir.
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0: Schönen guten Morgen, hallo. Der Sommer 2026, der toppt gefühlt wirklich alles. Sonne satt, heiße Temperaturen, auch heute über 30 Grad. Und ja, es sind Ferien, juhu, oder Sommerurlaub. Eine kleine Abkühlung nehmen wir heute bei diesen Temperaturen natürlich gerne an. Wie wäre es mit einem leckeren Eis? Das gehört irgendwie genauso zu gutem Wetter wie die Sonnenbrille auf der Nase. Was schmeckt denn euch am liebsten?
1: Maracuja, so alles, was ein bisschen fruchtig ist, finde ich sehr lecker.
2: Ganz klassisch, Vanille.
3: So eine richtig gute dunkle Schokolade.
4: Stracciatella. Einfach diese Kombination aus ganz normalem Eis und dann noch Schokostückchen dazu ist super.
5: Ich brauche immer so was Fruchtiges, aber auch was Schokoladiges.
6: Schoko-Ingwer ist mein Lieblingsgeschmack. So ein bisschen süßlich, aber dann kommt so dieser Ingwer-Geschmack ein bisschen schärfer.
5: Cookie oder Vanille mag ich auch gerne.
0: Oh, Vanille, da bin ich auch sofort mit dabei. Was so die Eistrends sind oder die Allgäuer Eisdielen am meisten über die Eis.

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2: Partielle Sonnenfinsternis begeistert das Allgäu. Wirtin will Alpemoor nach Großbrand wieder aufbauen. Das Wetter? Bereits am Morgen viel Sonne und angenehm warm. Bei Temperaturen von 15 bis 21 Grad. Ich bin Leon Dauter. Eine partielle Sonnenfinsternis hat gestern Abend auch im Allgäu für ein besonderes Himmelsspektakel gesorgt. Hunderte Menschen versammelten sich unter anderem auf einer Anhöhe in Baltenhofen, um das Ereignis gemeinsam mit der Sternwarte Kempten zu beobachten. Mit speziellen Sonnenfinsternisbrillen und selbstgebauten Apparaturen verfolgten sie, wie sich der Mond vor die Sonne schob. Auch an anderen Orten im Allgäu wurde das Schauspiel bestaunt, etwa an Seen, in Gärten oder auf Berggipfeln. Für spektakuläre Bilder sorgten außerdem 21 Fallschirmspringer, die während der Sonnenfinsternis in Tannheim aus 3 Flugzeugen sprangen. Nach dem verheerenden Brand der Alpemoor bei Oberstaufen hat sich die Wirtin Anne Mohr jetzt erstmals öffentlich in einem Video zu Wort gemeldet. Darin macht sie klar, die Alpemoor soll wieder aufgebaut werden. Gemeinsam mit ihren Söhnen und ihrem Team will sie nach dem schweren Schicksalsschlag nach vorne blicken. Gleichzeitig bedankt sie sich bei der Feuerwehr, Nachbarn und Landwirten für die Unterstützung und die große Anteilnahme. Auch finanziell ist die Hilfsbereitschaft groß. Eine Spendenaktion hat bereits fast 30.000 Euro eingebracht. In Kürze sollen die Aufräumarbeiten auf dem Gelände beginnen. In Kaufbeuren steigt wegen der hohen Temperaturen die Waldbrandgefahr. Seit gestern gilt Gefahrenstufe 4. Die Stadt bittet deshalb darum, in Wäldern und auf Wiesen nicht zu rauchen, kein Feuer zu machen und keine Fahrzeuge mit heißen Unterböden abzustellen. Rauchentwicklungen sollen sofort der Feuerwehr gemeldet werden. Gleichzeitig wird zu einem sparsamen Umgang mit Trinkwasser aufgerufen. Wasser aus Bächen, Flüssen und Seen sollen nicht entnommen werden. Die Trinkwasserversorgung in Kaufbeuren ist laut Stadt weiterhin gesichert. Grund zur Freude gibt es bei den Freibadzahlen. Rund 43.000 Menschen besuchten bisher das Freibad Kaufbeuren, etwa 51.000 das Erlebnisbad Neugablonz. So viele wie seit 20 Jahren nicht mehr. Wer im Alltag sicherer mit dem Linienbus unterwegs sein möchte, kann am 31. August an einem kostenlosen Bus-Einstiegstraining in Memmingen teilnehmen. Dabei können insbesondere ältere Menschen sowie Fahrgäste mit Rollstuhl oder Rollator das sichere Ein- und Aussteigen und den Umgang mit Einstiegshilfen üben. Ein Linienbus steht dafür unter realistischen Bedingungen bereit. Die Teilnahme ist kostenlos und ohne Anmeldung möglich.
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3: Strahlender Sonnenschein heute, kaum Wolken, bei sehr warmen 27 bis 33 Grad und da geht noch ein bisschen mehr. Das merken wir dann morgen. Da legt die Hitze noch einmal nach und bringt uns schweißtreibende 30 bis lokal sogar 35 Grad. Sonne satt auch da. Und auch der Samstag, der startet schön und sonnig. Aber so in Richtung Abend drohen dann direkt am Alpenrand erste Schauer oder Gewitter. Der Sonntag, der verändert sich dann komplett. Also immer im Laufe des Tages zieht es weiter zu. Es kann zu regnen beginnen und auch da sind immer wieder lokal Gewitter möglich.
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3: Keine Meldungen von und für die Allgäuer Straßen. Ihr habt Freifahrt.
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3: In Kaufbeuren in der Mindelheimer Straße. Ein zweiter steht in Sonthofen im Salzweg. Und habt ihr noch was anderes schon entdecken können? 0805 70 80 90.
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3: Gerade haben wir es in den Nachrichten gehört. Oh, es ist trocken bei uns im Allgäu. Die Waldbrandgefahr steigt, ist auch sonst nach wie vor da. Und wegen anhaltender Trockenheit führen auch viele Quellen in den Allgäuer Bergen zu wenig Wasser. Die Elbler schlagen inzwischen fast schon Alarm, da Weidevieh teilweise über das Tal schon mit Wasserfässern versorgt werden muss, zumindest punktuell. Welche Herausforderungen das für die regionale Alpwirtschaft bedeutet, dieses trockene Wetter. Wir sprechen gleich mit dem Alpwirtschaftlichen Verein hier bei mir im Allgäu-Wecker. Schönen guten Morgen!

0: Hier ist der Allgäu-Wecker am Donnerstag. Die Allgäuer Alpen und Wassermangel, wenn man das so gegenüberstellt, das klingt fast im ersten Moment tatsächlich wie so ein Widerspruch. Eigentlich gehören nämlich die Allgäuer Berge oder unsere Region zu den regenreichsten Regionen Deutschlands. Aber die heißen Sommer und auch die wenigen Niederschlänge, vor allem auch heuer, setzen der Bergregion massiv zu. Wie dramatisch die Lage aktuell für die Elbler ist, weiß Fabian Höss. Er ist der Geschäftsführer des Alpwirtschaftlichen Vereins im Allgäu.
1: Wir erleben eigentlich gerade ja, wirklich einen extremen Sommer. Zumindest können sich eigentlich auch viele erfahrene Elbler dann nicht mehr daran erinnern, dass es mal eine vergleichbare Situation gegeben hat. Das Allgäu ist ja eigentlich gesegnet mit ausreichend und vielen Niederschlägen immer. So kennen wir es einfach auch. Das grüne Allgäu, heuer erleben wir eigentlich, dass wir nach einem schneearmen Winter einen trockenen Frühling gehabt haben und jetzt dann auch noch einen heißen Sommer drauf. Also da kommt einfach vieles zusammen und das geht eigentlich mittlerweile eben auch an die Substanz. Und das ist eigentlich das, was uns die Elbler gerade eben draußen auch berichten.
0: Es geht an die Substanz oder ein bisschen anders formuliert und auch gefragt, gibt es bereits zu wenig Wasser oben auf dem Berg?
1: Also wir sind immer noch eigentlich im Allgäu auf der Insel der Glückseligen. Wenn man ringsherum schaut, dann ist bei uns immer noch verhältnismäßig grün. Aber viele Alpen sind da eigentlich schon am Kämpfen und es erfordert eigentlich all ihr Geschick, dass sie eben mit der Lage eigentlich nur zurechtkommen. Manche Alpen müssen eben Wasser hochfahren oder teilweise auch pumpen, wenn es die Möglichkeit eben hergibt. Sind ja auch teilweise große Höhenunterschiede und manche Alpen sind eben nicht durch einen Alpweg eben erschlossen. Aber wie gesagt, viele sind am Kämpfen und müssen schon ihr ganzes Geschick einsetzen, dass sie da einigermaßen um drunten kommen und dass sie ihr Vieh aber mit ausreichend Wasser versorgen können.
0: Also teilweise muss auch da schon so ein bisschen nachgeholfen werden. Nichtsdestotrotz wurden bereits vor einigen Jahren ja Vorkehrungen zur Wasserversorgung oben auf dem Berg getroffen.
1: Zum Beispiel, dass neue Tränke gebaut werden oder die Quellen neu gefasst werden. Wir kennen ja die Situationen eigentlich auch schon von anderen Jahren, dass es manchmal eben trocken werden kann oder gerade weil eben die Winter immer schneearmer werden. Wir profitieren ja eigentlich normalerweise im Frühjahr dann eigentlich auch vom abtauenden Schnee und da haben sich eigentlich die letzten Jahre schon einige eben Gedanken gemacht und das bewährt sich eben gerade, dass man wirklich da investiert hat und dass wir eigentlich da mit der Lage einigermaßen zurechtkommen.
0: Und auch der Bau von Zisternen, der ist nicht nur aktuell sehr wichtig, sondern da war auch schon der Weitblick in der Vergangenheit da, einfach das Wasser gesammelt und gespeichert werden kann.
1: Die haben dann teilweise bis zu mehrere tausend Liter, die da aber mit reinpassen. Das ist quasi ein gewisser Puffer, wenn man mal eine Zeit hat, wo die Quelle nicht so viel liefert oder gerade wenn alle Rinder dann gleichzeitig an die Tränke hinkommen und dann wirklich viel Wasser wegsaufen. Also man muss ja wissen, so ein Rind ersäuft eigentlich bis zu 100 Liter Wasser am Tag. Und wenn dann alle gleichzeitig an die Tränke hinkommen, dann geht schon was weg und dann braucht man einen gewissen Puffer eben. Und die Quelle, die schüttet ja normalerweise immer gleichmäßig das Wasser eben aus. Von dem her hilft es, aber man kommt dann natürlich nicht über so eine längere Trockenphase rüber, wenn jetzt da die Quelle gar nichts mehr liefern wird. Was natürlich auch noch wichtig ist, ist das Leitungsnetz auf der Alpe, dass man möglichst an alle Ecken, wo das Vieh dann eben auch weidet, eben auch entsprechende Brunnen hat, dass man im Notfall eben zu den Stellen hin Wasser hinpumpen könnt, vom Alpgebäude her oder wie auch immer.
0: Trocken bleiben aber die Alpflächen, also die Wiesen, die Weiden und das könnte heuer sogar fast zu einer Futterknappheit führen.
1: Selbst wenn wir Wasser zum Vieh hinbringen, aber wir können nicht die ganzen Flächen eben bewässern. Und das ist heuer eigentlich schon besonders, dass viele einfach sagen, oh, mir wird das Futter langsam knapp. Und viele befürchten eigentlich schon, dass sie es überhaupt bis zum Viehscheid aushalten oder haben mit ihren Bauern schon gesprochen, dass eventuell ein Teil vom Vieh dann vielleicht schon früher von der Alpe runter muss. Die Bauern im Tal, die sagen natürlich auch, oh, bei mir ist die Lage eigentlich ähnlich. Ich habe auch wenig Futter. Und das ist eigentlich ein Problem, das uns gerade schon beschäftigt.
0: Was fehlt ist natürlich nass von oben, Regen, Regen, Regen. Das bräuchte die Alpwirtschaft und zwar ganz dringend, aber auch unten im Tal ist es staubtrocken. Die Trockenheit setzt den Allgäuer Elblern und ihrem Vieh also heuer ganz besonders massiv zu, weil vielerorts schlichtweg langsam, aber sicher das Wasser zu knapp wird.
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0: erste Allgäuwecker am Donnerstag. Wir stecken, oder die Allgäuer Kids, so rum ist es natürlich, richtig. Die stecken mittendrin in den diesjährigen Sommerferien. Viele sind vielleicht irgendwo hingefahren in den Urlaub. Viele verbringen die ersten Wochen oder Tage hier in der Region. Auch da ist jede Menge geboten. Da heißt es beispielsweise heute in der Leutkirch großes Puzzeln. Die komplette Altstadt verwandelt sich heute Vormittag von 9:30 bis 17 Uhr wieder in eine richtige Spielwiese für den also Kindertag, den Altstadt-Sommer-Kindertag. Und dieses Mal hat der Spielehersteller Ravensburger eine echte Mammutaufgabe im Gepäck. Ein Riesenpuzzle mit satten 16.000 Teilen. Weil das natürlich alleine ewig dauern würde, werden rund 500 Kids gesucht, die da mithelfen. Das Ganze ist kostenlos, läuft unter den Rathausarkaden und jedes Kind schnappt sich da einfach eine kleine 35-Teile-Portion. Das Motiv ist auch noch streng geheim, aber es hat wohl mit einer alten Bekannten aus Leutkirch zu tun. Alle Infos bekommt ihr direkt vor Ort, dem Also-Büro. Dann sag ich, also vorbeikommen und mitpuzzeln.
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2: Ich bin Uli Reitinger. Die totale Sonnenfinsternis hat in Spanien Millionen Menschen begeistert. Für kurze Zeit verschwand die Sonne vollständig hinter dem Mond. Ein Großevent, auf das sich auch die Behörden auf Mallorca schon lange vorbereitet hatten. Mehr als 2100 Einsatzkräfte waren auf den Balearen im Einsatz.
3: Drohnen haben aus der Luft die Menschenmengen an besonders stark frequentierten Orten auch überwacht. Und die meisten Einsätze gab es wegen Verkehrsproblemen. Für viele Menschen auf Mallorca war die Sonnenfinsternis vor allem ein sehr emotionaler Moment. Die Menschen lagen sich in den Armen, haben gejubelt und hatten auch Tränen in den Augen. Also ein Ereignis, das die Insel so schnell wohl nicht mehr vergessen wird. Aus Palma, Pia Eschenbach.
2: Nach dem schweren Erdbeben in Kolumbien stehen die Rettungskräfte bei der Suche nach Überlebenden vor kritischen Stunden. Das entscheidende 72 Stunden Zeitfenster, um unter Trümmern eingeschlossene Menschen noch lebend bergen zu können, schließt sich heute. Danach sinken die Erfolgschancen deutlich. Bei dem Beben der Stärke 7,4 vom Montag sind mindestens 265 Menschen ums Leben gekommen. Mineralwasserabfüller müssen wegen erhöhter Nachfrage infolge der Hitze mit weniger Flaschen und Kisten als üblich zurechtkommen. Es gebe ungefähr seit Ende Juni einen anhaltenden Logistikengpass, sagte die Sprecherin des Verbands Deutscher Mineralbrunnen in Bonn.
4: Bei starker Hitze sollten Erwachsene 2 bis 3 Liter Wasser trinken. Das haben viele gemacht, aber die Flaschen und Kisten offenbar nicht zurückgebracht, denn die fehlen den Herstellern von Mineralwasser. Aber ein Versorgungsengpass besteht nicht, so der Verband. Bestimmte Marken könnten kurzzeitig nicht erhältlich sein. Bei den Getränkehändlern geht es auch eher um Logistik. Sie hatten schon vor dem Sommer ihre Lagerbestände aufgestockt, heißt es vom Getränkegroßhandel. Immerhin beim Bier wird es keine Probleme geben. Der Brauerbund sagt, Nachschub ist gesichert. Tine Klimach, Nachrichtenredaktion.
2: Thüringens AfD-Fraktionschef Björn Höcke will Sarah Wagenknecht zur neuen Regierungschefin machen. Werden Sie Ministerpräsidentin des Freistaats Thüringen, sagte Höcke in einem Video, das er bei X gepostet hat. AfD und Wagenknechts Partei BSW hätten eine Mehrheit im Erfurter Landtag. Höcke reagiert damit auf Andeutungen Wagenknechts im Wahlkampf in Sachsen-Anhalt. Dort hatte sie signalisiert, ihre Partei könnte einem AfD-Ministerpräsidenten in Magdeburg zur Macht verhelfen.
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5: 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Die partielle Sonnenfinsternis hat gestern auch im Allgäu viele Menschen nach draußen gelockt. Unter anderem versammelten sich Hunderte in Waltenhofen, um das Himmelsschauspiel gemeinsam zu beobachten. Auch auf Gipfeln, an Seen und sogar beim Fallschirmspringen wurde der seltene Moment festgehalten. Und nach dem Großbrand der Alpe Mor bei Oberstaufen hat sich die Wirtin Anne Mohr erstmals öffentlich in einem Video geäußert und angekündigt, die traditionsreiche Hütte wieder aufbauen zu wollen. Gleichzeitig bedankt sie sich für die große Unterstützung. Eine Spendenaktion hat inzwischen fast 30.000 Euro gesammelt.
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6: Ach, das ist so ein schönes Sommerwetter heute. Viel Sonnenschein und zwar so lange, bis sie untergeht. Es ist so 20:45. Kaum eine Wolke heute am Allgäuer Himmel. Sehr warme 27 bis 33 Grad. Wenn nicht jetzt Sommer, wann dann, oder? Morgen legt die Hitze dann nochmals eine Schippe drauf. 30 bis 35 Grad, dazu viel Sonnenschein. Und auch der Samstag ist eigentlich zumindest in der ersten Tageshälfte auch noch bis in den Nachmittag hinein recht freundlich und sonnig. Dann gibt es ein paar Wolken mehr und am Abend kann es dann direkt am Alpenrand erste Schauer und Gewitter geben. Der Sonntag, der switcht dann in einen unbeständigen, wechselhaften Modus mit immer wieder Regenschauern tagsüber oder auch lokalen Gewittern.
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6: A96 Lindau Richtung München zwischen Holzgüns und Erkheim rechte Spur gesperrt. Da ist eine Baustelle. Das Ganze dauert noch in den Vormittag hinein.
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6: In Sonthofen im Salzweg, in Kaufbeuren in der Mindelheimer Straße. Das sind aktuell die zwei Blitzer, die ich kenne. Aber vielleicht kennt ihr ja noch weitere. Ihr könnt es kostenfrei reingeben, direkt zu mir ins Studio über die 0805 70 80 90.
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6: Eis, Eis, Baby. Eis, Eis, Baby. Huh, bei solchen Temperaturen. Da darf es dann schon mal eine Kugel mehr sein, oder? Für die kleine Erfrischung vielleicht am Nachmittag. Was trendet denn Eissorten technisch bei uns im Allgäu in diesem Jahr? Wir haben uns da ein bisschen schlau gemacht, umgehört, die Eisdielen abgefragt. Was ist denn die Nummer 1 an Sorte, was da über die Eisdielen-Theke so gereicht wird? Und ist lieber Becher oder Waffel angesagt? Alle Antworten darauf gibt's gleich hier bei mir im Allgäu-Wecker. Schönen guten Morgen!

0: 20 hier bei uns in der Region. Fühlt sich eigentlich schon fast nach Süden an. Das Ganze ist schon sehr mediterran. Sonne satt, Temperaturen über 30 Grad und dazu einige richtig warme Nächte, tropische Nächte. Da hatten wir ja doch einige in diesem Sommer. Und da waren natürlich jede Menge kalte Getränke auch angesagt, wurden getrunken. Aber auch der Klassiker, das ist so der Klassiker für den Sommer, der darf nicht fehlen, ein schönes Eis. Wie wäre es beispielsweise mit einem Spaghetti-Eis oder einem großen Becher Vanille-Eis? Wobei die anhaltende Hitze bei uns im Allgäu für eine ganz, ganz interessante Entwicklung bei den Eissorten gesorgt hat und noch immer sorgt. Adriano Colle vom Eiscafé Venezia in Kempten.
1: Nicht wie jeder meint, wenn es heiß ist, essen die Leute viel Eis, die trinken am Meer. Und dann muss man sich doch was einfallen lassen. Das heißt, wir haben ganz viele Eissorten auf Sorbet umgestellt. Das heißt, grundsätzlich auf einer Wasserbasis. Und die sind dann natürlich auch vegan und für die Laktoseintolerante geeignet und ist halt ein leichtes, frisches und spritziges Eis. Das heißt, es gibt bei uns Pistazien, Vanille, Stracciatella als Sorbet.
0: Also die Klassiker nur so in so einer bisschen etwas leichteren Form, aber es gibt noch eine andere Sorte oder einige andere Sorten, die bei den Allgäuern gerade richtig trendet.
1: Was momentan der Highlight ist, das ist das Granatapfel Dubai. Schokolade mit Kadaif und das ist halt die Sommerversion der Dubai-Schokolade, die man so kennt, mit so einer Pistaziencreme, Amarena-Kirschen. Diese Woche natürlich läuft bei uns sehr gut das Festwocheneis. Das machen wir jedes Jahr. Dieses Jahr haben wir so eine Salzbrezen mit einer gesalzenen Schokolade und so einem Banane-Cookies-Eis. Und fehlen darf natürlich nicht das Festbier-Eis. Wir haben es halt mit Zitrone abgeschmeckt. Das ist halt so ein Festbierradler.
0: Also wir merken da schon, auch beim Eis sind die meisten mittlerweile sehr, sehr probier- und ausprobierfreudig, auch wenn die Klassiker natürlich immer gehen. Und auch beim Thema Waffeln gibt es inzwischen eine spannende Neuigkeit.
1: Zum Thema Waffeln haben wir die ganz normale Waffel, die ist auch in dem Fall vegan. Und was momentan auch viel gefragt wird, ist der Waffelbecher. Also ein Becher, der jetzt kein Müll bildet und der wird dann aufgegessen. Und ein Teil der Leute bevorzugt dann die Mehrwegbecher. Also die Pappbecher sind mittlerweile nicht mehr so gängig. Die laufen immer noch, logisch. Aber die Leute schauen schon, dass sie jetzt was Essbares haben. Dann ist das weg und dann sind wir auch etwas umweltfreundlich.
0: Ja, wobei man da fast denken müsste, dass in der Waffel das Eis bei diesen heißen Temperaturen noch ein bisschen schneller da wegläuft, davonläuft, aber...
1: Ein gutes Eis läuft sowohl in der Waffel im Becher auch nicht weg. Bei Kindern ist natürlich der Becher bevorzugt. Die Kinder, die brauchen halt etwas länger und die lecken das Eis jetzt nicht so rundherum an der Waffel meistens. Und da ist halt der Becher eher geeignet, sage ich, damit sie nicht so sabbern. Aber bei uns, wir haben auch viel Straßenverkauf, deswegen bei uns halt ist die Waffel. Also ich würde immer auf die Waffel tippen. Also zum guten Eis gehört der Waffel einfach.
0: Zum guten Eis gehört eine Waffel, ob Klassiker oder wirklich auch mal eine neue Eissorte, ob im Becher oder eben in der Waffel. Das ist absolut im Trend. Beim Eis gibt es in diesem Sommer im Allgäu einiges zu entdecken, auszuprobieren, zu testen. Und mit diesen Infos steht dem nächsten Besuch in der Eisdiele eigentlich auch gar nichts mehr im Weg. Jetzt heißt es eigentlich nur noch Lieblingssorte aussuchen und genießen. Wobei, ich muss gar nichts aussuchen. Bei mir gibt es bloß eine Sorte. Ah, das ist Vanille. Ice, ice, baby, Vanille. I love it.

0: Hier ist der Allgäu-Wecker am Donnerstag. Ja, wir sind mittendrin im Sommer, genießen Temperaturen über 30 Grad und trotzdem, vielleicht ist das euch auch schon aufgefallen, trotzdem liegen unter manchen Bäumen bereits gelbe Blätter. Wieso schaut denn das schon so ein bisschen nach Herbst aus? Das weiß Helen Martin.
1: Mit Herbst hat das nichts zu tun, sondern mit Stress. Bäume verlieren über ihre Blätter viel Wasser. Wenn es lange heiß oder trocken ist, fährt der Baum eine Art Sparprogramm hoch. Er baut den grünen Blattfarbstoff ab, kappt die Versorgung einzelner Blätter und wirft sie früher ab. So verdunstet weniger Wasser. Gelbe Blätter im Sommer sind also häufig ein Schutzsignal des Baums und nicht der Startschuss für den Herbst.

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2: Partielle Sonnenfinsternis begeistert das Allgäu. Wirtin will Alpemoor nach Großbrand wieder aufbauen. Das Wetter? Bereits am Morgen viel Sonne und angenehm warm. Bei Temperaturen von 15 bis 21 Grad. Ich bin Leon Dauter. Eine partielle Sonnenfinsternis hat gestern Abend auch im Allgäu für ein besonderes Himmelsspektakel gesorgt. Hunderte Menschen versammelten sich unter anderem auf einer Anhöhe in Waltenhofen, um das Ereignis gemeinsam mit der Sternwarte Kempten zu beobachten. Mit speziellen Sonnenfinsternisbrillen und selbstgebauten Apparaturen verfolgten sie, wie sich der Mond vor die Sonne schob. Auch an anderen Orten im Allgäu wurde das Schauspiel bestaunt, etwa an Seen, in Gärten oder auf Berggipfeln. Für spektakuläre Bilder sorgten außerdem 21 Fallschirmspringer, die während der Sonnenfinsternis in Tannheim aus 3 Flugzeugen sprangen. Nach dem verheerenden Brand der Alpemoor bei Oberstaufen hat sich die Wirtin Anne Mohr jetzt erstmals öffentlich in einem Video zu Wort gemeldet. Darin macht sie klar, die Alpemoor soll wieder aufgebaut werden. Gemeinsam mit ihren Söhnen und ihrem Team will sie nach dem schweren Schicksalsschlag nach vorne blicken. Gleichzeitig bedankt sie sich bei der Feuerwehr, Nachbarn und Landwirten für die Unterstützung und die große Anteilnahme. Auch finanziell ist die Hilfsbereitschaft groß. Eine Spendenaktion hat bereits fast 30.000 Euro eingebracht. In Kürze sollen die Aufräumarbeiten auf dem Gelände beginnen. In Kaufbeuren steigt wegen der hohen Temperaturen die Waldbrandgefahr. Seit gestern gilt Gefahrenstufe 4. Die Stadt bittet deshalb darum, in Wäldern und auf Wiesen nicht zu rauchen, kein Feuer zu machen und keine Fahrzeuge mit heißen Unterböden abzustellen. Rauchentwicklungen sollen sofort der Feuerwehr gemeldet werden. Gleichzeitig wird zu einem sparsamen Umgang mit Trinkwasser aufgerufen. Wasser aus Bächen, Flüssen und Seen sollen nicht entnommen werden. Die Trinkwasserversorgung in Kaufbeuren ist laut Stadt weiterhin gesichert. Grund zur Freude gibt es bei den Freibadzahlen. Rund 43.000 Menschen besuchten bisher das Freibad Kaufbeuren, etwa 51.000 das Erlebnisbad Neugablonz. So viele wie seit 20 Jahren nicht mehr. Wer im Alltag sicherer mit dem Linienbus unterwegs sein möchte, kann am 31. August an einem kostenlosen Bus-Einstiegstraining in Memmingen teilnehmen. Dabei können insbesondere ältere Menschen sowie Fahrgäste mit Rollstuhl oder Rollator das sichere Ein- und Aussteigen und den Umgang mit Einstiegshilfen üben. Ein Linienbus steht dafür unter realistischen Bedingungen bereit. Die Teilnahme ist kostenlos und ohne Anmeldung möglich.
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3: Viele Worte braucht's bei diesem schönen Sommerwetter überhaupt nicht. Heute Sonne satt, Temperaturen, die da liegen zwischen 27 und 33 Grad. Morgen gleiches Spiel, gleich schönes Wetter. Es wird sogar noch ein bisschen heißer. Lokal geht's rauf auf bis zu 35 Grad. Und auch der Samstag ist eigentlich noch ganz ordentlich unterwegs. Wir haben Sonne, es ist freundlich. Erst ab dem Nachmittag gibt's Quellwolken und am Abend dann erste Schauer und Gewitter.
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3: A96 Lindau Richtung München zwischen Holzgünz und Erkheim, rechte Spur gesperrt. Da haben wir eine Baustelle, die dauert noch bis etwa 10 Uhr.
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3: B308 bei Oberstaufenhöhe des Freizeitbads, allerdings in Richtung Lindau. Da steht einer vom Parkplatz aus, wird da geknipst. Danke fürs reine Melden. Ebenfalls steht noch ein Blitzer in Kaufbeuren in der Mindelheimer Straße oder in Sonthofen im Salzweg. Und habt ihr noch irgendwas anderes? Was wir noch nicht haben, gerne könnt ihr das ergänzen über die 0800 5 70 80 90.
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3: Heute heißt es mit Sicherheit bei den meisten, wir genießen das Hochsommerwetter irgendwo draußen, vielleicht im Freibad oder am Badesee. Wer es ein bisschen kühler möchte, eigentlich zum Abkühlen gar keine schlechte Idee, der geht einfach ins Kino und guckt sich den neuesten Blockbuster an. Heute am Donnerstag sind die neuen Streifen ja dann auch bei uns auf der großen Leinwand zu sehen. Welche das sind? Wir arbeiten uns da gleich ein bisschen durch im Alba-Bäcker. Schönen guten Morgen!

0: Donnerstag, richtig. Donnerstag ist Kinotag. Und in dieser Kinowoche kommt ein ganz beliebter und erfolgreicher Dorfpolizist aus Bayern zurück. Wisst ihr schon, wer das ist? Und es gibt ein spannendes Gedankenspiel. Was würde passieren, wenn wir mit unserer Nachbarschaft plötzlich weit in der Vergangenheit landen? Also zu Zeiten der Dinosaurier, also ganz weit zurück. Kollege Thomas Bremser hat für uns die Kino-Highlights der Woche.
1: Grüß Gott, Eberhofer. Das ist mein Kollege Birkenberger.
2: Grüß Gott.
3: Schon zum 10. Mal ermittelt Sebastian Betzel als Dorfpolizist Franz Eberhofer in Niederbayern. In Steckerfisch-Fiasko hat er es mit mächtigen Familienclans und zerstrittenen Golfclub-Mitgliedern zu tun.
4: Geht's noch? Was soll denn das? Lern erstmal die Regeln, du Golfgnom!
3: Neben einem Mord auf dem Golfplatz kümmert sich Eberhofer auch um Partnerin Susi, die will Bürgermeisterin werden.
5: Sie können doch nicht einfach hergängen und ihr Plakat über meins drüber pappen!
3: Auch der 10. Eberhofer Provinzkrimi hat viel Herz und Humor. Die Mordgeschichte ist dagegen etwas dünn.
6: Wir sind keine Trotteln. Und wenn Sie nicht kooperieren, dann machen wir Ihnen das Leben zur Hölle.
7: Hat noch jemand heute Nacht dieses komische Licht gesehen?
8: Welches komische Licht?
3: The End of Oak Street beginnt friedlich mit einem Nachbarschaftsfest auf der Oak Street. Ein amerikanisches Vorstadt-Idyll in den 80ern. Doch quasi über Nacht ist alles anders.
9: Ich glaube, unser Haus hat sich bewegt.
3: Die Nachbarschaft landet, warum auch immer, weit in der Vergangenheit, im Zeitalter der Dinosaurier.
9: Sammelt Vorräte. Schnappt euch alles, was sich als Waffe eignet.
3: Ab jetzt heißt es überleben oder gefressen werden. The End of Oak Street mit Ewan McGregor und Anne Hathaway ist ein Mix aus Stranger Things und Jurassic Park und kommt mit ein paar kreativen Ideen daher.
7: Was passiert mit uns?
9: Wir denken, dass es vielleicht gut ist, wenn du von Menschen umgeben bist, die erlebt haben, was du erlebt hast.
3: Sunny Dancer ist eine Coming-of-Age-Komödie über krebskranke Jugendliche, was an sich schon gewagt ist. Die 17-jährige Ivy soll den Sommer in einem Camp verbringen mit anderen Teenagern, die den Krebs besiegt haben.
7: Wir kommen immer wieder. Das Camp macht süchtig.
3: Die sture Ivy öffnet sich nach und nach den anderen, freundet sich an und verliebt sich. Das Drama ist nicht deprimierend, sondern ergreifend und humorvoll.
10: Was haben du und Krebs gemeinsam? Niemand will euch in sich haben.
3: The Last of Us-Star Bella Ramsey spielt an der Seite von Neil Patrick Harris und das verdammt gut.
11: Das wird der beste Sommer ever!
0: Das hört sich spannend und lustig an, wer ins Kino geht, beispielsweise ins Siko in Kaufbeuren oder ins Kolosseum in Kempten. Oder aber ihr schaut euch den neuesten Blockbuster in einem anderen Allgäuer Kino an. Auf jeden Fall viel, viel Spaß.

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Mit dem Allgäuwecker geht's durch diesen Donnerstag. Der Sänger Richard Marx war kürzlich richtig sauer. Er hat auf Instagram einen kleinen Schnipsel des Originalvideos zu seinem Hit Right Here Waiting gepostet, um den Geburtstag des Songs zu feiern. Und dann hat seine frühere Plattenfirma den Clip sperren lassen, weil Richard Marx nicht die Rechte an seinen eigenen Originalaufnahmen besitzt. Zum Glück hat er vorgesorgt und schon vor ein paar Jahren alle seine Hits neu aufgenommen. Die klingen haargenau wie die Originale, nur dass er die Rechte an diesen neuen Aufnahmen eben hat, so wie auch Taylor Swift das mit ihren Alben gemacht hat. Vergleichen wir einfach mal, so klingt die neue Version von Right Here Waiting.

Und jetzt könnt ihr gleich mal eure Ohren spitzen und gucken, ob ihr irgendeinen Unterschied erkennt zum Original. Denn so hat Right Here Waiting geklungen, als Richard Marx damit heute vor 37 Jahren die amerikanischen Charts angeführt hat. Schönen Donnerstag!

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2: Ich bin Uli Reitinger. Millionen Menschen haben die erste totale Sonnenfinsternis über dem spanischen Festland seit mehr als 100 Jahren verfolgt. Sie feierten lautstark auf Dorfplätzen, Berggipfeln, Stränden und an eigens eingerichteten Beobachtungsplätzen. Auch in Deutschland schlug eine Sonnenfinsternis Millionen in ihren Bann. Hier war sie allerdings nur partiell. Die Sonne wurde zu 85-90% durch den Mond verdeckt. Wie soll Deutschland besser auf Hitzewellen vorbereitet werden? Umweltminister Schneider möchte Zuständigkeiten klarer regeln und dafür das Grundgesetz ändern. Der Schutz vor Hitze solle damit eine gemeinsame Aufgabe von Bund, Ländern und Kommunen werden, sagte Schneider.
3: Ich möchte, dass wir im Grundgesetz eine Möglichkeit schaffen, dass der Bund eine Kompetenz für Handlungen, Taten, aber auch Ausgaben hat. Das haben wir bisher nicht. Wir sind in vielerlei Punkten die Hände gebunden. Ich kann dem Anpassungsmaßnahmen wie Finanzierung von Klimaanlagen, Verschattung etc. nur unter sehr schweren Bedingungen möglich machen.
2: Der Vorstoß von SPD-Minister Schneider stößt in der Union auf Skepsis. Eine solche neue, breite Kompetenz des Bundes würde Verfassungsjuristen auf Jahre mit Abgrenzungsfragen beschäftigen, aber keinen Vorteil fürs Klima bringen. Das sagte der Vize-Fraktionschef der Union Günther Krings dem Redaktionsnetzwerk Deutschland. Nach dem schweren Erdbeben in Kolumbien stehen die Rettungskräfte bei der Suche nach Überlebenden vor kritischen Stunden. Das entscheidende 72 Stunden Zeitfenster, um unter Trümmern eingeschlossene Menschen noch lebend bergen zu können, schließt sich heute.
4: Verzweifelt suchen Menschen weiterhin nach Angehörigen, nach Nachbarn oder Freunden in den Trümmern. Wer kann, räumt selber Schutt und Mauerteile aus dem Weg. Offiziell werden noch knapp 500 Menschen vermisst. Einer inoffiziellen Datenbank zufolge sind es jedoch gut 4000. Und nach dem Beben am Montag sinken mit jeder Stunde die Chancen, noch Überlebende zu finden. Lea Matschulat, Nachrichtenredaktion.
2: Eine Mehrheit der Deutschen steht dem Einsatz künstlicher Intelligenz grundsätzlich aufgeschlossen gegenüber. 63% können sich vorstellen, Aufgaben an einen KI-Agenten zu übertragen. Das hat eine Umfrage ergeben, die das Meinungsforschungsinstitut Forsa für den Kreditkartenanbieter Visa durchgeführt hat. Gefragt nach konkreten Anwendungsfällen zeigt die Umfrage allerdings reichlich Vorbehalte. So würden zum Beispiel 68% der Befragten ihre Versicherungen und Finanzprodukte eher nicht oder auf keinen Fall KI-gesteuert verwalten. Lassen.
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5: mit Leon Dauter. Die partielle Sonnenfinsternis hat gestern auch im Allgäu viele Menschen nach draußen gelockt. Unter anderem versammelten sich Hunderte in Waltenhofen, um das Himmelsschauspiel gemeinsam zu beobachten. Auch auf Gipfeln, an Seen und sogar beim Fallschirmspringen wurde der seltene Moment festgehalten. Und nach dem Großbrand der Alpe Mor bei Oberstaufen hat sich die Wirtin Anne Mohr erstmals öffentlich in einem Video geäußert und angekündigt, die traditionsreiche Hütte wieder aufbauen zu wollen. Gleichzeitig bedankt sie sich für die große Unterstützung. Eine Spendenaktion hat inzwischen fast 30.000 Euro gesammelt.
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6: Das Wetter heute sowas von hochsommerlich schön, perfekt für einen Ausflug. Wir haben Sonnenschein bis in die Abendstunden, Temperaturen bis zu 33 Grad. Keine Wetteränderung. Morgen am Freitag, da wird sogar noch einen Ticken heißer. Bis zu 35 Grad kann uns das Thermometer morgen anzeigen. Auch da viel Sonnenschein. Der Samstag startet ebenfalls recht sonnig und sehr, sehr freundlich. Erst im Laufe des Nachmittags ein paar Wolken, am Abend erste lokale Schauer und Gewitter.
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6: Eine Meldung von einer Baustelle auf der A96 Lindau Richtung München zwischen Mindelheim und Bad Wörishofen, linke Spur gesperrt. Da ist jetzt die Baustelle ein bisschen verlängert worden, dauert aktuell bis 11 Uhr.
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6: Einen Blitzer gibt's noch auf der B308 Höhe Oberstaufen und da Höhe des Freizeits. seit Bades in Fahrtrichtung Lindau. Und wenn ihr weitere Blitzer entdeckt, 0805 70 80 90.
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6: 100 Tage auf dem Bürgermeisterposten heißt es auch für Sie, Alexandra Hörtrich. Schön, dass Sie da sind. Sie sind Bürgermeisterin von Babenhausen. BB, Bürgermeisterin von Babenhausen.
7: Guten Morgen.
6: Haben Sie gestern die Sophie, die Sonnenfinsternis oder die partielle Sonnenfinsternis gesehen? Wenn ja, wo?
7: Ja, auf unserer Terrasse, auf unserem Sofa, draußen haben wir es beobachtet.
6: Ja, ich habe es auch gesehen, auch im Unterallgäu in Marktrettenbach habe ich es gesehen. Wie viele A's und O's sind Ihnen so aus dem Mund gesprudelt? Also ich habe mich selber ertappt, boah, ja, krass, die Stimmung, das war schon irgendwie ein spezielles Feeling.
7: Absolut, und diese Stille in der Natur, also man hat gemerkt, die Tiere, die reagieren absolut drauf. Wir haben sehr viele Vögel im Garten, da war Ruhe, einfach Ruhe.
6: Und so ein ganz eigenartiges Licht, so milchig-silbrig, so ein besonderes Feeling. Wir sprechen gleich ein bisschen oder bilanzieren vielleicht auch diese ersten 100 Tage, was war top, was war nicht top, wo möchten Sie hin? Auf jeden Fall herzlich willkommen und schön, dass Sie da sind.
7: Dankeschön, ich freue mich auch.

0: 100 Tage im Amt. Frau Hörtrich, wie oft haben Sie das schon gehört jetzt auch? Mein Gott, Zeitbilanz zu ziehen, schon Frist vorbei. Wir sind wahrscheinlich nicht die Einzigen und oder vielleicht auch die Ersten, die Sie nach so einem 100-Tages-Fazit fragen.
1: Sie werden auch nicht die Letzten sein. Ja, Sie haben nächste Woche auch nochmal einen Interviewtermin und habe tatsächlich auch schon 2, 3 hinter mir. Und mir war es gar nicht bewusst, dass die 100 Tage schon rum sind. Es fühlt sich länger an.
0: Fühlt sich länger an, ja. Oder auf der anderen Seite, die Zeit ist einfach auch, die rast gefühlt. War Ihr Amtsantritt tatsächlich auch am 1. Mai oder dann? Der 1. Mai war ja der Mai-Feiertag, dann war ja das Wochenende dazwischen. Hat man Sie nur auf die neue Woche überlupfen können oder war wirklich Start 1. Mai?
1: Also Start war eigentlich mit der Schlüsselübergabe am 30.04. Das sind bei uns in Babenhausen immer die traditionellen Maibaumfeiern, die Ortsteile auch. Und am 1. Mai hatte ich tatsächlich keinen dienstlichen Termin, aber da haben wir privat, ich bin Musikerin, da haben wir Bezirksmusik fast gehabt bei uns zu Hause.
0: Voll im Einsatz
1: voll
0: auch schon
1: im
0: gleich.
1: Einsatz. Und dann tatsächlich ab 2. Mai ging es richtig los, da haben wir unsere neue Drehleiter eingeweiht bei der Feuerwehr und auch am Sonntag dann Festgottesdienst und Bezirksmusikfest lief
0: parallel. So by the way.
1: Geswitcht. Und ab 4. Mai dann richtig, da ging es richtig los, so wie es jetzt seit 4. Mai auch durchgeht.
0: Ja.
1: Da gleich beginnen mit einer großen Baustelle, mit der Sanierung der B300 durch den Ortskern.
0: Gott, Babenhausen, ich glaube, wenn man draußen auch die Hörer fragen würde, was fällt euch zu Babenhausen ein oder was ist der erste Gedanke, wenn ich den Ortsnamen höre? Die meisten verbinden nach wie vor Babenhausen mit diesem schlimmen Hochwasser, mit diesem schlimmen Regen, also mit diesem schlimmen Ereignis. Fast schade, denn Babenhausen war zuvor sehr, sehr Schmuck, wird auch wieder Schmuck werden, aber das war für den Ort, glaube ich, schon eine Zäsur.
1: Absolut. Das Hochwasser, so dramatisch das auch war, hat aber auch zusammengeführt. Mhm. Zumindest eine ganz lange Zeit danach. Mhm. Der Mensch vergisst auch sehr schnell, muss man dazu sagen.
0: Ja.
1: Nur die Betroffenen vom Hochwasser, die werden es nie vergessen. Jeder Regen, jeder starke Regen, da ploppen sofort wieder die Gedanken, die Ängste vor allem hoch. Und das dürfen wir auch nach wie vor halt vergessen. Und da haben wir ganz viele Baustellen noch zu erledigen, was Hochwasserschutz betrifft. Aber auch, wir haben sehr viele alte Baustellen, die ein bisschen eingeschlafen sind, die nicht vorangetrieben wurden. Das obliegt jetzt mir und meiner Verwaltung.
0: Das abzuarbeiten.
1: Und das macht tatsächlich auch den Arbeitsumfang momentan aus. Der wird auch die nächsten Monate nicht weniger werden.
0: Nee.
1: Weil ich schon ein Mensch des Aktionismus bin und hier keine Dinge auf den Haufen lege oder in die Schublade schiebe. Und ich habe Gott sei Dank ein ganz tolles Team im Rathaus, die da immer noch mitgehen mit meinem Tempo.
0: Sehr aktiv. Jetzt auch dieses Hochwasser war ja auch irgendwie einschneidend für Ihr berufliches Weiterkommen, sagen wir mal so. Die Medien haben da stürzen sich drauf, von der Sekretärin auf den Bürgermeisterinnenstuhl, vom Vorzimmer rein ins Rathauszimmer. Ist das nervig, sowas? Also sowas, ja, nervt das?
1: Nerven. Ich glaube, Nerven nicht direkt.
0: Ja, ja.
1: Ich muss nur sagen, wenn ich auf das reduziert werde, dann finde ich es unfair. Weil ich immer noch der Meinung bin, klar, Bildung ist wichtig, aber man kann sich auch als Quereinsteiger das Wissen aneignen. Manchmal klappt das sogar besser, weil man das dann auch aus ganz vielen anderen Facetten betrachtet. Aber ich komme von der Basis. Ich weiß, wie unten gearbeitet wird, wobei unten jetzt nicht negativ.
0: Nee, das ist das Fundament.
1: An ganz vielen Stellen im Ort, auch im Landkreis. Man kann Dinge einfach anders anpacken, weil man einfach weiß, was dahinter steckt, was notwendig ist. Klar, auch wenn man jetzt rechtlich oder auch nicht im Fach drin ist, man weiß, wen man fragen kann, wo man anpackt und dann laufen die Dinge auch.

0: Aber das schadet diesen Einblick von wirklich von der Basis her zu haben, finde ich, egal in welchem Beruf.
1: Was ich schade fand tatsächlich, dass dann im Wahlkampf tatsächlich ich vom einen oder anderen nur auf die Verwaltungsangestellte reduziert wurde. Wo es dann ein bisschen unfair herging. Aber ich bin immer bei mir geblieben. Ich habe immer nur von meiner Warte aus gesprochen. Habe jeden meiner Gegenkandidaten akzeptiert, weil es ich habe sie auch nicht als Gegner betrachtet, sondern wir haben uns auf ein öffentliches Amt beworben. Und es war halt eine öffentliche Stellenausschreibung sozusagen.
0: Ja, letztendlich.
1: Und ich brauche dann nicht andere bewerten, so wie American-like, sage ich jetzt mal, sondern ich habe versucht, meine Person positiv darzustellen, meine Ziele darzulegen und zur Gemeinsamkeit aufzurufen, dass wir den Ort voranbringen.
0: Jetzt haben Sie ja schon gesagt, Sie waren relativ, oder 30. April war schon der erste offizielle Anlass dann mit dem Bezirksmusikfest. Erster Tag im Büro. Können Sie sich da noch dran erinnern? Ist man da so die Macht der Gewohnheit, dass man, ach Mensch, jetzt muss ich ja drei Schritte vielleicht noch weiter die nächste Türe noch aufmachen. Wissen Sie noch so dieses kleine Opening oder dieses kleine, der Start tatsächlich in den Räumen?
1: Also ich habe mir tatsächlich am 2. Mai dann die Zeit genommen, bevor die Einweihung der Drehleiter war, dann war ich 2 Stunden vorher im Büro und habe mein neues Büro sozusagen eingeräumt. Drum, weil ich schon gewusst habe, am 4. Mai geht's sofort um 8 Uhr in der Früh mit Besprechungen los, dass ich komme, hinsetzen kann und meine Arbeit beginnen kann. Wo ich natürlich immer noch lernen muss, weil ich ja vorher im Sekretariat die ganzen Abläufe gemanagt habe. Ich habe jetzt zum Glück am 1.9. kommt nur die zweite Kollegin, habe 2 Teilzeitkräfte im Vorzimmer. Ich war die erste Zeit alleine mit meinem Geschäftsstellenleiter. Also ich habe beide Jobs gemacht. Ich habe Gott sei Dank noch eine Kollegin, wo vorher auch schon meine Kollegin war, die für die Kultur zuständig ist. Die hilft auch momentan noch in der Urlaubsphase. Das hat natürlich wahnsinnig gut geholfen. Aber nichtsdestotrotz muss ich auch lernen, diese Dinge jetzt abzugeben und zu vertrauen, dass sie erledigt werden.

0: Hier ist der Kaffeeklatsch am Donnerstag zusammen mit Alexandra Hörtrich, Bürgermeisterin von Babenhausen. Gab es eigentlich in Babenhausen schon mal eine Frau, die die erste Person im Ort war, oder ist das auch eine Premiere mit Ihnen?
1: Ist eine Premiere, absolut.
0: Ja, also die erste Dame des Ortes. Jetzt haben Sie vorhin schon gesagt, Sie waren in der Verwaltung, Sie kennen die Verwaltungsbasis. Wenn man so ein bisschen in Ihre Vita guckt, waren Sie auch lange im Landratsamt, also auf anderer Ebene. Das ist ja nochmal vom Areal her ein bisschen größer als jetzt, in Anführungszeichen, nur nicht negativ gemeint, von einem Ort. War das bei Ihnen tatsächlich schon immer so, dass Sie in diese Schiene beruflich gewollt haben? Oder war da mal, ich frage das immer ganz gern, als kleines Mädchen auch mal ein anderer Berufswunsch am Start?
1: Tatsächlich, mein eigentlicher Berufswunsch war Schreinerin.
0: Cool!
1: Genau. Und ja, wie es halt so ist, die Eltern haben gesagt, nee, also du musst selber zum Ausbildungsstandort kommen und. Ich bin auf dem Dorf aufgewachsen, Untereck bei Dillewang. Dann bin ich halt Steuerfachgehilfin geworden. Mhm. Mein Rechnungswesen liegt mir immer schon, lag mir auch in der Schule. Aber diese Bürositzerei war natürlich für mich schon eine riesengroße Umstellung. Mein Vater hat einen Holzbetrieb gehabt, die älteste Tochter mit 4 Brüdern. Ich war immer unterwegs, immer
0: aktiv, immer richtige Mechlerin sozusagen,
1: genau,
0: auch.
1: Und hat auch geschadet. Also
0: nee.
1: Überhaupt nicht. Und bin dann vom Steuerfach dann tatsächlich weg und war dann eine Zeit lang in der Bäckerei.
0: Mhm.
1: Und das hat riesig Spaß gemacht.
0: Ja, ja.
1: Bin da aber dann geswitcht zu einem größeren Unternehmen in Bayern, großen Außenhandel, Baustoffhandel, war da für die Fliesenabteilung mit zuständig. Und dann war es einfach, ich bin dann nach Mindelheim damals gezogen, die Stelle war in Memmingen, ich war allein und da war die Stelle im Landratsamt frei, beim Landrat im Vorzimmer. Als Unterstützung der Assistenz und so bin ich eigentlich in die Behördenschiene gerutscht.
0: Ja.
1: Die Anfänge waren tatsächlich nicht einfach, Wirtschaft kommt, in der Behörde wird tatsächlich, sind die Wege ein bisschen anders, Man auch langatmiger, das können wahrscheinlich viele Bürger da draußen bestätigen. Und ja, das war ein sehr langer Lernprozess, aber im Nachhinein ein sehr guter. Mhm. Auch, ich habe meine Steno wieder aufgefrischt, habe es mir selber wieder beigebracht. Ja. Wir haben damals die Protokolle, ich habe alle Protokolle geführt seit 2012 und nur mit stenografiert. Kein Aufnahmesystem, gar nichts. Mhm, und, aber es ist auch gut so. Und da arbeitet man sich natürlich in alle Themen
0: ein. Ja, da ist man wirklich drin. In Infrastruktur, in Bildung, in Naturschutz, in ach, was weiß ich, welche Themen da ja zu Haufen auf so einem Tisch liegen. Waren Sie dann da im Faschinger mal Prinzessin oder eher die Kategorie Cowboy?
1: Aha, das ist jetzt gut. Also ich bin tatsächlich auch nach wie vor nur aber als passives Mitglied im Faschingsverein in Mindelau, Ortsteil von Mindelheim und war dort auch nicht nur Gardemädchen, sondern auch Faschingsprinzessin.
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2: Partielle Sonnenfinsternis begeistert das Allgäu. Wirtin will Alpemoor nach Großbrand wieder aufbauen. Das Wetter? Am Vormittag sehr sonnig und warm, bei Temperaturen von 21 bis 25 Grad. Ich bin Leon Dauter. Eine partielle Sonnenfinsternis hat gestern Abend auch im Allgäu für ein besonderes Himmelsspektakel gesorgt. Hunderte Menschen versammelten sich unter anderem auf einer Anhöhe in Waltenhofen, um das Ereignis gemeinsam mit der Sternwarte Kempten zu beobachten. Mit speziellen Sonnenfinsternisbrillen und selbstgebauten Apparaturen verfolgten sie, wie sich der Mond vor die Sonne schob. Auch an anderen Orten im Allgäu wurde das Schauspiel bestaunt, etwa an Seen, in Gärten oder auf Berggipfeln. Für spektakuläre Bilder sorgten außerdem 21 Fallschirmspringer, die während der Sonnenfinsternis in Tannheim aus 3 Flugzeugen sprangen. Nach dem verheerenden Brand der Alpemoor bei Oberstaufen hat sich die Wirtin Anne Mohr jetzt erstmals öffentlich in einem Video zu Wort gemeldet. Darin macht sie klar, die Alpemoor soll wieder aufgebaut werden. Gemeinsam mit ihren Söhnen und ihrem Team will sie nach dem schweren Schicksalsschlag nach vorne blicken. Gleichzeitig bedankt sie sich bei der Feuerwehr, Nachbarn und Landwirten für die Unterstützung und die große Anteilnahme. Auch finanziell ist die Hilfsbereitschaft groß. Eine Spendenaktion hat bereits fast 30.000 Euro eingebracht. In Kürze sollen die Aufräumarbeiten auf dem Gelände beginnen. In Kaufbeuren steigt wegen der hohen Temperaturen die Waldbrandgefahr. Seit gestern gilt Gefahrenstufe 4. Die Stadt bittet deshalb darum, in Wäldern und auf Wiesen nicht zu rauchen, kein Feuer zu machen und keine Fahrzeuge mit heißen Unterböden abzustellen. Rauchentwicklungen sollen sofort der Feuerwehr gemeldet werden. Gleichzeitig wird zu einem sparsamen Umgang mit Trinkwasser aufgerufen. Wasser aus Bächen, Flüssen und Seen sollen nicht entnommen werden. Die Trinkwasserversorgung in Kaufbeuren ist laut Stadt weiterhin gesichert. Grund zur Freude gibt es bei den Freibadzahlen. Rund 43.000 Menschen besuchten bisher das Freibad Kaufbeuren, etwa 51.000 das Erlebnisbad Neugablons. So viele wie seit 20 Jahren nicht mehr. Wer im Alltag sicherer mit dem Linienbus unterwegs sein möchte, kann am 31. August an einem kostenlosen Bus-Einstiegstraining in Memmingen teilnehmen. Dabei können insbesondere ältere Menschen sowie Fahrgäste mit Rollstuhl oder Rollator das sichere Ein- und Aussteigen und den Umgang mit Einstiegshilfen üben. Ein Linienbus steht dafür unter realistischen Bedingungen bereit. Die Teilnahme ist kostenlos und ohne Anmeldung möglich.
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3: Strahlender Sonnenschein heute wirklich bis in die Abendstunden. Ausnutzen, auskosten, sich die Sonne auf die Nase scheinen lassen. Bei mehr als warmen 27 bis 33 Grad. Morgen legt die Hitze nochmals einen drauf. Geht nochmal eine Stufe nach oben, 30 bis 35 Grad, auch da Sonne satt, keine Wolke. Die kommen erst am Samstag, so ab dem Nachmittag, und dann kann es lokal punktuell zu ersten Schauern und Gewittern am Samstagabend kommen.
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3: A96, Lindau Richtung München zwischen Mindelheim und Bad Wörishofen, linke Spur gesperrt bis etwa 11 Uhr. A96, München Richtung Lindau zwischen Memmingen Nord und dem Kreuz Memmingen, da mal dichten Verkehr oder dichter Verkehr, da dauert's ein paar Minuten länger.
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3: Wir schauen noch auf die Blitzer. Da steht einer auf der B308 Oberstaufenhöhe des Freibades. Und wenn ihr weiteres habt, 0805 70 80 90.
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3: Alexandra Hörtrich heute, mein Gast, Bürgermeisterin von Babenhausen. Sie sind eine gebürtige Allgäuerin, eine gebürtige Unterallgäuerin. Ja. Heimat ist für Sie, glaube ich, ganz was Wichtiges. Sie sind sehr heimatverbunden.
4: Ich bin sehr heimatverbunden, ja. Ich fahre auch gar nicht so gerne in Urlaub.
3: Es heißt nicht umsonst USA, unser schönes Allgäu.
4: Super, das habe ich noch gar nicht gehört. Mega.

0: Puh, 100 Tage im Amt. Da ist nichts mit 40-Stunden-Woche so, wie es in meinem Vertrag steht. Da muss man natürlich am Anfang ein bisschen mehr ranklotzen, sich den natürlich Einblick in die verschiedenen Bereiche oder die tieferen Einblicke auch erstmal nochmals verinnerlichen. Dann gibt's Termine. Wie viel Kilo haben Sie schon zugenommen seit Ihrem Amtsantritt? Weil da ist ein Empfang, da ist eine Sitzung, da gibt's ein Häppchen und da gibt's noch eine belegte Semmel.
1: Im Gegenteil, Sie haben Wahlkampf schon abgenommen. Okay. Und tatsächlich momentan auch gar nicht zugenommen. Also das Essen kommt eher zu kurz, als dass es zu viel wäre.
0: Okay. Sie sind ein Naturmensch, Sie sind eine Allgäuerin, das haben wir ja vorhin gerade auch schon ganz, ganz kurz angeschnitten. Sehr heimatverbunden. Heimat ist ja eigentlich die Herkunft, sage ich ja mal. Das ist Erdung, das ist mollig, das ist Familie letztendlich. Haben Sie bestimmte Fleckchen oder Naturstellen vielleicht, wo Sie sagen, ja okay, das ist so mein Energiepunkt möglicherweise. Da fahre ich hin, da habe ich Ruhe, da schaue ich nach oben, boah, Akku wird voll.
1: Also ganz ehrlich, bei uns zu Hause, wir haben einen schönen Garten, wir wohnen am Ortsrand, nicht in Babenhausen, in Gannertshofen. Im Landkreis Neu-Ulm tatsächlich.
0: Ja, da waren Sie Grenzgängerin. Also Landkreis-Grenzgängerin.
1: Ja, genau. Aber in Babenhausen draußen tatsächlich auch am See, an unserem Rottachweiher, gibt es auch ein tolles Kiosk oder Kaffee, der Seeblick, wo man die Seele baumeln lassen kann. Und ich versuche, momentan ein bisschen schwierig, aber ich schaue, dass ich fast jeden Morgen zum Joggen gehe.
0: Wow.
1: In die Natur.
0: Neid und springt aus mir, diese Konsequenz beim täglichen Joggen. Bei mir bleibt es immer bei einem Vorsatz.
1: Ja gut, Sie haben vorhin erzählt, Sie fangen auch schon um 5 an. Ja. Genau, da stehe ich dann auf, dass ich das auf die Reihe kriege. Und da sortiere ich mich tatsächlich für einen Tag.
0: Ist es auch so, weil die Ruhe außenrum, man ist für sich, man hat auch seinen Laufrhythmus oder seinen Atemrhythmus und dann kann ich das so strukturieren, was in meinem Kopf passiert.
1: Richtig, genau. Also auch viele Gespräche geht am Kopf durch und merkt man gar nicht, dass man läuft oder welchen Weg man schon zurückgelegt hat. Mhm. Aber man kommt dann einfach sortierter auch im Büro an.
0: Mhm. Und frischer natürlich, man hat schon eine Riesenportion O2. Frisches O2, frische Allgäuer Luft konsumiert. Sie sind sehr familienverbunden. Familie ist eine große Stütze natürlich auch. Ist wichtig, dass man liebe Menschen um sich rum hat. Und ich glaube, da ziehen sie auch ein bisschen Energie.
1: Definitiv. Also mein Lebensgefährte, der wartet wirklich jeden Abend. Aber halt vor allem, wenn ich später nach Hause komme, was sehr häufig momentan der Fall ist. Und dann reden wir. Und das ist diese Energie, die ich dann zurückbekomme, die ich auch brauche, damit ich auch schlafen kann tatsächlich. Weil sonst wird es wahrscheinlich ein bisschen rund gehen im Kopf in der Nacht.
0: Oh ja, Schlaf, guter Schlaf ist gar nicht so häufig anzutreffen. Man packt sich da ja selber auch an die Nase, da ist irgendwas und man wälzt sich rum. Aber das ist ja prima. Gesunder Schlaf ist wichtig. Sie sind aus dem Allgäu, gibt's irgendwie eine Leibspeise, vielleicht noch aus der Kindheit, vielleicht auch noch von der Oma, wo Sie sagen, ja, das brauche ich auch zwischendurch.
1: Also natürlich Kässpatzen, aber meine Kässpatzen sind die besten.
0: Okay.
1: Und von meiner Oma tatsächlich, meine Oma war Vertriebene und die hat die besten Sammelknödel gemacht, die ich je gegessen habe. Also es ist bisher noch fast niemand
0: da rankommen an das Niveau. An das
1: Niveau. Genau, aber ich liebe Sammelknödel.
0: Das ist wirklich so der Geschmack der Kindheit, gell? Mhm, den kann man abrufen aus dem Kopf. Das ist phänomenal, weil mir sind es, meine Oma hat immer Löffelkirchle gemacht. Das gibt's ja so irgendwie, habe ich das auch noch nirgendwo gesehen. Aber der Geruch schon da in der Küche drin von den Löffelkirchle, dann kommt der Zucker drauf und dann, das ist einfach nur lecker. Also Kässpatzen haben es gesagt, machen Sie die besten, also stelle Ihnen jetzt keinen fiktiven Teller Kässpatzen vorne dran. Ich mache, was machen wir denn? Apfelkirchle und ein Hotdog. Welches ist Ihr Teller?
1: Apfelkirchle.
0: Meine auch.

0: Hier sind wir aber natürlich schon im Café Klatsch zusammen mit Alexandra Hörtrich, Bürgermeisterin in Babenhausen. Ein bisschen haben es mir ja auch schon einen Einblick in ihr, ja, private Zone geben, ein bisschen was Energie auftanken angeht, wo sie sich wohlfühlen, was sie so machen, auch sofern sie Freizeit haben. Eingangs haben sie gesagt, da war das Bezirksmusikfest quasi bei Amtsantritt am gleichen Wochenende. Sie sind aktive Musikerin. Jetzt muss ich da neugierigerweise nachfragen, welches Instrument ist denn das Ihrige?
1: Ja, natürlich. Mein Königsinstrument, die Posaune. Mhm. Und als Zweitinstrument, das habe ich mir selber beigebracht, das Fagott.
0: Oh, das ist gar nicht so häufig. Es ist schwierig.
1: Wenn man es kann, nicht. Nein. Aber tatsächlich, wenn man von der Posaune kommt, wo man natürlich keine Tasten drückt,
0: ja, ja.
1: Und dann auf einmal mindestens 27 Klappen hat, man muss sehr viel üben.
0: Ja. So wie bei anderen Instrumenten, dass der ja auch der Fall ist. Auch bei den Saiteninstrumenten. Jetzt haben wir 100 Tage im Amt. Ihr persönliche kurze Bilanz, das haben sie schon sauber gewuppt, würde ich mal sagen. Die Ärmel bleiben trotzdem oben gekrempelt.
1: Also es macht nach wie vor Spaß. Das werde ich auch immer wieder gefragt.
0: Ja.
1: Auch wenn ich schon abends häufig heimkomme und denke, morgen bitte kein weiteres Problem zu lösen.
0: Ja.
1: Und weil wir natürlich viele Großbaustellen haben, von der B300, der Anbau von der Feuerwehr, der wird jetzt dann realisiert werden. Dann haben wir eine Grundschule, die erweitert und saniert werden muss. Das läuft, beginnt nächstes Jahr. Und dann aktuell die Erweiterung der Dreifachturnhalle am Schulzentrum oben. Da schauen wir, dass wir das jetzt im September abschließen. Und dann kommt die Sanierung von der Dreifachturnhalle. Und das sind alles so Großbaumaßnahmen, wo es aktuell nur bedingt rund läuft. Und das macht natürlich auch viel Zeit aus, Gespräche nachhaken, auch manchmal ein bisschen schimpfen.
0: Ja, man muss
1: dem damit was vorwärts geht.
0: Ja.
1: Und das zehrt auch, das kostet Kraft.
0: Ja, weil da ist ja natürlich dieses Hochwasser einfach einmal quer neigeschossen. Auch sonst was in Haushaltsplanungen, in Großprojektplanungen, ich meine gerade zur Schulsanierung oder Schulanbau, das passiert nicht über Nacht. Da sind die Pläne oder Gedanken vielleicht schon vor etlichen Jahren da gewesen. So und so schauen wir aus, so und so können wir das auch finanzieren. Und dann kam eben dieses Unwetter und das hat alles mal andere mal zur Seite geschoben, weil die Priorität bei bestimmten Dingen einfach woanders auch waren. Also da ist ganz viel zusammengekommen.
1: Da ist viel zusammengekommen. Man hätte aber manche Dinge durchaus parallel laufen lassen können. Also so wäre es jetzt nicht gewesen. Der Bürgermeister hat viele Kollegen im Amt, beziehungsweise es sind immer noch meine Kollegen.
0: Ja, das ist aber doch schön.
1: Ich stelle mich da nicht auf den Sockel weit über meinen Mitarbeitern, sondern ich bin gerne auf einer Linie, weil es sind meine Fachleute im Amt.
0: Und
1: also ein Herzensprojekt war schon immer auch als Sekretärin, weil ich das sehr schade finde, dass die Basis oft nicht gesehen wird. Das sind meine Bauhofmitarbeiter. Mhm. Die haben aktuell nicht den Richtlinien entsprechend auch die Räumlichkeiten und die Ausstattung. Und das haben wir jetzt bei der letzten Marktratssitzung vor der Sommerpause mehrheitlich nicht einstimmig, aber mehrheitlich zumindest mal einen Grundsatzbeschluss gefasst, dass wir da jetzt dann aktiv werden und auch das Ganze erhalten und auch an dem Standort bleiben und ich somit auch meine Mitarbeiter halten kann.
0: Ja, weil wie viel Mitarbeiter oder für wie viel sind Sie zuständig? Personen zuständig, aber halt, ja, Chefin.
1: Ja, es ist tatsächlich ein bisschen komplizierter, weil wir ja VG sind. Mhm. Den VG-Vorsitz habe ich nicht. Mhm. Den hat der Dr. Koniberg aus Kettershausen. Und im Rathaus sind 90% oder sogar ein bisschen mehr VG-Angestellte. Mhm. Und da bin ich natürlich nur zum Sechstel zuständig.
0: Ja.
1: Chef ist der Herr Dr. Koniberg. Aber im Bauamt unten sind es zwei Mitarbeiter, die reine Marktmitarbeiter sind, meine Vorzimmerdamen.
0: Ja.
1: Und natürlich alle Kindergärtnerinnen, Erzieher und Bauhofmitarbeiter. Kläranlage und Feuerwehr.
0: Ah, da kommt doch schon einiges zusammen. Jetzt seit Sie Bürgermeisterin sind, haben Sie auch eine nette Begegnung vielleicht auch mit Kindern, wo Sie sagen, ja genau, deswegen mache ich das auch. Das gibt mir auch was. Man wird erkannt oder wenn es dann heißt, jemand zupft vielleicht so am Rock oder stupst einen am Arm, bist denn du die Bürgermeisterin hier? Haben Sie solche Situationen auch?
1: Also das sind tatsächlich die Sachen, wo man auch Energie rauszieht. Das sind so viele schöne Begegnungen auch schon gewesen. Ja. Neben den anderen Terminen, die gibt es natürlich auch. Ja. Und da war die beim Kinderparlament, die auch Rede und Antwort ich gestanden habe. Und dann oben in unserem Schulzentrum, ich bin Schulverbandsvorsitzende, jetzt auch die Abschlussfeiern. Und tatsächlich, wenn ich durch den Markt laufe, was bei uns großes Thema ist, wann kriegen wir endlich einen Drogeriemarkt? Das ist natürlich gerade für die Jugend sehr, sehr wichtig. Ja. Wäre auch toll, dann zieht man nicht alles aus dem Internet. Onlinehandel ist natürlich ein sehr großes Problem, auch unsere Einzelhändler im Ort tatsächlich. Und, aber wir bringen die Gespräche mit den Bürgern direkt viel, wirklich viel, ja.
0: Wenn man den Blick in die Zukunft mal wirft, Sie hätten jegliches Budget, also ganz unabhängig von der Kohle, was wünschen Sie sich vielleicht für Ihren Ort, also für den Markt Babenhausen, wie könnte der Ort ausgucken, was wäre da in Zukunft machbar?
1: Ein saniertes Schlossareal, wo Leben stattfindet, dann die Umgehung von Babenhausen, die B300 raus. Wir machen verkehrsberuhigte Zone und lassen das unten richtig aufblühen. Ganz viele Privateigentümer, die mitgehen, ihre Gebäude sanieren, wo der Markt mit unterstützen kann finanziell, wo man neue kreative Ideen, wo man grüne Oasen auch machen kann im Ort. Dann draußen der Badesee. Soll ich weitermachen?
0: Ja, Sie dürfen nur eins, zwei, drei.
1: Gewerbegebiet, natürlich. Ja. Ich würde schwuppdiwupp sofort ein Gewerbegebiet hinstellen. Mhm. Gewerbe brauchen wir.
0: Ja, den das
1: leben
0: ist,
1: wir. Ja, ganz wichtig. Also wir dürfen, man muss viel parallel laufen lassen. Tatsächlich, wir das eine nicht vergessen. Und das Gewerbe hält Babenhausen am Leben, weil das sind deren Steuer.
0: Das kommt ins Ortssäckle, ins Marktsäckle.
1: Genau, das können wir nichts verwirklichen. Und deswegen Gewerbe absolut wichtig. Und wir haben eine Erweiterung vom Gewerbegebiet, das läuft. Dauert noch ein bisschen, das Umlegungsverfahren wird jetzt dann hoffentlich bald begonnen, Anfang kommendes Jahres. Und dann hofft man natürlich auch, dass sich die Firmen, bestehenden Firmen erweitern, aber auch neue Industrie sich ansiedelt.
0: Ja, weil Babenhausen ist ein schmuckes Örtle.
1: Auf jeden Fall.
0: Alles Gute für Sie, den Ort in Zukunft, dass da Kohle reinkommt, dass das ein oder andere sich an Wunschvorstellung auch realisieren lässt. Danke für den Einblick in Ihren Alltag.
1: Danke für Ihre Zeit.
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2: Ich bin Uli Reitinger. Millionen Menschen weltweit haben gestern die Sonnenfinsternis verfolgt. In Deutschland wurde die Sonne zu rund 85-90% durch den Mond verdeckt. In Spanien verschwand die Sonne vollständig hinter dem Mond zum ersten Mal seit mehr als 100 Jahren.
3: Mit A's, O's, Applaus und der ein oder anderen Träne haben Hunderttausende in Spanien das Spektakel gefeiert. Von fast allen Beobachtungsposten aus war die Sonne für ein paar Sekunden als schwarze, von einem Feuerring umgebene Scheibe zu sehen. Rund um die Ballungszentren in Barcelona und Madrid hat die erste totale Sonnenfinsternis seit mehr als 120 Jahren für lange Schlangen gesorgt. Doch das gefürchtete Verkehrschaos blieb aus. Aus Barcelona, Julia Macher.
2: Hitzeperioden haben deutschlandweit in diesem Jahr nach Schätzungen des Robert-Koch-Instituts zu rund 12.500 Sterbefällen geführt. Das geht aus einem aktuellen RKI-Bericht hervor. Damit sind in diesem Jahr bereits deutlich mehr Menschen infolge von Hitze gestorben als sonst in ganzen Jahren. Besonders im Saarland und in Rheinland-Pfalz gab es in diesem Jahr viele Hitzetote. Auch Hessen und Baden-Württemberg sind überproportional betroffen. Die Deutsche Bahn will auch hunderte Beschäftigte an den Bahnhöfen mit einer Bodycam ausstatten. Die Mitarbeitenden sollen dadurch besser geschützt werden, heißt es vom Konzern. Die Aktion ist freiwillig.
4: Immer wieder sorgen Angriffe auf Zugbegleiter für Schlagzeilen, doch auch an den Bahnhöfen wird die Lage für Bahnmitarbeiter manchmal brenzlig. Jemand tickt am Serviceschalter aus, weil er heute nicht mehr weiterkommt. Betrunkene Jugendliche randalieren auf dem Bahnsteig. Die Deutsche Bahn bietet ihren Beschäftigten auf Bahnhöfen nun an, sich mit einer Bodycam zu sichern. Für Zugbegleiter gibt es das Angebot ja bereits. In Frankfurt-Main und in Bielefeld sind Kollegen auf den Bahnhöfen schon ausgestattet. Lea Matschulat, Nachrichtenredaktion.
2: Befristete Arbeitsverträge werden in Deutschland weiterhin vor allem mit jungen Menschen abgeschlossen. In der Altersgruppe zwischen 15 und 25 Jahren waren vergangenes Jahr 18,3% befristet beschäftigt, berichtet das Statistische Bundesamt. Bei sämtlichen Beschäftigten liegt der Anteil befristeter Jobs bei nur 6%. Damit sind die Jobs auf Zeit am deutschen Arbeitsmarkt insgesamt rückläufig.
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5: 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Die partielle Sonnenfinsternis hat gestern auch im Allgäu viele Menschen nach draußen gelockt. Unter anderem versammelten sich Hunderte in Waltenhofen, um das Himmelsschauspiel gemeinsam zu beobachten. Auch auf Gipfeln, an Seen und sogar beim Fallschirmspringen wurde der seltene Moment festgehalten. Und nach dem Großbrand der Alpe Mor bei Oberstaufen hat sich die Wirtin Anne Mohr erstmals öffentlich in einem Video geäußert und angekündigt, die traditionsreiche Hütte wieder aufbauen zu wollen. Gleichzeitig bedankt sie sich für die große Unterstützung. Eine Spendenaktion hat inzwischen fast 30.000 Euro gesammelt.
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6: Heute gibt es Hochsommerwetter Deluxe. Bis zu 33 Grad, Sonne satt bis in die Abendstunden. Kein Wölkchen, aber auch kein Regentröpfchen. Und so wird das morgen am Freitag ebenfalls sein. Wir genießen Hochsommerwetter mit Temperaturen, dann lokal sogar bis 35 Grad. Viel Sonnenschein auch da bis in den Abend hinein. Und auch der Samstag präsentiert sich freundlich, sonnig und schwül heiß. Da kristallisieren sich dann am Nachmittag schon erste Wolken heraus und in Richtung Abend kann es erste Schauer und Gewitter geben.
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6: A7 Füssenreute Richtung Ulm zwischen Woringen und Memmingen Süd, 1 Kilometer stockend. Dann haben wir die Baustelle auf der A96 Lindau Richtung München zwischen Mindelheim und Bad Wörishofen, linke Spur gesperrt. Und einen Blick von mir gibt's noch auf die B19. Kempten Richtung Oberstdorf zwischen Kempten, St. Mangbrücke und Waltenhofen dichter Verkehr plus 10 Minuten aktuell.
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6: Wir haben einen Blitzer noch immer stehen auf der B308 Höhe Oberstaufen, Fahrtrichtung Lindau und dort auf Höhe des Freizeitbads 0805 70 80 90.
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2: Partielle Sonnenfinsternis begeistert das Allgäu. Wirtin will Alpemoor nach Großbrand wieder aufbauen. Das Wetter? Am Vormittag sehr sonnig und warm, bei Temperaturen von 21 bis 25 Grad. Ich bin Leon Dauter. Eine partielle Sonnenfinsternis hat gestern Abend auch im Allgäu für ein besonderes Himmelsspektakel gesorgt. Hunderte Menschen versammelten sich unter anderem auf einer Anhöhe in Waltenhofen, um das Ereignis gemeinsam mit der Sternwarte Kempten zu beobachten. Mit speziellen Sonnenfinsternisbrillen und selbstgebauten Apparaturen verfolgten sie, wie sich der Mond vor die Sonne schob. Auch an anderen Orten im Allgäu wurde das Schauspiel bestaunt, etwa an Seen, in Gärten oder auf Berggipfeln. Für spektakuläre Bilder sorgten außerdem 21 Fallschirmspringer, die während der Sonnenfinsternis in Tannheim aus 3 Flugzeugen sprangen. Nach dem verheerenden Brand der Alpemoor bei Oberstaufen hat sich die Wirtin Anne Mohr jetzt erstmals öffentlich in einem Video zu Wort gemeldet. Darin macht sie klar, die Alpemoor soll wieder aufgebaut werden. Gemeinsam mit ihren Söhnen und ihrem Team will sie nach dem schweren Schicksalsschlag nach vorne blicken. Gleichzeitig bedankt sie sich bei der Feuerwehr, Nachbarn und Landwirten für die Unterstützung und die große Anteilnahme. Auch finanziell ist die Hilfsbereitschaft groß. Eine Spendenaktion hat bereits fast 30.000 Euro eingebracht. In Kürze sollen die Aufräumarbeiten auf dem Gelände beginnen. In Kaufbeuren steigt wegen der hohen Temperaturen die Waldbrandgefahr. Seit gestern gilt Gefahrenstufe 4. Die Stadt bittet deshalb darum, in Wäldern und auf Wiesen nicht zu rauchen, kein Feuer zu machen und keine Fahrzeuge mit heißen Unterböden abzustellen. Rauchentwicklungen sollen sofort der Feuerwehr gemeldet werden. Gleichzeitig wird zu einem sparsamen Umgang mit Trinkwasser aufgerufen. Wasser aus Bächen, Flüssen und Seen sollen nicht entnommen werden. Die Trinkwasserversorgung in Kaufbeuren ist laut Stadt weiterhin gesichert. Grund zur Freude gibt es bei den Freibadzahlen. Rund 43.000 Menschen besuchten bisher das Freibad Kaufbeuren, etwa 51.000 das Erlebnisbad Neugablonz. So viele wie seit 20 Jahren nicht mehr. Wer im Alltag sicherer mit dem Linienbus unterwegs sein möchte, kann am 31. August an einem kostenlosen Bus-Einstiegstraining in Memmingen teilnehmen. Dabei können insbesondere ältere Menschen sowie Fahrgäste mit Rollstuhl oder Rollator das sichere Ein- und Aussteigen und den Umgang mit Einstiegshilfen üben. Ein Linienbus steht dafür unter realistischen Bedingungen bereit. Die Teilnahme ist kostenlos und ohne Anmeldung möglich.
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3: Heute strahlt die Sonne vom fast wolkenlosen Himmel und treibt die Temperaturen trotz Ostwind auf hochsommerliche 27 bis 33 Grad. Morgen schaltet der Sommer mit 30 bis 35 Grad noch einen Gang höher. Auch der Samstag beginnt erst freundlich, bevor es am Abend am Alpenrand die ersten Gewitter geben kann.
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3: Jede Menge los auf den Allgäuer Straßen A7, Füssenreuther Richtung Ulm, zwischen Füssen und Nesselwang, dichter Verkehr, auch in entgegengesetzter Richtung, also Richtung Füssenreuther, zwischen Nesselwang und dem Grenztunnel Füssen, dichter Verkehr. A96, Lindau Richtung München, zwischen Mindelheim und Bad Wörishofen, linke Spur gesperrt. Wir schauen auf die A96 München Richtung Lindau, zwischen Stetten und Erkheim, dichter Verkehr. B19, Kempten Richtung Oberstdorf zwischen A980, B12, Waltenhofen und Waltenhofen Süd. Vorsicht, Fahrradfahrer auf der Fahrbahn.
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3: Die neuesten Blitzer stehen in Kaufbeuren in der Mindelheimer Straße, in Wangen in der Leutkircher Straße und in Kempten in der Kollerbacher Straße. Der ist ganz niegelnagelneu dazugekommen, 0800 5 70 80 90.
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2: Ich bin Uli Reitinger. Umweltminister Carsten Schneider hat seine Forderung nach einer Grundgesetzänderung für mehr Handlungsspielraum des Bundes beim Hitzeschutz erneuert. Er könne Kommunen zwar in Einzelfällen helfen, sagte er im ARD-Morgenmagazin, aber größere Maßnahmen seien per Grundgesetz ausgeschlossen.
3: Die Umwandlung von Parkplätzen in Grünflächen oder mehr Schattenplätze in den Kommunen, dafür will Schneider das Grundgesetz ändern. Bund und Länder müssen zusammenarbeiten, sagt er, und das würde auch bedeuten, der Bund macht für Klimaschutzanpassungen vor Ort Geld locker. Bisher ist das allein Ländersache. Allerdings in der Union kommt die Idee bisher nicht besonders gut an. Schneider muss da wohl also noch Überzeugungsarbeit leisten. Claudia Wächter, Nachrichtenredaktion.
2: Die totale Sonnenfinsternis hat in Spanien Millionen Menschen begeistert. Für kurze Zeit verschwand die Sonne vollständig hinter dem Mond. Ein Großevent, auf das sich auch die Behörden auf Mallorca schon lange vorbereitet hatten. Mehr als 2100 Einsatzkräfte waren auf den Balearen im Einsatz.
4: Drohnen haben aus der Luft die Menschenmengen an besonders stark frequentierten Orten auch überwacht. Und die meisten Einsätze gab es wegen Verkehrsproblemen. Für viele Menschen auf Mallorca war die Sonnenfinsternis vor allem ein sehr emotionaler Moment. Die Menschen lagen sich in den Armen, haben gejubelt und hatten auch Tränen in den Augen. Also ein Ereignis, das die Insel so schnell wohl nicht mehr vergessen wird. Aus Palma, Pia Eschenbach.
2: Thüringens AfD-Fraktionschef Höcke will Sarah Wagenknecht zur neuen Regierungschefin machen. Werden Sie Ministerpräsidentin des Freistaats Thüringen, sagte Höcke in einem Video, das er bei X gepostet hat. AfD und Wagenknechts Partei BSW hätten eine Mehrheit im Erfurter Landtag. Höcke reagiert damit auf Andeutungen Wagenknechts im Wahlkampf in Sachsen-Anhalt. Dort hatte sie signalisiert, ihre Partei könnte einem AfD-Ministerpräsidenten in Magdeburg zur Macht verhelfen durch Enthaltung im entscheidenden Wahlgang. Die Unterstützung für konkrete Klimaschutzmaßnahmen ist rückläufig. Das hat eine Untersuchung der Bertelsmann Stiftung und des Geoforschungszentrums GFZ ergeben. Demnach sank die Zustimmung zur Energiewende in den vergangenen 5 Jahren von 69% auf 60%. Bei der Befragung durch das Meinungsforschungsinstitut Forsa äußerten 55% ihre Besorgnis vor den persönlichen finanziellen Auswirkungen durch angepeilte Klimaschutzmaßnahmen.
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5: mit Leon Dauter. Die partielle Sonnenfinsternis hat gestern auch im Allgäu viele Menschen nach draußen gelockt. Unter anderem versammelten sich Hunderte in Waltenhofen, um das Himmelsschauspiel gemeinsam zu beobachten. Auch auf Gipfeln, an Seen und sogar beim Fallschirmspringen wurde der seltene Moment festgehalten. Und nach dem Großbrand der Alpe Mor bei Oberstaufen hat sich die Wirtin Anne Mohr erstmals öffentlich in einem Video geäußert und angekündigt, die traditionsreiche Hütte wieder aufbauen zu wollen. Gleichzeitig bedankt sie sich für die große Unterstützung. Eine Spendenaktion hat inzwischen fast 30.000 Euro gesammelt.
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6: Strahlender Sonnenschein heute, kaum Wolken bei sehr warmen 27 bis 33 Grad. Und morgen legt die Hitze noch einmal nach und bringt uns dann nach schweißtreibende 30 bis 35 Grad. Und auch der Samstag startet erst schön. Am Abend gibt es dann am Alpenrand erste Gewitter, bevor das Wetter am Sonntag mit verbreiteten Schauern und Gewittern im Laufe des Tages umschlägt.
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7: Aufgepasst auf der A7 Ulm Richtung Füssenreuth zwischen Memmingen Süd und Boringen. Gefahr durch ein kaputtes Auto. Da sind Personen auf der Fahrbahn unterwegs und der Standstreifen ist auch blockiert. Dann auch einmal Obacht auf der A96 Bregenz Richtung München zwischen Grenzübergang Lindau und Sigmarszell. Hier ist ein langsam fahrendes Fahrzeug unterwegs. Auch hier besonders Obacht geben, dass es hier auf keinen Fall zu einem Unfall kommt. Dann die A96 Lindau Richtung München zwischen Mindelheim und Bad Wörishofen. Der linke Fahrstreifen wegen der Baustelle gesperrt. Das Ganze bis heute Nachmittag um 3:30. B19 Kempten Richtung Oberstdorf zwischen der A980, B12, Waldenhofen und Waldenhofen Süd. Achtung, hier Fahrradfahrer auf der Fahrbahn, also hier auch besonders Obacht geben. Und da haben wir noch die A7 Füssen-Reutte Richtung Ulm zwischen dem Grenztunnel Füssen und Nesselwang. 1 Kilometer Stau, paar Minuten draufrechnen.
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7: In der Mindelheimer Straße bei Kaufbeuren wird geblitzt, dann auf der A96 bei Erkheim, in der Dr. Karl-Lenz-Straße bei Memmingen, dann in Kislik in der Wangener Straße haben wir einen stehen, in Kempten in der Kollerbach-Straße wird geblitzt, dann in Isny auf der B12, auf der B308 bei Oberstaufen haben wir auch noch einen stehen. Und falls ihr noch was gesehen habt, Staus, Blitzer oder sonstiges, 0805 70 80 90.
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2: Partielle Sonnenfinsternis begeistert das Allgäu. Wirtin will Alpemoor nach Großbrand wieder aufbauen. Das Wetter? Am Vormittag sehr sonnig und warm, bei Temperaturen von 21 bis 25 Grad. Ich bin Leon Dauter. Eine partielle Sonnenfinsternis hat gestern Abend auch im Allgäu für ein besonderes Himmelsspektakel gesorgt. Hunderte Menschen versammelten sich unter anderem auf einer Anhöhe in Waltenhofen, um das Ereignis gemeinsam mit der Sternwarte Kempten zu beobachten. Mit speziellen Sonnenfinsternisbrillen und selbstgebauten Apparaturen verfolgten sie, wie sich der Mond vor die Sonne schob. Auch an anderen Orten im Allgäu wurde das Schauspiel bestaunt, etwa an Seen, in Gärten oder auf Berggipfeln. Für spektakuläre Bilder sorgten außerdem 21 Fallschirmspringer, die während der Sonnenfinsternis in Tannheim aus 3 Flugzeugen sprangen. Nach dem verheerenden Brand der Alpemoor bei Oberstaufen hat sich die Wirtin Anne Mohr jetzt erstmals öffentlich in einem Video zu Wort gemeldet. Darin macht sie klar, die Alpemoor soll wieder aufgebaut werden. Gemeinsam mit ihren Söhnen und ihrem Team will sie nach dem schweren Schicksalsschlag nach vorne blicken. Gleichzeitig bedankt sie sich bei der Feuerwehr, Nachbarn und Landwirten für die Unterstützung und die große Anteilnahme. Auch finanziell ist die Hilfsbereitschaft groß. Eine Spendenaktion hat bereits fast 30.000 Euro eingebracht. In Kürze sollen die Aufräumarbeiten auf dem Gelände beginnen. In Kaufbeuren steigt wegen der hohen Temperaturen die Waldbrandgefahr. Seit gestern gilt Gefahrenstufe 4. Die Stadt bittet deshalb darum, in Wäldern und auf Wiesen nicht zu rauchen, kein Feuer zu machen und keine Fahrzeuge mit heißen Unterböden abzustellen. Rauchentwicklungen sollen sofort der Feuerwehr gemeldet werden. Gleichzeitig wird zu einem sparsamen Umgang mit Trinkwasser aufgerufen. Wasser aus Bächen, Flüssen und Seen sollen nicht entnommen werden. Die Trinkwasserversorgung in Kaufbeuren ist laut Stadt weiterhin gesichert. Grund zur Freude gibt es bei den Freibadzahlen. Rund 43.000 Menschen besuchten bisher das Freibad Kaufbeuren, etwa 51.000 das Erlebnisbad Neugablonz. So viele wie seit 20 Jahren nicht mehr. Wer im Alltag sicherer mit dem Linienbus unterwegs sein möchte, kann am 31. August an einem kostenlosen Bus-Einstiegstraining in Memmingen teilnehmen. Dabei können insbesondere ältere Menschen sowie Fahrgäste mit Rollstuhl oder Rollator das sichere Ein- und Aussteigen und den Umgang mit Einstiegshilfen üben. Ein Linienbus steht dafür unter realistischen Bedingungen bereit. Die Teilnahme ist kostenlos und ohne Anmeldung möglich.
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3: Heute strahlt die Sonne vom fast wolkenlosen Himmel und treibt die Temperaturen trotz Ostwind auf hochsommerliche 27 bis 33 Grad. Morgen schaltet der Sommer mit 30 bis 35 Grad noch einen Gang höher. Auch der Samstag beginnt erst freundlich, bevor es am Abend am Alpenrand die ersten Gewitter geben kann.
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4: Um ganz genau 4 Minuten nach 11:30, da haben wir die A7 fürs Neute Richtung Ulm zwischen Memmingen Süd und Bergheim 3 Kilometer Stau. Hier Zeitverlust 23 Minuten. Ein paar Minuten dauert es auch länger auf der A7 Füssen-Reute Richtung Ulm zwischen dem Grenztunnel Füssen und Nesselwang, da dichter Verkehr und eine Baustelle, deswegen der linke Fahrstreifen bis heute Nachmittag um 3:30 gesperrt auf der A96 Lindau Richtung München zwischen Mindelheim und Bad Wörishofen.
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4: Teure Fotos werden geknipst. Einmal in Kaufbeuren in der Mittelheimer Straße, dann auch auf der A96 bei Erkheim, in Ottobeuren auf der Startstraße 2011, in der Dr. Karl-Lenz-Straße bei Memmingen, dann auch in Kisslig in der Wangener Straße, in Isny auf der B12 haben wir auch einen Blitzer stehen. In Oberstaufen auf der W308 wird geblitzt. Und falls ihr noch was gesehen habt, Staus, Blitz oder sonstiges, jederzeit gerne kostenlos melden. 0805 70 80 90. Kommt's gut durch.
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2: Ich bin Uli Reitinger. Umweltminister Schneider will das Grundgesetz ändern für mehr Handlungsspielraum des Bundes beim Hitzeschutz. Er bekräftigte seine Forderung im ARD-Morgenmagazin. Im Moment könne er Kommunen nur in Einzelfällen helfen. Die Finanzierung vieler Aufgaben sei per Grundgesetz allerdings ausgeschlossen. Darunter fallen zum Beispiel das Schaffen von schattigen Plätzen oder das Aufbrechen der Versiegelung in Städten. In diesem Jahr hat es laut Robert-Koch-Institut bislang rund 12.500 Hitzetote gegeben. Die Zahl der Kindeswohlgefährdungen ist weiter gestiegen, das meldet das Statistische Bundesamt. Im Jahr 2025 haben die Jugendämter in Deutschland bei fast 80.000 Kindern und Jugendlichen eine Kindeswohlgefährdung festgestellt, unter anderem durch Vernachlässigung oder körperliche oder sexuelle Gewalt.
3: Etwa die Hälfte der betroffenen Kinder ist höchstens 8 Jahre alt. Vor allem ging es um psychische Misshandlung, aber auch körperliche und sexuelle Gewalt nebenzu. Unterm Strich hat sich seit Beginn der Erhebung, also seit 2012, die Zahl mehr als verdoppelt. Und das, sagen die Behörden, könnte zum Teil auch an der höheren Aufmerksamkeit liegen. Also, dass zum Beispiel die Polizei oder auch Bekannte der Familie nicht weggucken, sondern Alarm schlagen. Claudia Wächter, Nachrichtenredaktion.
2: Nach dem schweren Erdbeben in Kolumbien stehen die Rettungskräfte bei der Suche nach Überlebenden vor kritischen Stunden. Das entscheidende 72 Stunden Zeitfenster, um unter Trümmern eingeschlossene Menschen noch lebend bergen zu können, schließt sich heute. Danach sinken die Erfolgschancen deutlich.
4: Verzweifelt suchen Menschen weiterhin nach Angehörigen, nach Nachbarn oder Freunden in den Trümmern. Wer kann, räumt selber Schutt und Mauerteile aus dem Weg. Aus dem Ausland helfen Rettungsteams unter anderem aus den USA und Ecuador. Offiziell werden noch knapp 500 Menschen vermisst. Einer inoffiziellen Datenbank zufolge sind es jedoch gut 4.000. Und nach dem Beben am Montag sinken mit jeder Stunde die Chancen, noch Überlebende zu finden. Knapp 270 Erdbebentote sind es bislang. Lea Matschulat, Nachrichtenredaktion.
2: Gastgeber des Eurovision Song Contest im kommenden Jahr ist die bulgarische Stadt Burgas am Schwarzen Meer. Das teilten die Veranstalter mit. Die Touristenhochburg Burgas setzte sich gegen die bulgarische Hauptstadt Sofia durch. Das ESC-Finale soll am 15. Mai 2027 stattfinden.
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5: Mit Leon Dauter. Wegen der erneut hohen Waldbrandgefahr wird das Oberallgäu ab heute wieder verstärkt aus der Luft überwacht. Um Rauch und mögliche Brände frühzeitig zu erkennen. Gleichzeitig gilt, kein offenes Feuer oder Grillen am Wald, keine Zigaretten wegwerfen und Fahrzeuge nicht auf trockenem Gras abstellen. Und in Liechtenstein ist rund 50 Kilometer südlich von Lindau ein neues Wolfsrudel mit 6 Welpen und 2 Elterntiere nachgewiesen worden. Damit rückt der Wolf auch dem Bodensee und dem Allgäu näher. Bislang gab es in der Region allerdings noch kein dauerhaftes Rudel.
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6: Strahlender Sonnenschein heute, kaum Wolken bei sehr warmen 27 bis 33 Grad. Und morgen legt die Hitze noch einmal nach und bringt uns dann nach schweißtreibende 30 bis 35 Grad. Und auch der Samstag startet erst schön. Am Abend gibt es dann am Alpenrand erste Gewitter, bevor das Wetter am Sonntag mit verbreiteten Schauern und Gewittern im Laufe des Tages umschlägt.
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7: A7 Fürstenreuth Richtung Ulm. Zwischen Memmingen Süd und Bergheim 5 Kilometer Stau. Hier verliert ihr ganze 53 Minuten. Die A7 Fürstenreuth Richtung Ulm ist auch mit dabei. Zwischen dem Grenztunnel Füssen und Nesselwang dichter Verkehr. Da ein paar Minuten draufrechnen. Länger dauert es auch auf der A96 Lindau Richtung München zwischen dem Kreuz Memmingen und Memmingen Nord. Dann haben wir auch einmal eine Baustelle auf der A96 Lindau Richtung München zwischen Mindelheim und Bad Wörishofen. Der linke Fahrstreifen bis heute Nachmittag um 15.30 Uhr gesperrt. Zeitverlust 6 Minuten. B308 Lindau Richtung Sonthofen zwischen Kimbach und der B32 bei Auers. Da dichter Verkehr. Und die B12 Bregenzer Straße ist auch mit dabei zwischen Lindau und Kempten. Kärntner Straße dichter Verkehr.
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7: A96 bei Erkheim wird geblitzt. Otto Beuren Startstraße 2011, da steht auch ein Blitzer. Dann in Kaufbeuren in der Mindelheimer Straße wird geblitzt. In Sulzberg in der Allgäu-Straße 30er-Zone haben wir einen stehen. Dann in Oberstaufen bei der B308. In der Hauptstraße bei Meierhöfen 30er-Zone wird auch geblitzt. Bei der B12 bei Isny steht ein Blitzer. In Bad Wurzach auf der L314 haben wir auch noch einen stehen und in Meckenbeuren auf der Hauptstraße noch was anderes gesehen. Staus, Blitzer oder sonstiges. 0805 70 80 90, natürlich kostenlos.
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2: Oberallgäu wird wegen Waldbrandgefahr aus der Luft überwacht. Wolfsrudel rückt dem Bodensee und Allgäu näher. Das Wetter? Am Mittag durchgehend sonnig und heiß, bei Höchstwerten von 30 Grad. Ich bin Leon Dauter. Auch im Oberallgäu steigt wegen der anhaltenden Hitze erneut die Waldbrandgefahr. Deshalb werden die Wälder im Landkreis ab heute wieder verstärkt aus der Luft kontrolliert. Bei den sogenannten Luftbeobachtungsflügen halten Einsatzkräfte Ausschau nach Rauchentwicklungen und möglichen Bränden, um im Ernstfall schnell reagieren zu können. Gleichzeitig wird die Bevölkerung um besondere Vorsicht gebeten. Offenes Feuer und Grillen im oder am Wald sind zu vermeiden, Mottfeuer sind verboten. Auch Zigaretten, Glasflaschen oder heiße Fahrzeugteile können Brände auslösen. Wer Rauch oder Feuer entdeckt, soll sofort die Feuerwehr unter der Nummer 112 verständigen. Rund 50 Kilometer südlich von Lindau gibt es erstmals ein Wolfsrudel in Liechtenstein. Im Gebiet rund um den Falknis wurden 6 Welpen und die beiden Elterntiere nachgewiesen. Damit rückt die Wolfspopulation auch am Bodensee und dem Allgäu näher. Schon seit Jahren wandern einzelne Wölfe aus den Schweizer Alpen in Richtung Bodenseeregion. Ein dauerhaftes Rudel gab es dort bislang aber nicht. Ob durch das neue Rudel künftig mehr Nutztierrisse zu erwarten sind, lässt sich laut den Behörden noch nicht sagen. 3 Menschen sind heute Morgen bei einem Unfall in der Leonhardstraße in Kempten leicht verletzt worden. Ein 41-jähriger Autofahrer wurde nach Polizeiangaben von der tiefstehenden Sonne geblendet und geriet dadurch auf die Gegenfahrbahn. Dort prallte er frontal mit einem rund 5 Tonnen schweren Schaufellader zusammen. Durch die Wucht des Aufpralls wurde die Baumaschine angehoben und auf die Front des Autos geschoben. Alle 3 Insassen des PKW wurden leicht verletzt, 2 kamen zur Untersuchung ins Krankenhaus. Am Auto entstand ein Schaden von rund 20.000 Euro. Der Fahrer des Schaufelladers blieb unverletzt. Beim ausverkauften Regionalliga-Duell zwischen dem FC Memmingen und dem TSV 1860 München ist der FCM organisatorisch auf einen großen Ansturm vorbereitet. Rund 5.000 Karten sind verkauft. Nach Einschätzung des Vereins hätten sogar bis zu 2.000 weitere Tickets abgesetzt werden können. Mehr als 100 Ehrenamtliche werden am Freitag unter anderem am Einlass, als Ordner und an den Verkaufsständen im Einsatz sein. Auch die Polizei und professionelle Sicherheitskräfte sind verstärkt vor Ort. Das Spiel ist vom Bayerischen Fußballverband als Risikospiel der Stufe Gelb eingestuft. Deshalb gibt es Personenkontrollen und erhöhte Sicherheitsvorkehrungen. Zusätzliche Plätze für Gästefans werden am Hühnerberg eingerichtet. Einlass in die Arena ist ab 18 Uhr. Der Anpfiff erfolgt um 19 Uhr.
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3: Heute strahlt die Sonne vom fast wolkenlosen Himmel und treibt die Temperaturen trotz Ostwind auf hochsommerliche 27 bis 33 Grad. Morgen schaltet der Sommer mit 30 bis 35 Grad noch einen Gang höher. Auch der Samstag beginnt erst freundlich, bevor es am Abend am Alpenrand die ersten Gewitter geben kann.
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4: 12:50 Uhr, Servus auf die Allgäuer Straßen. Da haben wir die A7 fürs Neureuth Richtung Ulm. Zwischen Memmingen Süd und Bergheim 6 Kilometer Stau plus 37 Minuten rechnen. Dann auch die A96 Lindau Richtung München. Zwischen Mindelheim und Bad Börrishofen der linke Fahrstreifen wegen der Baustelle gesperrt. Das Ganze bis 3:30 Uhr noch am Nachmittag. Dann die A7 fürs Neureuth Richtung Ulm. Zwischen dem Grenztunnel Füssen und Nesselwang dichter Verkehr. Da auch ein paar Minuten drauf rechnen. 4 Minuten dauert es länger auf der A96 Lindau Richtung München zwischen Aitra und Memmingen Nord. 1 Kilometer Stau und ein paar Minuten Zeitverlust auch auf der A96 München Richtung Lindau zwischen Memmingen Nord und dem Kreuz Memmingen.
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4: Wo werden sie gemacht, die teuren Fotos? Einmal in Kaufbeuren in der Mittelheimer Straße wird geblitzt. Auf der A96 bei Erkheim, in Ottobeuren auf der Startstraße 2011. In Bad Wurzach am Einstehen auf der L314. In Sulzberg bei der Allgäustraße wird geblitzt. 30er-Zone, ebenfalls in der 30er-Zone bei Meierhöfen in der Hauptstraße. Auf der B308 in Oberstaufen steht ebenfalls noch ein Blitzer und in Ravensburg auf der L288. Noch was anderes gesehen, Staus, Blitz oder sonstiges, jederzeit gerne kostenlos natürlich melden. 0805 70 80 90. Gute Fahrt, wo es geht.
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3: Ich bin Uli Reitinger. Umweltminister Carsten Schneider hat seine Forderung nach einer Grundgesetzänderung für mehr Handlungsspielraum des Bundes beim Hitzeschutz erneuert. Er könne Kommunen zwar in Einzelfällen helfen, sagte er im ARD-Morgenmagazin, aber größere Maßnahmen seien per Grundgesetz ausgeschlossen.
4: Die Umwandlung von Parkplätzen in Grünflächen oder mehr Schattenplätze in den Kommunen, dafür will Schneider das Grundgesetz ändern. Bund und Länder müssen zusammenarbeiten, sagt er. Und das würde auch bedeuten, der Bund macht für Klimaschutzanpassungen vor Ort Geld locker. Bisher ist das allein Ländersache. Allerdings in der Union kommt die Idee bisher nicht besonders gut an. Schneider muss da wohl also noch Überzeugungsarbeit leisten. Claudia Wächter, Nachrichtenredaktion.
3: Die Zahl der Kindeswohlgefährdungen in Deutschland hat das vierte Mal in Folge einen Rekord seit Beginn der Datenerhebung erreicht. 2025 stellten die Jugendämter bei rund 79.800 Kindern und Jugendlichen eine Gefahr durch Vernachlässigung, psychische, körperliche oder sexuelle Gewalt fest. Das waren 10% mehr als im Vorjahr, teilte das Statistische Bundesamt mit. Im Vergleich zu der ersten Datenerhebung 2012 haben sich die Fallzahlen mehr als verdoppelt. Die Deutsche Bahn will auch hunderte Beschäftigte an den Bahnhöfen mit einer Bodycam ausstatten. Die Mitarbeitenden sollen dadurch besser geschützt werden, heißt es von dem Konzern.
5: Immer wieder sorgen Angriffe auf Zugbegleiter für Schlagzeilen, doch auch an den Bahnhöfen wird die Lage für Bahnmitarbeiter manchmal brenzlig. Jemand tickt am Serviceschalter aus, weil er heute nicht mehr weiterkommt. Betrunkene Jugendliche randalieren auf dem Bahnsteig. Die Deutsche Bahn bietet ihren Beschäftigten auf Bahnhöfen nun an, sich mit einer Bodycam zu sichern. Für Zugbegleiter gibt es das Angebot ja bereits. In Frankfurt-Main und in Bielefeld sind Kollegen auf den Bahnhöfen schon ausgestattet. Lea Matschulat, Nachrichtenredaktion.
3: Bei den Firmenpleiten ist voraussichtlich bis Mitte 2027 nicht mit Entspannung zu rechnen. Die Auskunftei Kreditreform prognostiziert in der Bild-Zeitung, dass die Zahl der Unternehmensinsolvenzen zunächst weiter konstant ansteige. Eine Trendumkehr sei ziemlich sicher, wenn überhaupt erst 2027 realistisch und dann wahrscheinlich auch erst im späteren Jahresverlauf, das sagte Wirtschaftsforscher Patrick Ludwig Hansch. Für das erste Halbjahr hatte Kreditreform mit rund 12.900 Insolvenzen den höchsten Stand für die ersten 6 Monate seit 2013 vermeldet.
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6: Mit Leon Dauter. Wegen der erneut hohen Waldbrandgefahr wird das Oberallgäu ab heute wieder verstärkt aus der Luft überwacht, um Rauch und mögliche Brände frühzeitig zu erkennen. Gleichzeitig gilt: kein offenes Feuer oder Grillen am Wald, keine Zigaretten wegwerfen und Fahrzeuge nicht auf trockenem Gras abstellen. Und in Liechtenstein ist rund 50 Kilometer südlich von Lindau ein neues Wolfsrudel mit 6 Welpen und 2 Elterntiere nachgewiesen worden. Damit rückt der Wolf auch dem Bodensee und dem Allgäu näher. Bislang gab es in der Region allerdings noch kein dauerhaftes Rudel.
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7: Strahlender Sonnenschein heute, kaum Wolken bei sehr warmen 27 bis 33 Grad. Und morgen legt die Hitze noch einmal nach und bringt uns dann nach schweißtreibende 30 bis 35 Grad. Und auch der Samstag startet erst schön. Am Abend gibt es dann am Alpenrand erste Gewitter, bevor das Wetter am Sonntag mit verbreiteten Schauern und Gewittern im Laufe des Tages umschlägt.
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8: A7 Füssen heute Richtung Ulm zwischen dem Kreuz Memmingen und Dettingen an der Iller. 5 Kilometer Stau plus 19 Minuten hier. Dann ist auch die A7 Füssenreute Richtung Ulm dabei, zwischen Füssen und Nesselwang dichter Verkehr, paar Minuten draufrechnen. Ebenso auf der A96 Lindau Richtung München zwischen dem Kreuz Memmingen und Memmingen Nord. Die A96 Lindau Richtung München ist auch mit dabei, zwischen Mindelheim und Bad Wörishofen der linke Fahrstreifen wegen der Baustelle bis heute Nachmittag noch um 3:30 gesperrt.
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8: Teure Fotos werden gemacht in Kaufbeuren in der Mindelheimer Straße, auf der A96 bei Erkheim, in der Allgäustraße bei Sulzberg 30er-Zone, in der Hauptstraße bei Meierhöfen 30er-Zone, auch hier auf der L314 bei Bad Wörishofen und in Weingarten in der Legaler Straße. Noch was anders gesehen, Staus, Blitzer oder sonstiges, 0800 5 70 80 90.
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2: Oberallgäu wird wegen Waldbrandgefahr aus der Luft überwacht. Wolfsrudel rückt dem Bodensee und Allgäu näher. Das Wetter? Am Mittag durchgehend sonnig und heiß, bei Höchstwerten von 30 Grad. Ich bin Leon Dauter. Auch im Oberallgäu steigt wegen der anhaltenden Hitze erneut die Waldbrandgefahr. Deshalb werden die Wälder im Landkreis ab heute wieder verstärkt aus der Luft kontrolliert. Bei den sogenannten Luftbeobachtungsflügen halten Einsatzkräfte Ausschau nach Rauchentwicklungen und möglichen Bränden, um im Ernstfall schnell reagieren zu können. Gleichzeitig wird die Bevölkerung um besondere Vorsicht gebeten. Offenes Feuer und Grillen im oder am Wald sind zu vermeiden, Mottfeuer sind verboten. Auch Zigaretten, Glasflaschen oder heiße Fahrzeugteile können Brände auslösen. Wer Rauch oder Feuer entdeckt, soll sofort die Feuerwehr unter der Nummer 112 verständigen. Rund 50 Kilometer südlich von Lindau gibt es erstmals ein Wolfsrudel in Liechtenstein. Im Gebiet rund um den Falknis wurden 6 Welpen und die beiden Elterntiere nachgewiesen. Damit rückt die Wolfspopulation auch am Bodensee und dem Allgäu näher. Schon seit Jahren wandern einzelne Wölfe aus den Schweizer Alpen in Richtung Bodenseeregion. Ein dauerhaftes Rudel gab es dort bislang aber nicht. Ob durch das neue Rudel künftig mehr Nutztierrisse zu erwarten sind, lässt sich laut den Behörden noch nicht sagen. 3 Menschen sind heute Morgen bei einem Unfall in der Leonhardstraße in Kempten leicht verletzt worden. Ein 41-jähriger Autofahrer wurde nach Polizeiangaben von der tiefstehenden Sonne geblendet und geriet dadurch auf die Gegenfahrbahn. Dort prallte er frontal mit einem rund 5 Tonnen schweren Schaufellader zusammen. Durch die Wucht des Aufpralls wurde die Baumaschine angehoben und auf die Front des Autos geschoben. Alle 3 Insassen des PKW wurden leicht verletzt, 2 kamen zur Untersuchung ins Krankenhaus. Am Auto entstand ein Schaden von rund 20.000 Euro. Der Fahrer des Schaufelladers blieb unverletzt. Beim ausverkauften Regionalliga-Duell zwischen dem FC Memmingen und dem TSV 1860 München ist der FCM organisatorisch auf einen großen Ansturm vorbereitet. Rund 5.000 Karten sind verkauft. Nach Einschätzung des Vereins hätten sogar bis zu 2.000 weitere Tickets abgesetzt werden können. Mehr als 100 Ehrenamtliche werden am Freitag unter anderem am Einlass, als Ordner und an den Verkaufsständen im Einsatz sein. Auch die Polizei und professionelle Sicherheitskräfte sind verstärkt vor Ort. Das Spiel ist vom Bayerischen Fußballverband als Risikospiel der Stufe Gelb eingestuft. Deshalb gibt es Personenkontrollen und erhöhte Sicherheitsvorkehrungen. Zusätzliche Plätze für Gästefans werden am Hühnerberg eingerichtet. Einlass in die Arena ist ab 18 Uhr. Der Anpfiff erfolgt um 19 Uhr.
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3: Heute strahlt die Sonne vom fast wolkenlosen Himmel und treibt die Temperaturen trotz Ostwind auf hochsommerliche 27 bis 33 Grad. Morgen schaltet der Sommer mit 30 bis 35 Grad noch einen Gang höher. Auch der Samstag beginnt erst freundlich, bevor es am Abend am Alpenrand die ersten Gewitter geben kann.
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4: A7 Füssenreuth Richtung Ulm. Zwischen dem Kreuz Memmingen und Dettingen an der Iller immer noch 4 Kilometer Stau. Hier 12 Minuten draufrechnen. Dann 9 Minuten Zeitverlust habt ihr auf der B16. Sebastianstraße zwischen Füssen und der Augsburger Straße. Hier dichter Verkehr. Und die A96 Lindau Richtung München ist auch mit dabei. Zwischen Mindelheim und Bad Wörishofen der linke Fahrstreifen gesperrt. Da ist eine Baustelle. Das Ganze noch bis heute Nachmittag um 15.30 Uhr.
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4: Teure Fotos werden einmal geknipst. In des Sulzberg in der Allgäustraße, 30er-Zone. Dann in Schongau in der Peitinger Straße. In Kaufbeuren in der Mittelheimer Straße haben wir auch ein Stehen. Dann in Bad Wörishofen in der Startstraße 2015. Auf der A96 bei Erkheim wird ebenfalls geknipst. Und in Weingarten in der Legaler Straße und auch in Ravensburg auf der L288 steht ein Blitzer. Noch was anderes gesehen? Staus, Blitzer, sonstiges? Her damit natürlich immer kostenlos. 0800 5 70 80 90.
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2: Ich bin Thomas Brandt. Hitzeperioden haben deutschlandweit in diesem Jahr nach Schätzungen des Robert-Koch-Instituts zu rund 12.500 Sterbefällen geführt. Das geht aus einem aktuellen RKI-Bericht hervor, der die Zeit von April bis August betrachtet.
3: Durch das heiße Wetter sind in diesem Jahr bislang mehr Menschen gestorben als in den vorigen und es könnten am Ende noch mehr als die rund 12.500 Hitzetoten werden, von denen das Robert-Koch-Institut aktuell ausgeht. Das RKI spricht von einer zurückhaltenden Schätzung. Hohe Temperaturen belasten den Kreislauf und die Organe und sie trocknen die Schleimhäute aus. Das macht vor allem älteren und kranken Menschen zu schaffen. Lea Matschulat, Redaktion.
2: Die lange Trockenheit trifft die Ernte in diesem Sommer voraussichtlich hart. Seit Beginn der Dürreperiode Mitte Juni seien rund 3 Millionen Tonnen Getreide und Raps verloren gegangen. Das bedeutet Einnahmeverluste von 600 Millionen Euro, teilte der Deutsche Raiffeisenverband mit. Er schätzt, dass die Getreideernte 2026 im Vergleich zum Vorjahr um rund 4,5 Millionen Tonnen zurückgehen wird. Steigende Verbraucherpreise für Brot und Brötchen erwartet der Verband aber nicht. Die Zahl der Kindeswohlgefährdungen ist weiter gestiegen, das meldet das Statistische Bundesamt. Im Jahr 2025 haben die Jugendämter in Deutschland bei fast 80.000 Kindern oder Jugendlichen eine Kindeswohlgefährdung festgestellt, etwa durch Vernachlässigung oder körperliche oder sexuelle Gewalt.
4: Etwa die Hälfte der betroffenen Kinder ist höchstens 8 Jahre alt. Vor allem ging es um psychische Misshandlung, aber auch körperliche und sexuelle Gewalt nebenzu. Unterm Strich hat sich seit Beginn der Erhebung, also seit 2012, die Zahl mehr als verdoppelt. Und das, sagen die Behörden, könnte zum Teil auch an der höheren Aufmerksamkeit liegen. Also, dass zum Beispiel die Polizei oder auch Bekannte der Familie nicht weggucken, sondern Alarm schlagen. Claudia Wächter, Nachrichtenredaktion.
2: Gastgeber des Eurovision Song Contest im kommenden Jahr ist die bulgarische Stadt Burgas am Schwarzen Meer. Das teilten die Europäische Rundfunkunion und der öffentlich-rechtliche Sender BNT in Sofia als Veranstalter mit. Die Touristenhochburg Burgas setzte sich damit gegen die bulgarische Hauptstadt Sofia durch. Das Finale soll am 15. Mai 2027 stattfinden. Bulgarien hatte in diesem Jahr zum ersten Mal den ESC gewonnen mit dem Song Bangaranga der Sängerin Dara.
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5: Mit Leon Dauter. Wegen der erneut hohen Waldbrandgefahr wird das Oberallgäu ab heute wieder verstärkt aus der Luft überwacht, um Rauch und mögliche Brände frühzeitig zu erkennen. Gleichzeitig gilt: kein offenes Feuer oder Grillen am Wald, keine Zigaretten wegwerfen und Fahrzeuge nicht auf trockenem Gras abstellen. Und in Liechtenstein ist rund 50 Kilometer südlich von Lindau ein neues Wolfsrudel mit 6 Welpen und 2 Elterntiere nachgewiesen worden. Damit rückt der Wolf auch dem Bodensee und dem Allgäu näher. Bislang gab es in der Region allerdings noch kein dauerhaftes Rudel.
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6: Es ist sonnig, oft wolkenlos im gesamten Allgäu und auch trocken. Sowohl den ganzen Nachmittag als auch den Abend über ein paar Quellwolken sind dabei, aber die können uns gar nichts. Das Ganze bei 27 bis 33 Grad. Morgen der Freitag dann ebenfalls wieder sonnig und nochmals richtig warm bei bis zu 35 Grad. Ins Wochenende starten wir erstmal am Samstag auch schön. Mittags ziehen aber erste Quellwolken ins Allgäu und abends gibt es auch erste lokale Gewitter am Alpenrand. Der Sonntag ist dann verbreitet eher ungemütlich und der Wochenbeginn, der startet dann auch noch kühler.
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6: 4 Minuten nach 2, Servus auf die Allgäuer Straßen. Fangen wir an auf der A7 Füssenreuth Richtung Ulm zwischen dem Kreuz Memmingen und Dettingen an der Iller. 5 Kilometer stockender Verkehr, 5 Minuten draufrechnen. Ein paar Minuten dauert es auch länger auf der A7 Füssenreute Richtung Ulm, zwischen Füssen und Nesselwang, da auch dichter Verkehr. Dann haben wir auch die A96 München Richtung Lindau, zwischen dem Rastplatz Wertachtal Nord und Mindelheim, der linke Fahrstreifen wegen der Baustelle, bis ca. um 15.30 Uhr noch dicht. Und die B17 ist auch mit dabei, Landsberg Richtung Reute, zwischen Schwangau und Füssen, dichter Verkehr plus 9 Minuten.
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6: In Bad Wörishofen wird auf der Stadtstraße 2015 geblitzt, dann in der Mindelheimer Straße bei Kaufbeuren, in Wertach bei der Langgasse 30er-Zone, ebenfalls in der 30er-Zone bei Meierhöfen in der Hauptstraße wird geblitzt, dann auf der A96 bei Wangen, in Bad Wurzach auf der L314, in Weingarten in der Legaler Straße und auf der L288 bei Ravensburg. Noch was anderes gesehen, Staus, Blitzer oder sonstiges, jederzeit gerne kostenlos melden, 0800 570 8090.
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6: Hallihallo, ein Träumchen. Der Donnerstagnachmittag steht an. Und gestern, das war ja richtig krass. Mit der Sonnenfinsternis und auch mit den Sternschnuppen. Ach, richtig schöne Erlebnisse. Wir gucken gleich nochmal zurück, aber davor gibt es ganz viel gute Laune Musik, zum Beispiel hier mit. Alvaro Soler, La Cintura haben wir mit dabei. Und wer es ein bisschen älter will, bitteschön. Chesney Hawks mit The One and Only gibt's auch noch. Und loslegen wir mit der aktuellen von Robin Schulz und Barbers. Better Time.
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0: der Song passt eigentlich wie die Faust aufs Auge, kann man sozusagen sagen, weil Alan Walker, Benjamin Ingrosso singen vom Mond und gestern Abend war es soweit, die große Sonnenfinsternis. Und bei uns im Allgäu, es war schon ein Riesenspektakel. Meine Kollegen Marion Daltrotze und Leon Dauter sind bei mir. Servus.
1: Servus.
2: Hallo.
0: Wie habt ihr es denn miterlebt? Also ich fand es wirklich ein bisschen unheimlich, muss ich sagen, als das Licht dann so sich verändert hat. Man hat jetzt gar keine richtige Dunkelheit gehabt, wie in anderen Teilen, wie zum Beispiel in Spanien, aber man hat gemerkt, da passiert was da vor dem Mond. Vor der Sonne, so rum.
1: Soll ich anfangen? Ja. Ich fange deswegen an, weil ich war tatsächlich auch draußen und habe das live draußen, also in der freien Natur miterlebt. Es war wirklich besonders. Es war ein spezieller Moment. Du hast es schon angesprochen, Niklas, dass die Farben, also die Atmosphäre hat sich verändert.
0: Voll.
1: Es ist für mich dann im Anschluss auch richtig kühl geworden. Ich fand auch, die Temperatur ist weggegangen.
0: Gänsebupferl.
1: Es gab Hennapfrupfer bei mir. Ich hatte so eine Brille, konnte das also wirklich immer wieder auch in Etappen gucken und wie diese Sichel so gewandert ist. Wirklich von links, dann war das oben, hat wirklich mir mal so eine leuchtende Augenbraue auch ausgeschaut, wo der Bogen so oben war.
0: Cool.
1: Und dann ist es so nach rechts gewandert und von diesem weißlichen Licht ist es so ins gelbliche, leicht orangefarbige umgeswitcht. Also es war schon ein Moment, muss ich sagen. Ich bin froh, dass ich es angeschaut habe.
0: Ja, absolut. Kommt dir nicht so häufig vor. Und bei dir, Leon, wie hast du es miterlebt? Hast du auch so eine tolle Brille gehabt? Weil ich hatte tatsächlich keine, muss ich zugeben. Leider.
2: Nein, eben nicht. Bei mir war es gar nicht so intensiv, sage ich mal. Ich habe es ganz Gen Z-lastig von zu Hause aus in einem Livestream verfolgt.
0: Gen Z-lastig.
2: War auch mal was anderes. Also ich habe halt, ich habe schon mal gesagt, es kommt, glaube ich, dann für mich nicht so intensiv rüber, aber es war schon mal

0: anderes, das so über Kamerabilder zu sehen. Mhm. Und ich bin dann vor allem danach halt dann doch ziemlich neugierig durch Social Media, habe mich dann noch mit Marion ausgetauscht, da Bilder und Videos gesehen. Also es war schon was Besonderes und auf jeden Fall, ich glaube, für alle, die es vor allem draußen eben mit den Brillen, mit den selbstgebastelten Sachen da erlebt haben, glaube ich, auf jeden Fall ein einmaliges Erlebnis.
1: Ja, absolut. Ich muss auch dazu gestehen, ich habe es ja nur mit dem Licht mitbekommen, weil ich ja keine Brille hatte. Ja. Ich habe nebenzu einfach Abendbrot gegessen.
2: Okay, kann man machen. Aber jetzt gerade, weil Leon das ja übers Internet im Livestream mitverfolgt hat, finde ich auch krass, du hast natürlich die Konturen, du hast ein schärferes Bild gehabt als der tatsächlich draußen Free Nature das angeguckt hat.
1: Oh ja, voll. Und dann später war es dann das zweite Spektakel am Himmel zu erleben, nämlich die Sternschnuppen. Wie viele habt ihr denn gezählt oder gesehen?
0: Also ich bin bei null, ich habe geschlafen wegen der Frühschicht.
1: Ah, okay.
2: Ich auch.
1: Ich wusste, ich wusste.
2: Zero, ich habe keine gesehen. Ich habe auch nicht geguckt.
1: Okay, ja, hast du noch geguckt?
0: Meine Augen waren zu, ich hab geschlafen.
1: Okay, ich habe für euch ein paar mitgeschaut. Ich habe immerhin insgesamt 7 an der Stückzahl gesehen. Ich war so ein bisschen im Buchenberger Bereich, so ein bisschen in der Netzschuhe gestanden. Und da war es dann wirklich so, am Anfang zuerst gar nichts und dann ging es auf einmal los. Da. War richtig, richtig schön. Also das nächste Mal müsst ihr sie auf jeden Fall auch anschauen. Sternstunden
0: sind mitgeschaut. Aber sie reichen für 3.
1: Genau, also wir teilen sie uns jetzt auf und jeder kann sich einen Wunsch wünschen. Das gilt auch.
0: Machen wir so.
2: Okay.
1: Sehr gut. Dann wünscht euch mal schön was und wir hören uns dann morgen früh wieder, also mit Marin und auch mit Leon. Der ist noch ein bisschen hier wegen den Nachrichten. Dann bis morgen.
0: Bis morgen.
1: Ciao.

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1: 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Näher.
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2: Oberallgäu wird wegen Waldbrandgefahr aus der Luft überwacht. Wolfsrudel rückt dem Bodensee und Allgäu näher. Das Wetter? Am Mittag durchgehend sonnig und heiß, bei Höchstwerten von 30 Grad. Ich bin Leon Dauter. Auch im Oberallgäu steigt wegen der anhaltenden Hitze erneut die Waldbrandgefahr. Deshalb werden die Wälder im Landkreis ab heute wieder verstärkt aus der Luft kontrolliert. Bei den sogenannten Luftbeobachtungsflügen halten Einsatzkräfte Ausschau nach Rauchentwicklungen und möglichen Bränden, um im Ernstfall schnell reagieren zu können. Gleichzeitig wird die Bevölkerung um besondere Vorsicht gebeten. Offenes Feuer und Grillen im oder am Wald sind zu vermeiden. Mottfeuer sind verboten. Auch Zigaretten, Glasflaschen oder heiße Fahrzeugteile können Brände auslösen. Wer Rauch oder Feuer entdeckt, soll sofort die Feuerwehr unter der Nummer 112 verständigen. Rund 50 Kilometer südlich von Lindau gibt es erstmals ein Wolfsrudel in Liechtenstein. Im Gebiet rund um den Falknis wurden 6 Welpen und die beiden Elterntiere nachgewiesen. Damit rückt die Wolfspopulation auch am Bodensee und dem Allgäu näher. Schon seit Jahren wandern einzelne Wölfe aus den Schweizer Alpen in Richtung Bodenseeregion. Ein dauerhaftes Rudel gab es dort bislang aber nicht. Ob durch das neue Rudel künftig mehr Nutztierrisse zu erwarten sind, lässt sich laut den Behörden noch nicht sagen. 3 Menschen sind heute Morgen bei einem Unfall in der Leonhardstraße in Kempten leicht verletzt worden. Ein 41-jähriger Autofahrer wurde nach Polizeiangaben von der tiefstehenden Sonne geblendet und geriet dadurch auf die Gegenfahrbahn. Dort prallte er frontal mit einem rund 5 Tonnen schweren Schaufellader zusammen. Durch die Wucht des Aufpralls wurde die Baumaschine angehoben und auf die Front des Autos geschoben. Alle 3 Insassen des PKW wurden leicht verletzt, 2 kamen zur Untersuchung ins Krankenhaus. Am Auto entstand ein Schaden von rund 20.000 Euro. Der Fahrer des Schaufelladers blieb unverletzt. Beim ausverkauften Regionalliga-Duell zwischen dem FC Memmingen und dem TSV 1860 München ist der FCM organisatorisch auf einen großen Ansturm vorbereitet. Rund 5.000 Karten sind verkauft. Nach Einschätzung des Vereins hätten sogar bis zu 2.000 weitere Tickets abgesetzt werden können. Mehr als 100 Ehrenamtliche werden am Freitag unter anderem am Einlass, als Ordner und an den Verkaufsständen im Einsatz sein. Auch die Polizei und professionelle Sicherheitskräfte sind verstärkt vor Ort. Das Spiel ist vom Bayerischen Fußballverband als Risikospiel der Stufe Gelb eingestuft. Deshalb gibt es Personenkontrollen und erhöhte Sicherheitsvorkehrungen. Zusätzliche Plätze für Gästefans werden am Hühnerberg eingerichtet. Einlass in die Arena ist ab 18 Uhr. Der Anpfiff erfolgt um 19 Uhr.
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3: Die Sonne, sie scheint im gesamten Allgäu. Es ist richtig schön bei bis zu 33 Grad. Ein paar Quellwolken ziehen ein bisschen hier ins Allgäu, aber es bleibt auf jeden Fall den ganzen Tag über trocken. Ostwind gibt's auch ein bisschen. Der Morgen dann, also Freitag, der ist dann ebenfalls richtig schön. Es wird auch nochmal richtig warm bei bis zu 35 Grad. Und auch ins Wochenende starten wir mit schönem Wetter rein. Sollte man auch genießen, weil in Richtung Mittag und Nachmittag am Samstag gibt es schon die ersten Quellwolken. Abends dann die ersten lokalen Gewitter am Alpenrand. Und im Laufe des Sonntags gibt es verbreitet Schauer und Gewitter. Und die neue Woche startet auch eher grau in grau und vor allem mit einer deutlichen Abkühlung rein.
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3: einmal aufgepasst auf der A96 München Richtung Lindau zwischen dem Kreuz Memmingen und Eitracht. Gefahr durch ein kaputtes Auto, der rechte Fahrstreifen deswegen blockiert. Der linke Fahrstreifen ist gesperrt auf der A96 München Richtung Lindau zwischen dem Rastplatz Wertachtal Nord und Mindelheim. Der Hintergrund ist da eine Baustelle. Dauert noch eine knappe Stunde bis 15.30 Uhr. Dann die A7 Füssen heute Richtung Ulm zwischen dem Grenztunnel Füssen und Nesselwang. Dichter Verkehr, paar Minuten draufrechnen. 4 Minuten dauert es länger auf der B17 Landsberg Richtung Reute zwischen Schwangau und Füssen und Zeitverlust von 5 Minuten habt ihr auf der B19 Kempten Richtung Oberstdorf zwischen Kempten, St. Mangbrücke und Waltenhofen.
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3: Teure Fotos werden geknipst. Einmal in Kaufbeuren in der Mindelheimer Straße, dann in der 30er-Zone bei der Langgasse in Wertach. Ebenfalls in Meierhöfen in der Hauptstraße, 30er-Zone, steht ein Blitzer. Dann auf der A96 bei Wangen. In Meckenbeuren auf der Hauptstraße wird geblitzt. Auf der L288 bei Ravensburg. In Weingarten in der Legaler Straße. Und auch in Bad Wurzach auf der L314. Jetzt sind wir aber durch. Noch was anderes gesehen? Staus, Blitzer oder sonstiges? 0805 70 80 90.
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3: Einen wunderschönen Donnerstagnachmittag wünsche ich euch. Und für all diejenigen, die arbeiten müssen, haben wir natürlich auch wieder ganz viel gute Laune-Musik mit am Start, um gut durchzukommen. Und für all diejenigen, die Urlaub oder Ferien haben, die brauchen natürlich auch ganz viel gute Laune-Musik, um gut durch den Tag zu kommen. Zum Beispiel gleich mit diesem 70er hier. Streets, Lady Writer, Hammer und die hier sind auch mit dabei, oder eher besser gesagt.
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3: Rian oder Ryan mit Verwandtschaftstreffen gibt's auch noch in der nächsten halben Stunde und los geht's mit ihr hier. Sky Newman, richtig coole Nummer, die neue aktuelle von ihr. Man of the House. Genießt diesen Donnerstagnachmittag natürlich zusammen mit Allgäu Hit.

0: Kenya Grace, Strangers, einen wunderschönen Donnerstagnachmittag wünsche ich euch. Und ja, nach 16 Jahren eröffnet heute endlich wieder das vielleicht berühmteste Ferienlager der Popgeschichte.
1: Willkommen im Camp Rock! Wisst ihr, wenn ich euch hier alle so sehe, dann denke ich sofort daran, wie viele Talente schon im Camp Rock gewesen sind. Legenden wurden hier entdeckt.
0: Legenden ist vielleicht etwas übertrieben, aber die Jonas Brothers wurden Ende der 2000er Jahre durch die beiden Camp Rock Filme endgültig Teenie-Stars. Jetzt gibt's einen dritten Film und auch die Jonas Brothers sind wieder in ihrer Rolle als Connect 3 dabei. Sie bieten einer neuen Generation von Camp Rock Talenten eine einmalige Chance.
1: Wer will der Opening Act von Connect 3 werden?
2: 30 Städte, ausverkaufte Tour. Was uns noch fehlt, ist jemand fürs Vorprogramm.
3: Deswegen bekommt jetzt jeder von euch die Chance, unsere Vorband zu werden.
0: Na, heute feiert Camp Rock 3 seine TV-Premiere. Ab morgen ist der Film dann weltweit auf Disney Plus zu gucken. Na dann, sind wir schon mal gespannt. Und hören wir sie uns jetzt an, oder? Die Jonas Brothers haben ja schon viele geile Nummern rausgehauen. Zum Beispiel die hier mit Karol G. Richtig sommerlich. Ex.

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2: Ich bin Thomas Brandt. Die Trockenheit in Deutschland führt zu Ernteausfällen. Seit Mitte Juni seien deshalb rund 3 Millionen Tonnen Getreide und Raps verloren gegangen, heißt es vom Deutschen Raiffeisenverband. Insgesamt wird aber eine ähnliche Erntebilanz wie im Vorjahr erwartet.
3: Der Verband spricht von Einnahmeverlusten von 600 Millionen Euro. Der Ausblick auf diesen Sommer ist nicht ganz so gut, aber nicht hoffnungslos. Nach einer Schätzung erwartet der Verband eine kleinere Getreideernte von rund 40 Millionen Tonnen nach 45 Millionen Tonnen im vergangenen Jahr. Unterm Strich sei es eine noch ausreichende unterdurchschnittliche Ernte, hieß es. Steigende Verbraucherpreise etwa für Brot und Brötchen werden nicht erwartet. Tine Klimach, Nachrichtenredaktion.
2: Die Zahl der Kindeswohlgefährdungen ist weiter gestiegen. Das meldet das Statistische Bundesamt. Im Jahr 2025 haben die Jugendämter in Deutschland bei fast 80.000 Kindern oder Jugendlichen eine Kindeswohlgefährdung festgestellt. Etwa durch Vernachlässigung, körperliche oder sexuelle Gewalt. Das waren 10% mehr als im Vorjahr. Hitzeperioden haben deutschlandweit in diesem Jahr nach Schätzungen des Robert-Koch-Instituts zu rund 12.500 Sterbefällen geführt. Das geht aus einem aktuellen RKI-Bericht hervor, der die Zeit von April bis August betrachtet.
4: Durch das heiße Wetter sind in diesem Jahr bislang mehr Menschen gestorben als in den vorigen und es könnten am Ende noch mehr als die rund 12.500 Hitzetoten werden, von denen das Robert-Koch-Institut aktuell ausgeht. Das RKI spricht von einer zurückhaltenden Schätzung. Hohe Temperaturen belasten den Kreislauf und die Organe und sie trocknen die Schleimhäute aus. Das macht vor allem älteren und kranken Menschen zu schaffen. Lea Matschulat, Redaktion.
2: Nach einem möglichen Sprengstofffund im fränkischen Treuchtlingen hat die Polizei Entwarnung gegeben. An dem verdächtigen Gegenstand sei kein Sprengstoff entdeckt worden. Die Ermittler gehen aber davon aus, dass der Gegenstand bewusst als Attrappe platziert worden war. Der Gegenstand war am Morgen von einem Techniker im Gleisbett südlich des Bahnhofs der Stadt gefunden worden. Der Zugverkehr ist komplett zum Erliegen gekommen. Wann wieder Züge fahren, ist noch unklar.
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5: Mit Leon Dauter. Wegen der erneut hohen Waldbrandgefahr wird das Oberallgäu ab heute wieder verstärkt aus der Luft überwacht, um Rauch und mögliche Brände frühzeitig zu erkennen. Gleichzeitig gilt: kein offenes Feuer oder Grillen am Wald, keine Zigaretten wegwerfen und Fahrzeuge nicht auf trockenem Gras abstellen. Und in Liechtenstein ist rund 50 Kilometer südlich von Lindau ein neues Wolfsrudel mit 6 Welpen und 2 Elterntieren nachgewiesen worden. Damit rückt der Wolf auch dem Bodensee und dem Allgäu näher. Bislang gab es in der Region allerdings noch kein dauerhaftes Rudel.
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6: Sonnenschein pur im gesamten Allgäu bei maximal 33 Grad. Dazu gibt es auch ein paar Quellwolken und ein bisschen Ostwind. Morgen, der Freitag, dann auch nochmal richtig schön mit ganz viel Sonnenschein. Es wird noch ein Tick wärmer bei bis zu 35 Grad. Samstag dann erst schön. Mittags gibt es ein paar schon Quellwolken. Es werden am Nachmittag noch mehr und abends gibt es erste lokale Schauer und Gewitter in Richtung Alpenrand. Der Sonntag dann deutlich grauer in grauer. Da gibt es ganz viel Regen und auch ein bisschen Gewitter ist mit dabei. Und die Woche, die startet dann mit ziemlich frischen Temperaturen, sagen wir mal so. Also für unsere jetzigen Werte, die wir haben. Es geht ein bisschen zurück.
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6: Um ganz genau 3:04. Servus auf die Allgäuer Straßen und einmal aufgepasst auf der A96 München Richtung Lindau zwischen dem Kreuz Memmingen und Aitrach. Hier ein kaputtes Auto, der rechte Fahrstreifen deswegen blockiert. Aufgepasst auch auf der B12 Kempten Richtung Buchloe zwischen der B472 bei Geisenried und der B16 bei Marktoberdorf. Hier Gefahr durch Gegenstände auf der Fahrbahn. Dann die A7 Füssen-Reute Richtung Ulm zwischen dem Grenztunnel Füssen und Nesselwang. Dichter Verkehr, paar Minuten oben draufrechnen. Und die A96 ist auch noch mit dabei. München Richtung Lindau zwischen dem Rastplatz Wertachtal Nord und Mindelheim. Der linke Fahrstreifen wegen der Baustelle noch eine knappe halbe Stunde bis 15.30 Uhr gesperrt.
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6: In Westendorf im Essbachweg wird geblitzt. In Kaufbeuren in der Mindelheimer Straße haben wir auch einen stehen. Dann in Wertach bei der Langgasse 30er-Zone. In Kempten steht ein Blitzer in der Lindauer Straße. Dann haben wir auch einen stehen bei Meierhöfen in der Hauptstraße 30er-Zone. Auf der A96 bei Wangen wird auch geblitzt und in Meckenbeuren bei der Hauptstraße. Noch was anderes gesehen, Staus, Blitzer oder sonstiges, jederzeit gerne kostenlos natürlich melden. 0800 5 70 80 90.
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6: Hallihallo, einen wunderschönen Donnerstag. Feierabend wollte ich schon sagen, ne? Soweit ist es noch nicht. Aber Donnerstagnachmittag euch für all diejenigen, die arbeiten müssen. Und natürlich auch für diejenigen, die frei haben, weil die Kiddies in den Ferien sind. Und hier das Wetter genießen. Wir haben die passende Playlist für euch dazu. Gleich mit dem hier. Nico Santo und Fastboy, Where You Are, und wer es ein bisschen älter will, bitteschön. Lenny Kravitz mit It Ain't Over Till It's Over aus den 90ern gibt es auch noch in der nächsten halben Stunde. Und loslegen tut erstmal unsere Taylor Swift mit aktuellen I Knew It, I Knew You.
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0: Der Boss Hoss, Electric Horseman, an diesem Donnerstagnachmittag auf Algo Hit. Und wir schauen mal wieder zum Kino. In dieser Kinowoche kommt ein beliebter und erfolgreicher Dorfpolizist aus Bayern zurück. Und es gibt auch ein spannendes Gedankenspiel. Was würde passieren, wenn wir mit unserer Nachbarschaft plötzlich weit in der Vergangenheit landen würden? Also zu Zeiten der Dinosaurier. Einiges geboten und mein Kollege Thomas Bremser fasst für uns die Kino-Highlights der Woche mal zusammen.
1: Grüß Gott, Eberhofer. Das ist mein Kollege Birkenberger. Grüß Gott.
2: Schon zum 10. Mal ermittelt Sebastian Betzel als Dorfpolizist Franz Eberhofer in Niederbayern. In Steckerfisch-Fiasko hat er es mit mächtigen Familienclans und zerstrittenen Golfclub-Mitgliedern zu tun.
3: Geht's noch? Was soll denn das? Nenn erstmal die Regeln, du Golfgnom!
2: Neben einem Mord auf dem Golfplatz kümmert sich Eberhofer auch um Partnerin Susi, die will Bürgermeisterin werden.
4: Sie können doch nicht einfach hergehen und ihr Plakat über meins drüber pappen!
2: Auch der 10. Eberhofer Provinzkrimi hat viel Herz und Humor. Die Mordgeschichte ist dagegen etwas dünn.
5: Wir sind keine Trottel. Und wenn Sie nicht kooperieren, dann machen wir Ihnen das Leben zur Hölle.
6: Hat noch jemand heute Nacht dieses komische Licht gesehen?
7: Welches komische Licht?
2: The End of Oak Street beginnt friedlich mit einem Nachbarschaftsfest auf der Oak Street. Ein amerikanisches Vorstadt-Idyll in den 80ern. Doch quasi über Nacht ist alles anders.
8: Ich glaube, unser Haus hat sich bewegt.
2: Die Nachbarschaft landet, warum auch immer, weit in der Vergangenheit, im Zeitalter der Dinosaurier.
8: Sammelt Vorräte. Schnappt euch alles, was sich als Waffe eignet.
2: Ab jetzt heißt es überleben oder gefressen werden. The End of Oak Street mit Ewan McGregor und Anne Hathaway ist ein Mix aus Stranger Things und Jurassic Park und kommt mit ein paar kreativen Ideen daher.
6: Was passiert mit uns?
8: Wir denken, dass es vielleicht gut ist, wenn du von Menschen umgeben bist, die erlebt haben, was du erlebt hast.
2: Sunny Dancer ist eine Coming-of-Age-Komödie über krebskranke Jugendliche, was an sich schon gewagt ist. Die 17-jährige Ivy soll den Sommer in einem Camp verbringen mit anderen Teenagern, die den Krebs besiegt haben.
9: Wir kommen immer wieder. Das Camp macht süchtig.
2: Die sture Ivy öffnet sich nach und nach den anderen, freundet sich an und verliebt sich. Das Drama ist nicht deprimierend, sondern ergreifend und humorvoll.
10: Was haben du und Krebs gemeinsam? Niemand will euch in sich haben.
2: The Last of Us-Star Bella Ramsey spielt an der Seite von Neil Patrick Harris und das verdammt gut.
11: Das wird der beste Sommer ever!
0: Na, das klingt doch mal nach viel Spaß und Spannung im Kino. Und ihr könnt natürlich die ganzen Filme unter anderem im Sico Kaufbeuren sehen oder auch im Colosseum Center in Kempten und natürlich in allen anderen Allgäuer Kinos. Na dann, vielleicht am Sonntag. Wie wär's mit einem Kinoabend? Ich meine, da soll's ja eh nicht ganz so schön Wetter werden. Da kann man doch gut mal vorbeischauen und wieder so langsam aber sicher die Kinozeit einklingen lassen. Ist ja nur eine Idee. Viel Spaß auf jeden Fall, wenn ihr hingeht und auch generell viel Spaß an diesem Donnerstagnachmittag mit Algo Hit und jetzt Lenny Kravitz. Richtig cool.

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2: Oberallgäu wird wegen Waldbrandgefahr aus der Luft überwacht. Wolfsrudel rückt dem Bodensee und Allgäu näher. Das Wetter? Am Mittag durchgehend sonnig und heiß, bei Höchstwerten von 30 Grad. Ich bin Leon Dauter. Auch im Oberallgäu steigt wegen der anhaltenden Hitze erneut die Waldbrandgefahr. Deshalb werden die Wälder im Landkreis ab heute wieder verstärkt aus der Luft kontrolliert. Bei den sogenannten Luftbeobachtungsflügen halten Einsatzkräfte Ausschau nach Rauchentwicklungen und möglichen Bränden, um im Ernstfall schnell reagieren zu können. Gleichzeitig wird die Bevölkerung um besondere Vorsicht gebeten. Offenes Feuer und Grillen im oder am Wald sind zu vermeiden, Mottfeuer sind verboten. Auch Zigaretten, Glasflaschen oder heiße Fahrzeugteile können Brände auslösen. Wer Rauch oder Feuer entdeckt, soll sofort die Feuerwehr unter der Nummer 112 verständigen. Rund 50 Kilometer südlich von Lindau gibt es erstmals ein Wolfsrudel in Liechtenstein. Im Gebiet rund um den Falknis wurden 6 Welpen und die beiden Elterntiere nachgewiesen. Damit rückt die Wolfspopulation auch am Bodensee und dem Allgäu näher. Schon seit Jahren wandern einzelne Wölfe aus den Schweizer Alpen in Richtung Bodenseeregion. Ein dauerhaftes Rudel gab es dort bislang aber nicht. Ob durch das neue Rudel künftig mehr Nutztierrisse zu erwarten sind, lässt sich laut den Behörden noch nicht sagen. 3 Menschen sind heute Morgen bei einem Unfall in der Leonhardtstraße in Kempten leicht verletzt worden. Ein 41-jähriger Autofahrer wurde nach Polizeiangaben von der tiefstehenden Sonne geblendet und geriet dadurch auf die Gegenfahrbahn. Dort prallte er frontal mit einem rund 5 Tonnen schweren Schaufellader zusammen. Durch die Wucht des Aufpralls wurde die Baumaschine angehoben und auf die Front des Autos geschoben. Alle 3 Insassen des PKW wurden leicht verletzt, 2 kamen zur Untersuchung ins Krankenhaus. Am Auto entstand ein Schaden von rund 20.000 Euro. Der Fahrer des Schaufelladers blieb unverletzt. Beim ausverkauften Regionalliga-Duell zwischen dem FC Memmingen und dem TSV 1860 München ist der FCM organisatorisch auf einen großen Ansturm vorbereitet. Rund 5.000 Karten sind verkauft. Nach Einschätzung des Vereins hätten sogar bis zu 2.000 weitere Tickets abgesetzt werden können. Mehr als 100 Ehrenamtliche werden am Freitag unter anderem am Einlass, als Ordner und an den Verkaufsständen im Einsatz sein. Auch die Polizei und professionelle Sicherheitskräfte sind verstärkt vor Ort. Das Spiel ist vom Bayerischen Fußballverband als Risikospiel der Stufe Gelb eingestuft. Deshalb gibt es Personenkontrollen und erhöhte Sicherheitsvorkehrungen. Zusätzliche Plätze für Gästefans werden am Hühnerberg eingerichtet. Einlass in die Arena ist ab 18 Uhr. Der Anpfiff erfolgt um 19 Uhr.
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3: Na, das lässt sich doch noch sehen heute, das Wetter. Die Sonne, sie scheint. Es ist richtig warm bei bis zu 33 Grad. Das gleiche Spiel dann auch am Morgen, also Freitag, ebenfalls sonnig und nochmals richtig warm bei bis zu 35 Grad. Jeweils können ein paar Quellwolken dabei sein, sowohl heute als auch morgen, aber es bleibt trocken. Zum Samstag, also Wochenendstart, da ist es auch erstmal noch schön. Mittags gibt es dann schon die ersten Quellwolken, nachmittags werden es mehr und am Abend gibt es erste lokale Gewitter am Alpenrand. Im Laufe des Sonntags verbreitet dann auch Schauer und Gewitter im gesamten Allgäu. Unter Wochenbeginn ist dann auch kühler.
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3: Aufgepasst einmal auf der B12 Kempten Richtung Buchloe zwischen der B472 bei Geisenried und der B16 bei Marktoberdorf. Hier Gefahr durch Gegenstände auf der Fahrbahn. Dann haben wir die A7 Füssen heute Richtung Ulm zwischen dem Grenztunnel Füssen und Nesselwang. Dichter Verkehr, paar Minuten draufrechnen. Ebenso auf der B17 Landsberg Richtung Reute zwischen Spangau und Füssen. Die B17 ist auch noch mit dabei. Reute Richtung Landsberg zwischen der Grenze Füssen und der Einmündung Füssen. Dichter Verkehr, hier sind 6 Minuten on top.
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3: Teure Fotos werden geschossen. Einmal auf der Langgasse bei Wertach 30er-Zone. In Kempten in der Lindauer Straße steht ein Blitzer. In Meierhöfen auf der Hauptstraße wird ebenfalls geblitzt. Dann auf der A96 bei Wangen. In Ravensburg auf der L288. Und in der Münchner Straße bei Memmingen. Noch was anderes gesehen, Staus, Blitzer oder sonstiges, dann jederzeit gerne natürlich melden. Kostenlos natürlich unter der 0800 570 80 90. Gute Fahrt, wo es geht.
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3: Hallihallo. Und solltet ihr heute noch einen Tipp brauchen, was ihr machen könnt mit euren Kiddies in den Ferien, da habe ich gleich mal was für euch. Davor gibt es da ganz viel gute Laune-Musik, auch aus den 80ern. Zum Beispiel mit dem hier gleich. The J-Gales Band, Citrafolds. Und wer es ein bisschen aktueller will, bitteschön. Tampa City mit Self-Aware gibt's auch noch in der nächsten halben Stunde. Und jetzt starten wir erstmal rein mit Holiday-Feeling. DJ Antoine und Akon hier auf Allgäu Hit. Schönen Donnerstagnachmittag.

0: bekommt man automatisch gleich gute Laune mit italienischer Musik.
1: Ja, The Journalisti. Bella Italia.
0: Ah, ja, Riccione hier auf Allgäu Hit. Und ihr habt es schon gehört, meine Kollegin Marion Daltrozzo hat sich nochmal zu mir ins Studio geschlichen. Hallo Mary.
1: Servus, grüß dich. Ciao, Niklas.
0: Ciao. Aber wir reden tatsächlich um was sehr Schönes. Okay. Vor allem auch aus einer Stadt im Allgäu, die hat schon so ein paar Italien-Vibes. Das kann man schon sagen. Leutkirch. Es geht um Leutkirch. Da steht ja aktuell das Also-Festival an, sozusagen.
1: Genau, das ist der Altstadt-Sommer. Mhm. Und zwar Sommerfeeling für alle, die in diesem Zeitraum wirklich nicht weggefahren sind. Das ist mediterranes Flair, da ist Live-Musik, da ist Piazza-Feeling am Abend, da ist... Mhm. Ach, es ist einfach nur schön.
0: Also da muss man auf jeden Fall vorbeischauen. Und heute lohnt sich's gleich extra nochmal, weil die Firma Ravensburger, die hat was ganz schön Cooles gemacht. Die hat da ein riesen Puzzle organisiert und bei dem dürfen wir alle mitpuzzeln, oder Mary?
1: Naja, also wir zwar nicht mehr, okay. Weil wir sind keine Kinder mehr.
0: Denn naja, heute Ansichtssache.
1: Heute ist großer Also-Kindertag in Leutkirch. Da finden verschiedene Aktionen und Stationen statt. Natürlich das Highlight, der Hingucker, ist dieses Puzzle. 16.000 Teile.
0: Boah, krank.
1: 16.000 Teile. Dazu braucht's, oder dazu wäre es richtig cool, wenn insgesamt 500 Kiddies da quasi Hand anlegen und puzzeln, was das Zeug hält, um dass dann dieses riesengroße Puzzle fertiggestellt ist.
0: Viele sind auch schon vor Ort, weil
1: natürlich,
0: es läuft.
1: Natürlich, ja, seit dem späten Vormittag. Und wie die das über die Bühne bringen, ist auch schön. Jedes Kind ist jetzt nicht willkürlich da an diesem großen Haufen Puzzle und arbeitet sich das so vor sich hin, sondern jedes Kind, das mitmacht, kriegt so ein kleines Package mit 35 Teile, baut das zusammen und dieses Teil ist dann ein Teil von diesem gigantisch großen Puzzle.
0: Also man muss schon sagen, die Firma Ravensburger hat da richtig coole Ideen immer. Also die machen das
1: mega,
0: richtig knuffig.
1: Mega,
0: also
1: mega.
0: Ich habe mich gerade gefragt, so 16.000 Teile, 500 Kinder.
1: Wie groß
0: ist denn das? 500 Kinder, wie kann das organisiert werden? Also, das hast du es ja gerade erklärt, jeder kriegt sein eigenes Package.
1: Jeder,
0: das ist richtig cool
1: Package
0: aufgebaut.
1: Genau. Und es läuft ja den ganzen Tag über. Das hat am Spätvormittag angefangen und jeder, wer mag, kann vorbeikommen, kostenlos, kann hin, holt sich dieses Package, baut zusammen und in der Hoffnung natürlich, dass dann zum Schluss auch alle 16.000 Puzzleteile verbaut worden sind.
0: Das wäre natürlich besser. Kann ich nach der Sendung auch noch hin oder ist es da schon zu spät?
1: Da ist es zu spät. Deadline ist 17 Uhr und was absolut top secret immer noch ist, das ist das fertige Motiv. Das ergibt sich wirklich aus diesen kleinen Packages.
0: Aber ich kann mir vorstellen, dass dann nach 17 Uhr das Puzzle zumindest noch stehen gelassen wird, dass man es noch anschauen kann. Also kann ich danach noch nach Leutkirch fahren.
1: Du kannst danach nach
0: Leutkirch mir es anschauen.
1: Du kannst es angucken, aber nicht mehr mitbauen.
0: Ach, das finde ich jetzt fies. Aber cool, ich finde Puzzeln immer was
1: mega,
0: richtig Tolles.
1: Ich mag das auch gern.
0: Also Mary, da machen wir mal ein Puzzle mit 15.999 Teilen, dass es ein bisschen einfacher ist.
1: Okay.
0: Danke dir, Mary, fürs
1: Bitte.
0: Update.

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2: Ich bin Thomas Brock. Befristete Arbeitsverträge werden in Deutschland weiter vor allem mit jungen Menschen abgeschlossen. In der Altersgruppe zwischen 15 und 25 Jahren waren vergangenes Jahr 18,3% befristet beschäftigt. Das teilte das Statistische Bundesamt mit. Das entspricht rund 2,2 Millionen Arbeitnehmern.
3: Auch wenn es die Jungen statistisch dreimal häufiger trifft als alle anderen, insgesamt gab es 2025 sogar weniger befristete Jobs als zum Beispiel noch vor 10 Jahren. Immerhin waren es aber laut Bundesamt fast 6,5 Millionen Menschen, die befristet in Teilzeit, mit Zeitverträgen oder in Minijobs gearbeitet haben. Und eine befristete Arbeit nimmt laut Statistik kaum jemand freiwillig an. Die meisten davon gibt's übrigens im Bildungssektor und in Restaurants und Kneipen. Thomas Thonfeld, Nachrichtenredakteur.
2: Auf dem Rhein bei Köln fahren wegen des historischen Niedrigwassers kaum noch Schiffe. Das teilte das Wasserstraßen- und Schifffahrtsamt mit. Demnach dürfen Schiffe zwar immer noch fahren, es lohne sich aber kaum noch. Aktuell wird jeden Tag ein neuer historischer Tiefpunkt des Wasserstandes am Pegel Köln gemessen. Heute Mittag waren es 49 Zentimeter. Die Trockenheit in Deutschland führt auch zu Ernteausfällen. Seit Mitte Juni seien deshalb rund 3 Millionen Tonnen Getreide und Raps verloren gegangen, heißt es vom Deutschen Reifeisenverband. Insgesamt wird aber eine ähnliche Erntebilanz wie im Vorjahr erwartet.
4: Der Verband spricht von Einnahmeverlusten von 600 Millionen Euro. Der Ausblick auf diesen Sommer ist nicht ganz so gut, aber nicht hoffnungslos. Nach einer Schätzung erwartet der Verband eine kleinere Getreideernte von rund 40 Millionen Tonnen. Nach 45 Millionen Tonnen im vergangenen Jahr. Unterm Strich sei es eine noch ausreichende unterdurchschnittliche Ernte, hieß es. Steigende Verbraucherpreise etwa für Brot und Brötchen werden nicht erwartet. Tine Klimach, Nachrichtenredaktion.
2: Gastgeber des Eurovision Song Contest im kommenden Jahr ist die bulgarische Stadt Burgas am Schwarzen Meer. Das teilten die Europäische Rundfunkunion und der öffentlich-rechtliche Sender BNT in Sofia als Veranstalter mit. Die Touristenhochburg Burgas setzte sich damit gegen die bulgarische Hauptstadt Sofia durch. Das Finale soll am 15. Mai 2027 stattfinden. Bulgarien hatte in diesem Jahr zum ersten Mal den ESC gewonnen mit dem Song Bangaranga der Sängerin Dara.
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5: 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Beim ECDC Memmingen kommt es zu einem überraschenden Abschied. Tyler Spurgeon wird in der kommenden Saison nicht mehr für die Indians auflaufen. Der 40-jährige Kanadier möchte seine aktive Karriere fortsetzen und wechselt deshalb zu einem anderen Oberligisten. Und Bernhard Pohl von den Freien Wählern fordert beim geplanten vierspurigen B12-Ausbau zwischen Buchloe und Kaufbeuren mehr Tempo und will dafür die neuen Möglichkeiten der Infrastrukturgesetze nutzen. Er schlägt unter anderem zusätzliche juristische Unterstützung vor, damit der seit Jahren laufende Rechtsstreit mit dem Bund Naturschutz schneller entschieden werden kann.
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6: Die Sonne ist, sie scheint im gesamten Allgäu. Es ist auch richtig warm bei bis zu 33 Grad. Ein paar Quellwolken sind auch mit dabei, aber es ist auf jeden Fall trocken. Morgen, der Freitag, dann ebenfalls nochmal richtig schön. Badewetter angesagt oder Festwochenwetter bei bis zu 35 Grad. Am Samstag bilden sich dann im Laufe des Tages ein paar Quellwolken und am Abend gibt es auch erste lokale Schauer und Gewitter in Richtung Alpenrand. Der Sonntag, der ist dann deutlich durchwachsener. Es gibt verbreitet Schauer und Gewitter und die Woche, die startet dann kühl rein.
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6: A7 Ulm Richtung Füssenreute zwischen dem Rastplatz Vorringen und dem Rastplatz Grünenbach. Hier Gefahr durch Fahrzeugteile auf der Fahrbahn. Dann die A96 Lindau Richtung München zwischen Erkheim und dem Rastplatz Kammlachtal Süd. Hier sind auch Reifenteile auf der Fahrbahn, also aufpassen, dass es hier nicht kracht. Weiter dann auf der A96 München Richtung Lindau zwischen Eichstätten und Leutkirch West. 1 Kilometer Stau kostet euch 9 Minuten on top. Und 9 Minuten braucht es auch länger auf der B19 Kempten Richtung Oberstdorf zwischen Kempten, St. Mangenbrücke und Waltenhofen. Da auch dichter Verkehr. Dann auch noch die A7 Fürstenreute Richtung Ulm zwischen Grenztunnel Fürsten und Nesselwang. Hier auch dichter Verkehr.
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6: Teure Fotos werden gemacht. Einmal 30er-Zone bei der Langgasse in Wertach. Dann in Kempten in der Lindauer Straße, auf der Hauptstraße bei Meierhöfen. In Ravensburg auf der L288 wird geblitzt. Dann in der Münchner Straße bei Memmingen. Und auch noch in der Neuen Welt, also bei der Neuen Welt bei Memmingen. Noch anderes gesehen, Staus, Blitzer oder sonstiges, dann jederzeit gerne kostenlos melden. 0800 570 80 90. Gute Fahrt, wo es geht.
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6: Hallihallo, meine Lieben. Wie schaut's aus? Wie steht's mit dem Eiskonsum 2026? Habt ihr schon fleißig Eis geschleckt? Oder vielleicht doch nicht? Wir werfen gleich mal einen Blick hinter die Kulissen der Eisdiele, um zu sehen, was es dieses Jahr so für, keine Ahnung, Aktualitäten gibt. Und vor allem auch, was das beliebteste Eis ist. Davor gibt's da ganz viel gute, laute Musik. Zum Beispiel mit dieser coolen Nummer hier von Flowrider. Wait, gibt's. Und wer es ein bisschen älter will, bitteschön. Auch die 70er sind in der nächsten halben Stunde noch mit dabei mit Lynn Ritz Kinnett, mit Sweet Home Humble Alabama. Und loslegen wir aber erstmal mit aktueller Musik von Kamerad. Hug Yourself.
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0: Felix Jen, Ray Dalton, Call It Love, richtig cooles Duo hier auf Allgäu Hits. Und wenn wir uns mal so ein bisschen den Sommer 2026 hier im Allgäu anschauen, ja, fühlt es sich ja schon ein bisschen so an nach Süden. Sonnenschein satt, Temperaturen über 30 Grad und dazu einige richtig warme Nächte. Da werden natürlich jede Menge kalte Getränke getrunken, aber auch der Klassiker darf natürlich nicht fehlen. Ein schönes, leckeres Eis. Wie wär's denn mit einem Spaghetti-Eis oder einem großen Becher Vanille-Eis? Ah, oh, lecker. Wobei die anhaltende Hitze bei uns im Allgäu für eine interessante Entwicklung bei den Eissorten sorgt. Und Adriano Colli vom Eiscafé Venezia in Kempten.
1: Nicht wie jeder meint, wenn es heiß ist, essen die Leute viel Eis, die trinken am Meer. Und dann muss man sich doch was einfallen lassen. Das heißt, wir haben ganz viele Eissorten auf Sorbet umgestellt. Das heißt, grundsätzlich auf einer Wasserbasis. Und die sind dann natürlich auch vegan und für die Laktoseintolerante geeignet und ist halt ein leichtes, frisches und spritziges Eis. Das heißt, es gibt bei uns Pistazien, Vanille, Stracciatella als Sorbet.
0: Also die Klassiker nur in einer etwas leichteren Form. Aber es gibt noch einige andere Sorten, die bei den Allgäuern gerade so richtig gut ankommen.
1: Was momentan der Highlight ist, das ist das Granatapfel-Dubai-Schokolade mit Kadaif. Und das ist halt die Sommerversion der Dubai-Schokolade, die man so kennt, mit so einer Pistaziencreme, Amarena-Kirschen. Diese Woche natürlich läuft bei uns sehr gut das Festwocheneis. Das machen wir jedes Jahr. Dieses Jahr haben wir so eine Salzbrezen mit einer gesalzenen Schokolade und so einem Banane-Cookies-Eis. Und fehlen darf natürlich nicht das Festbier-Eis. Wir haben es halt mit Zitrone abgeschmeckt. Das ist halt so ein Festbierradler.
0: Also, wir merken schon, auch beim Eis sind die meisten mittlerweile sehr probierfreudig. Auch wenn die Klassiker natürlich immer gehen. Und auch beim Thema Waffeln gibt's inzwischen einige spannende Neuigkeiten.
1: Zum Thema Waffeln haben wir die ganz normale Waffel, die ist auch in dem Fall vegan. Und was momentan auch viel gefragt wird, ist der Waffelbecher. Also ein Becher, der jetzt keinen Müll bildet und der wird dann aufgegessen. Und ein Teil der Leute bevorzugt dann die Mehrwegbecher. Also die Pappbecher sind mittlerweile nicht mehr so gängig, die laufen immer noch, logisch, aber die Leute schauen schon, dass sie jetzt was Essbares haben, dann ist das weg und dann sind wir auch etwas umweltfreundlich.
0: Wobei man ja fast schon denken müsste, dass in der Waffel das Eis bei diesen Temperaturen noch schneller dahin läuft, aber...
1: Ein gutes Eis läuft sowohl in der Waffel als im Becher auch nicht weg, bei Kindern ist natürlich der Becher bevorzugt. Die Kinder, die brauchen halt etwas länger und die lecken das Eis jetzt nicht so rundherum an der Waffel meistens. Und da ist halt der Becher eher geeignet, sage ich, damit sie nicht so sabbern. Aber bei uns, wir haben auch viel Straßen verkauft, deswegen bei uns halt ist die Waffel. Also ich würde immer auf die Waffel tippen. Also zum guten Eis gehört der Waffel einfach.
0: So schaut's aus. Ob Klassiker oder neue Eissorte, ob im Becher oder in der Waffel. Beim Eis gibt's im Sommer 2026 im Allgäu einiges zu entdecken. Und mit diesen Infos steht dem nächsten Besuch in der Eisdiele eigentlich nichts mehr im Weg. Jetzt heißt es nur noch Lieblingssorte aussuchen und genießen. Viel Spaß beim Eisschlecken.

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2: DCDC Memmingen löst Vertrag mit Kapitän Spurgeon auf. Pol fordert mehr Tempo bei Ausbau der B12. Das Wetter? Weiterhin sommerlich heiß. Die Temperaturen liegen weiter bei 28 Grad. Ich bin Leon Dauter. Paukenschlag beim ECDC Memmingen. Kapitän Tyler Spurgeon verlässt die Indians. Der 40-jährige Kanadier und der Verein haben sich auf eine Vertragsauflösung geeinigt. Spurgeon will seine aktive Karriere bei einem anderen Oberligisten fortsetzen. Hintergrund ist die Kaderplanung für die kommende DEL2-Saison und die geltenden U-Regelungen, durch die ihm kein fester Platz garantiert werden konnte. Der ECDC hätte den Routinier gerne im Trainerstab gehalten, doch Spurgeon möchte weiter selbst spielen. In seinen 2 Jahren als Indians-Kapitän sammelte er in 126 Spielen 126 Scorerpunkte. Beim geplanten vierspurigen Ausbau der B12 zum Allgäu-Schnellweg fordert der Landtagsabgeordnete Bernhard Pohl mehr Tempo. Er bittet Verkehrsminister Christian Bernreiter, wegen des laufenden Rechtsstreits mit dem Bund Naturschutz eine spezialisierte Anwaltskanzlei einzuschalten und die Möglichkeiten der neuen Infrastrukturgesetze zu nutzen. Pohl sieht darin die Chance, das Verfahren zu beschleunigen und möglicherweise noch in diesem Jahr mit dem ersten Bauabschnitt zwischen Buchloe und Kaufbeuren zu beginnen. Ein 75-Jähriger aus Ottobeuren ist offenbar Opfer eines Anlagebetrugs geworden und hat dabei einen mittleren fünfstelligen Betrag verloren. Über eine Trading-Werbung im Internet wurde ihm sogenanntes Cyber-Trading mit hohem Gewinn versprochen. Nach zunächst positiven Entwicklungen überwiesen die Täter den Mann zu 4 Zahlungen. Am Ende erhielt er lediglich einen 3-stelligen Betrag zurück. Die Kriminalpolizei Memmingen ermittelt und warnt vor vermeintlichen hohen Renditen und sogenannten Geheimtipps im Internet. Der ESC Kempten hat seine 3. Ausländerposition besetzt und dafür einen bekannten Namen aus der Region verpflichtet. Der finnische Stürmer Eto Elo wechselt von den Lindau Islanders nach Kempten und bringt reichlich Oberliga-Erfahrung mit. In 155 Spielen erzielte der 30-Jährige 111 Tore und bereitete 93 weitere Treffer vor. Zuvor spielte Elo unter anderem in Budapest, Jesenice und Finnland. Kemptens Sportvorstand Erwin Masek bezeichnet ihn als absoluten Wunschspieler und wichtiger Faktor für die entscheidenden Phasen der Saison.
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3: Na, das Mikro sollte man schon anschalten. Die Sonne ist, sie scheint im gesamten Allgäu. Und das ist auch richtig warm bei bis zu 32 oder sogar 33 Grad. Teils ein bisschen Ostwind ist auch mit dabei und ein paar Quellwolken schauen auch immer wieder vorbei. Aber es bleibt auf jeden Fall trocken im gesamten Allgäu. Morgen, der Freitag, dann ebenfalls nochmal richtig schön hochsommerlich. Bis zu 35 Grad bekommen wir ganz viel Sonnenschein. Auch zum Wochenendstart, der Samstag präsentiert sich erstmal noch schön. Aber im Laufe des Mittags, Nachmittags bilden sich Quellwolken und die haben am Abend dann auch erste lokale Schauer und Gewitter, vor allem am Alpenrand, mit dabei. Der Sonntag dann schon deutlich durchwachsener, da gibt es einige Schauer und Gewitter und die neue Woche startet dann mit einer deutlichen Abkühlung.
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3: Um ganz genau 4 Minuten nach 16:30, Servus auf die Allgäuer Straßen. Fangen wir erstmal an mit der Entwarnung auf der A7 Ulm Richtung Füssenreute zwischen dem Rastplatz Boringen und dem Rastplatz Grönenbach. Keine Gefahr mehr, hier keine Reifenteile mehr, freie Fahrt wieder voraus. Aber aufgepasst, auf der A96 Lindau Richtung München, beim Kohlbergtunnel hier immer noch Gefahr durch Reifenteile auf der Fahrbahn. Dann haben wir auch die A7 Füssenreute Richtung Ulm mit am Start, zwischen dem Grenztunnel Füssen und Nesselwang dichter Verkehr, da ein paar Minuten draufrechnen. Genauso auf der A96 München Richtung Lindau, zwischen Memmingen Nord und dem Kreuz Memmingen dichter Verkehr. 9 Minuten Zeitverlust gibt es auf der A96 München Richtung Lindau, zwischen Eichstätten und Leutkirch West, da 2 Kilometer Stau. und dichter Verkehr. Hier Zeitverlust 4 Minuten auf der B19 Kempten Richtung Oberstdorf zwischen Kempten, St. Mangenbrücke und Waltenhofen.
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3: Auf der B19 bei Ofterschwang wird geblitzt, dann in Sonthofen in der südlichen Alpstraße, in der 30er-Zone bei Wertach in der Langgasse steht ebenfalls ein Blitzer, dann in Kempten in der Lindauer Straße wird auch geblitzt, in Meierhöfen auf der Hauptstraße steht auch ein Blitzer, dann haben wir A2 in Memmingen stehen, einmal in der Münchner Straße und bei der Neuen Welt jeweils 50 erlaubt. Dann auch noch was in Bedingen auf der B472 wird geblitzt und im Espachweg bei Westendorf. Noch was anderes gesehen, Staus, Blitze oder sonstiges, 0805 70 80 90.
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3: Hallihallo, einen wunderschönen Donnerstagnachmittag euch. Und ja, für ein Mädchen, für die Sophia, ja, ist es leider nicht so ein schöner Tag, weil sie war gestern in Kempten mit ihrer Mama unterwegs und hat dann ihren Hamsti verloren. Das ist ein kleines Stofftierchen. Und jetzt wurde eine Suchaktion ausgerufen. Also zumindest hoffen sie, dass mit einem Aufruf in die Öffentlichkeit Hamsti wieder zurück nach Hause kommt. Wie wichtig Hamsti für Sophia ist und wie er ausschaut. Das klären wir gleich in einer knappen Viertelstunde hier auf Allgäu-Hit. Jetzt starten wir erstmal rein mit Tame Impala, richtig coole Nummer. Dracula. Na dann, schönen Mittwoch. Nee, Donnerstagnachmittag haben wir ja schon. Juhu!

0: Die Allgäu Drive Time an diesem Donnerstagnachmittag. Und es ist Sommer, eigentlich sollten wir ja alle glücklich sein. Aber eine kleine Maus hier aus dem Allgäu, die ist ein bisschen unglücklich, weil ihr kleiner Hamster wird seit gestern vermisst. Ist ein Plüschhamster, müssen wir dazu sagen. Und ihre Mutter, die Simone, ist jetzt bei unserem Telefon. Hallo Simone.
1: Hallo. Ja, wir waren gestern auf dem Wochenmarkt und sind dann weiter Richtung DM und Richtung Eiscafé Phoenicia. Und irgendwie haben sich da unsere Wege getrennt und wir wissen eigentlich gar nicht, wie das passieren konnte.
0: Oh je, das klingt sehr traurig. Wart ihr irgendwie irgendwo gesessen, wo es theoretisch passieren konnte? Keine Ahnung, beim Phoenicia Eiscafé oder auf dem Wochenmarkt? Oder ist aktuell der Suchradius ein bisschen sehr groß in der gesamten Stadt Kempten?
1: Also wir saßen unter der großen Eiche am Wochenmarkt an der Wiese, wo immer die ganzen Picknickdecken sind, mit dem Kaffeestand. Und da haben wir jetzt auch ein Plakat aufgehängt, dass man eben suchen. Und sind dann direkt zum DM, zum Drogeriemarkt DM. Und ich denke, irgendwo da auf der Strecke, warum auch immer, ging er verloren.
0: Und es gibt sogar einen Finderlohn, habe ich gesehen.
1: Genau, wenn wir ihn wieder haben, dann gibt es auf jeden Fall einen kleinen Finderlohn, je nachdem, ob es ein Kind oder ein Erwachsener ist, passen wir das dann an. Und ja, die Sophia würden gern noch beschreiben, damit man sich so vorstellen kann.
0: Ja, das auf jeden Fall sehr gerne. Liebe Sophia, wie schaut denn dein Hamsti aus? Wie geht's dir erstmal? Hallo.
2: Der ist gelb-weiß mit einem grünen Schal an und einer Blumenjacke.
0: Oh, der ist sicher sehr, sehr süß. Was ist denn das Schönste, was du mit deinem Hamsti bis jetzt verbindest? Hast du da irgendein Erlebnis? Warum ist der so wichtig für dich?
2: Der ist mein Glücksbringer.
0: Oh, also da müssen wir auf jeden Fall alle zusammenhalten, um Hamsti wieder zu finden. Und wer jetzt mit der Beschreibung noch nicht ganz so viel anfangen kann, wir haben auch ein Bild auf unseren Social-Media-Kanälen, also Instagram, Facebook und auch auf unserer Homepage gepostet. Wer da mal draufklicken will, kann das gerne machen. Und falls ihr Hamsti finden solltet, könnt ihr euch gerne bei uns melden oder natürlich dann auch direkt bei der Familie. Die Telefonnummer gibt es natürlich auch bei uns auf der Homepage. Dann, Sophia und Simone, wir drücken euch ganz fest in die Daumen, dass Hamsti wieder gefunden wird.
1: Ja, und der ist schon fast 20 Jahre alt, also schon ein sehr betagter Herr. Also er ist nicht mehr so ganz neu und er begleitet eben die Sophia eigentlich schon ihr ganzes Leben auf jede Reise mit in den Kindergarten. Er ist immer und überall dabei und wir würden uns ganz, ganz fest freuen, wenn er wieder zu uns kommen würde.
0: Na, wir drücken auf jeden Fall ganz fest die Daumen, dass er wieder gefunden wird. Dann vielen lieben Dank für eure Zeit und hoffentlich können wir uns dann wieder hören, wenn Hamsti zurück ist.

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3: Ich bin Thomas Braut. Wegen Niedrigwassers ist die Binnenschifffahrt in Deutschland aktuell stark eingeschränkt. Transporte auf mehr überlange Lastwagen zu verlagern, ist aus Sicht des Verbands deutscher Verkehrsunternehmen aber keine Alternative. Der Verband verweist auf strukturelle Probleme.
4: Überlange LKW sind 6,50 Meter länger als der Standard und dürfen nur auf bestimmten Strecken fahren. Jetzt mehr davon einzusetzen, bringe angesichts riesiger Gütermengen, die normalerweise per Schiff transportiert werden, keine spürbare Entlastung, so der Verband deutscher Verkehrsunternehmen. Noch mehr LKW seien außerdem eine zusätzliche Belastung für sowieso schon sanierungsbedürftige Straßen und Brücken. Als Reaktion auf das Niedrigwasser haben fast alle Bundesländer das Sonntagsfahrverbot für LKW gelockert oder aufgehoben. Jan-Henner Reitze, Nachrichtenredaktion.
3: Die Zahl der Kindeswohlgefährdungen ist weiter gestiegen, das meldet das Statistische Bundesamt. Im Jahr 2025 haben die Jugendämter in Deutschland bei fast 80.000 Kindern oder Jugendlichen eine Gefährdung festgestellt, etwa durch Vernachlässigung, körperliche oder sexuelle Gewalt. Das waren 10% mehr als im Vorjahr. Befristete Arbeitsverträge werden in Deutschland weiter vor allem mit jungen Menschen abgeschlossen. In der Altersgruppe zwischen 15 und 25 Jahren waren vergangenes Jahr 18,3% befristet beschäftigt. Das entspricht rund 2,2 Millionen Arbeitnehmern.
5: Auch wenn es die Jungen statistisch dreimal häufiger trifft als alle anderen, insgesamt gab es 2025 sogar weniger befristete Jobs als zum Beispiel noch vor 10 Jahren. Immerhin waren es aber laut Bundesamt fast 6,5 Millionen Menschen, die befristet in Teilzeit, mit Zeitverträgen oder in Minijobs gearbeitet haben. Und eine befristete Arbeit nimmt laut Statistik kaum jemand freiwillig an. Die meisten davon gibt's übrigens im Bildungssektor und in Restaurants und Kneipen. Thomas Thonfeld, Nachrichtenredakteur.
3: Nach einem möglichen Sprengstofffund im fränkischen Treuchtlingen hat die Polizei Entwarnung gegeben. An dem verdächtigen Gegenstand sei kein Sprengstoff entdeckt worden. Die Ermittler gehen aber davon aus, dass der Gegenstand bewusst als Attrappe platziert worden war. Der Gegenstand war am Morgen von einem Techniker im Gleisbett südlich des Bahnhofs der Stadt gefunden worden. Der Zugverkehr ist komplett zum Erliegen gekommen. Wann wieder Züge fahren, ist noch unklar.
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6: Mit Leon Dauter. Beim ECDC Memmingen kommt es zu einem überraschenden Abschied. Tyler Spurgeon wird in der kommenden Saison nicht mehr für die Indians auflaufen. Der 40-jährige Kanadier möchte seine aktive Karriere fortsetzen und wechselt deshalb zu einem anderen Oberligisten. Und Bernhard Pohl von den Freien Wählern fordert beim geplanten vierspurigen B12-Ausbau zwischen Buchloe und Kaufbeuren mehr Tempo und will dafür die neuen Möglichkeiten der Infrastrukturgesetze nutzen. Er schlägt unter anderem zusätzliche juristische Unterstützung vor, damit der seit Jahren laufende Rechtsstreit mit dem Bund Naturschutz schneller entschieden werden kann.
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7: Es ist richtig schön im gesamten Allgäu. Die Sonne, sie scheint bei bis zu 33 Grad. Ein bisschen Ostwind ist dabei, ein paar Quellwolken. Aber es bleibt auch den Abend über richtig schön trocken. Kommende Nacht, die wird relativ frisch wieder. Richtung Alpentäler 12 bis Richtung Bodensee 18 Grad bekommen. Ansonsten dann morgen der Freitag richtig schön nochmal. Richtig genießen Wetter, weil es wird nochmal richtig warm bei bis zu 35 Grad. Am Samstag ins Wochenende starten wir auch erstmal mit schönem Wetter rein. Mittags nochmal ein paar Quellwolken. Die werden dann am Nachmittag ein bisschen intensiver. Und am Abend gibt es schon erste lokale Gewitter am Alpenrand. Im Laufe des Sonntags gibt es dann verbreitet Schauer und Gewitter und die Woche startet dann kühler rein.
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7: 4 Minuten nach 5 haben wir und da immer aufgepasst auf der A96 München Richtung Lindau zwischen Stetten und Erkheim. Ein kaputter LKW, der Standstreifen deswegen blockiert und auch der rechte Fahrstreifen. Dann haben wir die A7 Fürstenreute Richtung Ulm zwischen Grenztunnel Füssen und Nesselwang. Dichter Verkehr, paar Minuten draufrechnen. 5 Minuten dauert es länger auf der A96 München Richtung Lindau zwischen Memmingen Ost und dem Kreuz Memmingen. Da 1 Kilometer Stau. Dann haben wir auch die B19 Kempten Richtung Oberstdorf zwischen Kempten St. Mangbrücke und Waltenhofen. Da auch dichter Verkehr, plus 4 Minuten sind es da. Ebenfalls auf der B308 Sonthofen Richtung Lindau zwischen Immenstadtstein und Immenstadt. Dichter Verkehr. Und die A96 München Richtung Lindau ist auch mit dabei. Zwischen Wangen Nord und Wangen West dichter Verkehr, auch da ein paar Minuten länger.
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7: Teure Fotos werden gemacht. Einmal in Westendorf bei dem Espachweg, 50er-Zone. Dann in Biedingen auf der B472. In Nesselwang auf der OL23 wird geblitzt. In Wertach in der Langengasse in der 30er-Zone. In Sonthofen haben wir einen stehen in der südlichen Alpenstraße. In Kempten in der Lindauer Straße. In Meierhöfen bei der Hauptstraße wird auch geblitzt. Dann wird auch noch geblitzt in Memmingen. Einmal in der Münchner Straße und auch in der Neuen Welt, oder bei der Neuen Welt besser gesagt. Und das war's auch schon wieder. Noch was anderes gesehen, aber dann gerne durchklingeln. 0805 70 80 90.
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7: Hallihallo, einen wunderschönen Donnerstagnachmittag wünsche ich euch. Und wir gucken gleich mal in die Alpen, oder auf die Alpen, besser gesagt in die Allgäuer Alpen, weil da gibt es aktuell auch Probleme mit dem Wasser. Gibt zu wenig Wasser, weil da sind ja auch die ganze Kühe aktuell oben. Und wie die aktuelle Situation ist, das schauen wir uns gleich mal an. Aber jetzt gibt es erstmal die aktuelle von Vivi Rexha und Faithless, New Religion.
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0: Viertel nach fünf an diesem Donnerstagnachmittag mit Kaiserschiffs Jealousy. Und ja, die Allgäuer Alpen und Wassermangel, das klingt jetzt im ersten Moment ein bisschen wie ein Widerspruch. Eigentlich gehören die Allgäuer Berge zu den regenreichsten Regionen Deutschlands. Aber die heißen Sommer und wenigen Niederschläge, vor allem heuer, setzen der Bergregion massiv zu. Wie dramatisch die Lage aktuell für die Elbler ist, weiß Fabian Höss. Er ist der Geschäftsführer des Alpwirtschaftlichen Vereins im Allgäu.
1: Wir erleben eigentlich gerade ja, wirklich einen extremen Sommer. Zumindest können sich eigentlich auch viele erfahrene Elbler dann nicht mehr daran erinnern, dass es mal eine vergleichbare Situation gegeben hat. Allgäu ist ja eigentlich gesegnet mit ausreichend und vielen Niederschlägen immer. So kennen wir es einfach auch. Das grüne Allgäu, heuer erleben wir eigentlich, dass wir noch am schneearmen Winter einen trockenen Frühling gehabt haben und jetzt dann auch noch einen heißen Sommer drauf. Also da kommt einfach vieles zusammen und das geht eigentlich mittlerweile eben auch an die Substanz. Und das ist eigentlich das, was uns die Elbler gerade eben draußen auch berichten.
0: Es geht an die Substanz. Oder anders formuliert und gefragt, gibt es bereits zu wenig Wasser oben auf dem Berg?
1: Also wir sind immer noch eigentlich im Allgäu auf der Insel der Glückseligen. Wenn man ringsherum schaut, dann ist bei uns immer noch verhältnismäßig grün. Aber viele Alpen sind da eigentlich schon am Kämpfen und es erfordert eigentlich all ihr Geschick, dass sie eben mit der Lage eigentlich nur zurechtkommen. Manche Alpen müssen eben Wasser hochfahren oder teilweise auch pumpen, wenn es die Möglichkeit eben hergibt. Sind ja auch teilweise große Höhenunterschiede und manche Alpen sind eben nicht durch einen Alpweg eben erschlossen. Aber wie gesagt, viele sind am Kämpfen und müssen schon ihr ganzes Geschick einsetzen, dass sie da einigermaßen um drunten kommen und dass sie ihr Vieh eben mit ausreichend Wasser versorgen können.
0: Teilweise muss auch bei uns nachgeholfen werden, damit genügend Wasser da ist. Nichtsdestotrotz wurden schon vor einigen Jahren Vorkehrungen zur Wasserversorgung getroffen.
1: Zum Beispiel, dass neue Tränke gebaut werden oder die Quellen neu gefasst werden. Wir kennen ja die Situationen eigentlich auch schon von anderen Jahren, dass es manchmal eben trocken werden kann oder gerade weil eben die Winter immer schneearmer werden. Wir profitieren ja eigentlich normalerweise im Frühjahr dann eigentlich auch vom abtauenden Schnee und da haben sich eigentlich die letzten Jahre schon einige eben Gedanken gemacht und das bewährt sich eben gerade, dass man wirklich da investiert hat und dass wir eigentlich da mit der Lage einigermaßen zurechtkommen.
0: Auch der Bau von Zisternen war und ist wichtig. Damit kann nämlich das Wasser gesammelt und gespeichert werden.
1: Die haben dann teilweise bis zu mehrere tausend Liter, die da aber mit reinpassen. Das ist quasi ein gewisser Puffer, wenn man mal eine Zeit hat, wo die Quelle nicht so viel liefert oder gerade wenn alle Rinder dann gleichzeitig an die Tränke hinkommen und dann wirklich viel Wasser wegsaufen. Also man muss ja wissen, so ein Rind ersäuft eigentlich bis zu 100 Liter Wasser am Tag. Und wenn dann alle gleichzeitig an die Tränke hinkommen, dann geht schon was weg und dann braucht man einen gewissen Puffer eben. Und die Quelle, die schüttet ja normalerweise immer gleichmäßig das Wasser eben aus. Von dem her hilft es, aber man kommt dann natürlich nicht über so eine längere Trockenphase rüber, wenn jetzt da die Quelle gar nichts mehr liefern wird. Was natürlich auch noch wichtig ist, ist das Leitungsnetz auf der Alpe, dass man möglichst an alle Ecken, wo das Vieh dann eben auch weidet, eben auch entsprechende Brunnen hat, dass man im Notfall eben zu den Stellen hin Wasser hinpumpen könnte, vom Alpgebäude her oder wie auch immer.
0: Trocken bleiben aber die Alpflächen, die Wiesen und Weiden und das könnte heuer sogar zu einer Futterknappheit führen.
1: Selbst wenn wir Wasser zum Vieh hinbringen, aber wir können nicht die ganzen Flächen eben bewässern. Und das ist heuer eigentlich schon besonders, dass viele einfach sagen, oh, mir wird das Futter langsam knapp. Und viele befürchten eigentlich schon, dass sie es überhaupt bis zum Viehscheid aushalten oder haben mit ihren Bauern schon gesprochen, dass eventuell ein Teil vom Vieh dann vielleicht schon früher von der Alpe runter muss. Die Bauern im Tal, die sagen natürlich auch, oh, bei mir ist die Lage eigentlich ähnlich, ich habe auch wenig Futter. Und das ist eigentlich ein Problem, das uns gerade schon beschäftigt.
0: Was fehlt, ist Regen. Das bräuchte die Alpwirtschaft und zwar ganz dringend.
1: Es wäre natürlich schön, wenn man jetzt auf den Wetterbericht so drauf schaut für nächste Woche, haben wir die Hoffnung, dass es einfach ein bisschen kühler wird, entsprechend Niederschläge auch kommen. Also das wäre natürlich ganz wichtig, nicht nur für die Alpwirtschaft, sondern für das ganze Allgäu oder für das ganze Land im Endeffekt, dass die Speicher mal wieder aufgefüllt werden. Aber da braucht es schon viel Regen. Also da muss schon einiges runterkommen, dass man die ganzen Reserven wieder auffüllt. Wir hoffen natürlich, dass es nicht dann wieder einen Monat lang nur regnet. Das wäre dann auch wieder blöd. Aber wie gesagt, es wäre wichtig,

0: wichtig, dass mal wieder was runterkommt.
1: Die Trockenheit setzt den Allgäuer Alpen und ihrem Vieh also weiter massiv zu, weil vielerorts schlichtweg das Wasser knapp wird. Wir halten das Ganze natürlich für euch auch weiterhin im Blick und halten euch da auf dem Laufenden. Aber jetzt ist ja ab Sonntag erstmal Abkühlung angesagt und da kommt dann auch einiges an Regen noch dazu. Von dem her sollte man hoffen, dass die Lage zumindest vorübergehend ein bisschen entspannter wird. Und bei uns geht's jetzt weiter mit einer richtig coolen Nummer aus den 90ern von Plapp Disco 2000.

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2: DCDC Memmingen löst Vertrag mit Kapitän Spurgeon auf. Pol fordert mehr Tempo bei Ausbau der B12. Das Wetter? Weiterhin sommerlich heiß. Die Temperaturen liegen weiter bei 28 Grad. Ich bin Leon Dauter. Paukenschlag beim ECDC Memmingen. Kapitän Tyler Spurgeon verlässt die Indians. Der 40-jährige Kanadier und der Verein haben sich auf eine Vertragsauflösung geeinigt. Spurgeon will seine aktive Karriere bei einem anderen Oberligisten fortsetzen. Hintergrund ist die Kaderplanung für die kommende DEL2-Saison und die geltenden U-Regelungen, durch die ihm kein fester Platz garantiert werden konnte. Der ECDC hätte den Routinier gerne im Trainerstab gehalten, doch Spurgeon möchte weiter selbst spielen. In seinen 2 Jahren als Indians-Kapitän sammelte er in 126 Spielen 126 Scorerpunkte. Beim geplanten 4-spurigen Ausbau der B12 zum Allgäu-Schnellweg fordert der Landtagsabgeordnete Bernhard Pohl mehr Tempo. Er bittet Verkehrsminister Christian Bernreiter, wegen des laufenden Rechtsstreits mit dem Bund Naturschutz eine spezialisierte Anwaltskanzlei einzuschalten und die Möglichkeiten der neuen Infrastrukturgesetze zu nutzen. Pohl sieht darin die Chance, das Verfahren zu beschleunigen und möglicherweise noch in diesem Jahr mit dem ersten Bauabschnitt zwischen Buchloe und Kaufbeuren zu beginnen. Ein 75-Jähriger aus Ottobeuren ist offenbar Opfer eines Anlagebetrugs geworden und hat dabei einen mittleren fünfstelligen Betrag verloren. Über eine Trading-Werbung im Internet wurde ihm sogenanntes Cybertrading mit hohem Gewinn versprochen. Nach zunächst positiven Entwicklungen überwiesen die Täter den Mann zu 4 Zahlungen. Am Ende erhielt er lediglich einen 3-stelligen Betrag zurück. Die Kriminalpolizei Memmingen ermittelt und warnt vor vermeintlichen hohen Renditen und sogenannten Geheimtipps im Internet. Der ESC Kempten hat seine 3. Ausländerposition besetzt und dafür einen bekannten Namen aus der Region verpflichtet. Der finnische Stürmer Eto Elo wechselt von den Lindau Islanders nach Kempten und bringt reichlich Oberliga-Erfahrung mit. In 155 Spielen erzielte der 30-Jährige 111 Tore und bereitete 93 weitere Treffer vor. Zuvor spielte Elo unter anderem in Budapest, Jesenice und Finnland. Kemptens Sportvorstand Erwin Masek bezeichnet ihn als absoluten Wunschspieler und wichtiger Faktor für die entscheidenden Phasen der Saison.
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3: Die Sonne ist, die scheint, ein paar Quellwolken sind dabei, das Ganze bei 27 bis maximal noch 33 Grad. Es bleibt auf jeden Fall trocken, das ist schon mal die gute Nachricht. Die kommende Nacht ist wieder richtig frisch, 12 Grad in Richtung Alpentäler, 18 Grad in Richtung Bodensee, Westallgäu bekommen. Ansonsten der Freitag wieder richtig schön sonnig und nochmals richtig warm bei bis zu 35 Grad. Sollte man auch genießen, sowohl den Freitag als auch den Samstag. Da gibt es immerhin noch bis zum Mittag hin Sonnenschein pur. Dann gesellen sich ein paar Quellwolken dazu. Ab dem Abend gibt es ein paar lokale Gewitter am Alpenrand. Und dann im Laufe des Sonntags wird es dann langsam schlechter. Schauer und Gewitter ziehen ins Allgäu und die Woche startet dann deutlich kühler.
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3: Aufgepasst auf der A96 München Richtung Lindau zwischen Leutkirch Süd und Kislik. Gefahr durch Gegenstände auf allen Fahrstreifen, also hier besonders Obacht geben. Dann aufgepasst auch auf der A96 München Richtung Lindau zwischen Stetten und Erkheim. Ein kaputter LKW, der Standstreifen und rechte Fahrstreifen da blockiert. Zeitverlust habt ihr auf der A7 Füssen-Reute Richtung Ulm zwischen dem Grenztunnel Füssen und Nesselwang, da dichter Verkehr. 4 Minuten dauert es länger auf der A96 München Richtung Lindau zwischen Memmingen-Ost und dem Kreuz Memmingen. 1 Kilometer Stau da. Und die B19 ist auch mit dabei. Kleinweisertal Richtung Kempten zwischen Oberstdorf und Fischen. Dichter Verkehr plus 5 Minuten on top.
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3: Im Eschbachweg bei Westendorf wird geblitzt, dann auf der B472 bei Biedingen. In Nesselwang auf der OL 23 steht auch ein Blitzer, dann in der Lindauer Straße bei Kempten wird geblitzt, in Sonthofen bei der südlichen Alpenstraße haben wir einen stehen und einen gibt's noch im äußeren Allinger Straße bei Friedrichshafen 20er-Zone. Noch was anderes gesehen, Staus, Blitzer, sonstiges, immer gerne kostenlos melden, 0805 70 80 90.
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3: Und ganz viel guter Laune-Musik für euch auf der Arbeit oder zu Hause im Urlaub. Gleich mit den 80ern. Alice Cooper, Poison. Und wer es ein bisschen sommerlicher haben will. And I'm crazy, but you like it. Shakira mit Locker gibt's auch noch in der nächsten halben Stunde, aber jetzt starten wir erstmal rein mit Camila Cabello und Ed Sheeran. 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

richtig coole Nummer von Lady Gaga. The Dead Dads. Und bei uns an diesem Donnerstagnachmittag in der Drive Time wird es mal wieder ein bisschen sportlich. Wir schauen erstmal zum Fußball. Der FC Memmingen ist ja mit 3 Siegen aus 3 Spielen und 8 Toren perfekt in die Regionalliga-Saison gestartet. Einer der neuen Torgaranten ist dabei Luis Pfaumann. Der 24-Jährige kam vom FV Illertissen und hat bereits 3 Treffer erzielt. Einen gegen Ansbach und 2 gegen Bayreuth. Vor dem ausverkauften Krachtauer morgen gegen 1860 München fühlt er sich topfit, nachdem ihn in Illertissen immer wieder Oberschenkelprobleme gebremst hatten. Pfaumann geht selbstbewusst in das Duell mit den Löwen und sagt, wir müssen uns nicht verstecken. Sein Ziel ist auch klar, er träumt weiterhin vom Sprung in den Profifußball. Na dann druck mal an der Stelle auch mal die Daumen, dass das irgendwann klappt. Dann schauen wir zum Extremsport. Morgen, ab der Freitag, heißt für den Kemptner Timo Wassermann laufen, bis nichts mehr geht. Beim Last Soll Ultra treten 150 Athleten gegeneinander an. Jede Stunde müssen sie eine 6,7 Kilometer lange Runde schaffen, ohne Pause, auch über Nacht. Wer eine Runde nicht mehr schafft, scheidet aus und am Ende gewinnt dann derjenige, der als letzter noch läuft oder eben dann umkippt. Timo Wassermann hat sich bewusst kein konkretes Ziel gesetzt. Bei 2 Trainingsläufen hat er allerdings bereits 23 bzw. 28 Stunden durchgehalten. Unterstützt wird der 26-Jährige dabei von seinem Vater, seinem Bruder und einem Freund, der den Extremlauf auch dokumentiert. Dann bleiben wir gleich mal beim Sport. Gemeinsam laufen, Radfahren und dabei Gutes tun, das ist am Samstag wieder beim Allgäuer Benefizlauf in Kempten möglich. Der 19. Benefizlauf findet parallel zur Allgäuer Festwoche statt und richtet sich an Menschen mit und ohne Behinderung. Auch Rollstuhlfahrer, Handbiker und Familien können teilnehmen. Zur Auswahl stehen 3 Strecken, 5, 12 und 52 Kilometer, wobei die längste Route durch Buchenberg und Weidnau führt. Start und Ziel sind am Residenzplatz. Los geht's zwischen 8 und 10 Uhr vormittags. Der Hauptstart ist um 9.30 Uhr. Eine Zeitmessung gibt's bewusst nicht. Im Mittelpunkt stehen nämlich das gemeinsame Erlebnis und der gute Zweck. Das gesamte Startgeld kommt der Stiftung für Körperbehinderte Allgäu zugute. Und dann schauen wir auch noch ganz kurz zum American Football. Erster Sieg für die deutschen Flag-Footballerinnen bei der Weltmeisterschaft in Düsseldorf. Im 2. Vorrundenspiel heute Vormittag setzte sich die deutsche Auswahl klar mit 53-22 gegen Italien durch. Nach einem ausgeglichenen Beginn drehten die Deutschen nach vor der Pause auf und bauten ihre Führung immer weiter aus. Kira Fischer, Carla Törner, Ellen Riese, Kaya Binz und Saskia Nüse sorgten für die deutschen Punkte. Damit hat das Team im Kampf um die nächste Runde einen wichtigen Schritt gemacht. An der Stelle will ich mal sagen, weiter so Mädels, haut's nein!

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3: Ich bin Thomas Braut. Die Abwehr von Drohnen muss in Deutschland schnell verbessert werden. Darüber waren sich die Innenminister von Bund und Ländern in einer Telefonkonferenz einig. Vergangene Woche war am Flughafen Leipzig-Halle eine mit Sprengstoff bestückte Drohne entdeckt worden.
4: Gegenseitige Unterstützung, gemeinsame Forschung und Flughäfen besser mit Abwehrtechnik ausstatten. Diese Ansatzpunkte wollen die Innenminister verfolgen. Einigkeit gibt es aber nicht in allen Punkten. Aus Niedersachsen und Bremen kommt zum Beispiel die Forderung, dass der Bund auch Häfen besser in Sachen Drohnenabwehr ausstattet. Und bei Flughäfen haben bisher Standorte wie Frankfurt-Main, München, Berlin, Hamburg oder Stuttgart Priorität. Diese Liste wollen einige Länder gern ausweiten. Jan-Henner Reitzer, Nachrichtenredaktion.
3: Auf dem Rhein bei Köln fahren wegen des historischen Niedrigwassers kaum noch Schiffe. Das teilte das Wasserstraßen- und Schifffahrtsamt mit. Demnach dürfen Schiffe zwar immer noch fahren, es lohne sich aber kaum noch. Aktuell wird jeden Tag ein neuer historischer Tiefpunkt des Wasserstandes am Pegel Köln gemessen. Heute Mittag waren es 49 Zentimeter. Die Trockenheit in Deutschland führt auch zu Ernteausfällen. Seit Mitte Juni seien deshalb rund 3 Millionen Tonnen Getreide und Raps verloren gegangen, heißt es vom Deutschen Raiffeisenverband. Insgesamt wird aber eine ähnliche Erntebilanz wie im Vorjahr erwartet.
5: Der Verband spricht von Einnahmeverlusten von 600 Millionen Euro. Der Ausblick auf diesen Sommer ist nicht ganz so gut, aber nicht hoffnungslos. Nach einer Schätzung erwartet der Verband eine kleinere Getreideernte von rund 40 Millionen Tonnen. Nach 45 Millionen Tonnen im vergangenen Jahr. Unterm Strich sei es eine noch ausreichende unterdurchschnittliche Ernte, hieß es. Steigende Verbraucherpreise etwa für Brot und Brötchen werden nicht erwartet. Tine Klimach, Nachrichtenredaktion.
3: Gastgeber des Eurovision Song Contest im kommenden Jahr ist die bulgarische Stadt Burgas am Schwarzen Meer. Das teilten die Europäische Rundfunkunion und der öffentlich-rechtliche Sender BNT in Sofia als Veranstalter mit. Die Touristenhochburg Burgas setzte sich damit gegen die bulgarische Hauptstadt Sofia durch. Das Finale soll am 15. Mai 2027 stattfinden. Bulgarien hatte in diesem Jahr zum ersten Mal den ESC gewonnen mit dem Song Bangaranga der Sängerin Dara.
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6: 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Beim ECDC Memmingen kommt es zu einem überraschenden Abschied. Tyler Spurgeon wird in der kommenden Saison nicht mehr für die Indians auflaufen. Der 40-jährige Kanadier möchte seine aktive Karriere fortsetzen und wechselt deshalb zu einem anderen Oberligisten. Und Bernhard Pohl von den Freien Wählern fordert beim geplanten vierspurigen B12-Ausbau zwischen Buchloe und Kaufbeuren mehr Tempo und will dafür die neuen Möglichkeiten der Infrastrukturgesetze nutzen. Er schlägt unter anderem zusätzliche juristische Unterstützung vor, damit der seit Jahren laufende Rechtsstreit mit dem Bund Naturschutz schneller entschieden werden kann.
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7: Es ist schön im gesamten Allgäu noch und ein paar Quellwolken stören das perfekte Bild. Aber es bleibt auf jeden Fall trocken den ganzen Abend über. Das Ganze bei aktuell so um die 28 Grad. Die Nacht, die wird dann ruhig trocken und oft klar. Es kühlt auch ab Richtung Altentäler 12. Bodensee-Westallgäu bekommen 18 Grad. Morgen der Freitag dann ansonsten richtig schön nochmal. Sollten wir auch ausnutzen, den schönen Tag. Es wird nochmal richtig sonnig, bis zu 35 Grad. Auch der Samstag ist erst noch schön. Aber mittags und nachmittags gibt es schon die ersten Quellwolken und abends gibt es dann auch erste lokale Gewitter am Alpenrand. Und der Sonntag ist dann eher durchwachsen, verbreitet gibt es Schauer und Gewitter. Und die Woche startet dann kühl rein.
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7: Mit guten Nachrichten. Gerade vor ein paar Minuten hat es einen Unfall gegeben auf der A96 München Richtung Lindau zwischen Tunnel Herfahrts und Wangen West. Hier die Unfallstelle mittlerweile geräumt, also wieder freie Fahrt voraus. Aber der rechte Unterstandstreifen ist blockiert auf der A96 München Richtung Lindau zwischen Stetten und Erkheim, da ein kaputter LKW. Zeitverlust habt ihr auf der A7 Füssen heute Richtung Ulm zwischen dem Grenztunnel Füssen und Nesselwang, dichter Verkehr da. 5 Minuten dauert es länger auf der A96 München Richtung Lindau zwischen Stetten und Erkheim wegen dichtem Verkehr. Und die B19 ist auch mit dabei, Kempten Richtung Oberstdorf zwischen Kempten St. Mangbrücke und Waltenhofen.
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7: Teure Fotos werden gemacht. Einmal auf der OL 23 bei Nesselwang, in Rettenbach am Auerberg auf der B472, in Westendorf in der Esbach oder im Esbachweg besser gesagt, in der 30er-Zone bei Buchlohe in der Zeppelinstraße, in Kempten wird in der Lindauer Straße geblitzt und das war's auch schon wieder. Noch was anderes gesehen, Staus, Blitzer oder sonstiges? Na, her damit. Immer gerne kostenlos unter der 0800 570 80 90. Ansonsten überall da, wo es geht, euch natürlich eine gute und vor allem sichere Fahrt.
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7: Hallihallo, einen wunderschönen Donnerstagfrühabend euch. Und wir schauen gleich nochmal zurück auf den Kaffeeklatsch heute Vormittag. Da hat uns ja eine Dame besucht. Die hat Geschichte geschrieben im Markt Babenhausen. Sie ist die erste weibliche Bürgermeisterin. Wie die ersten 100 Tage liefen, wir schauen gleich nochmal zurück. Davor gibt es da ganz viel gute Laune Musik, zum Beispiel mit dieser Dame hier. Katy Perry, I Kissed a Girl haben wir in den nächsten halben Stunden für euch, aber natürlich auch die aktuellen Hits. Leonie und Callum Scott, Stay gibt's auch noch. Und loslegen wir mit Justin Bieber und Nicki Minaj.
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0: Bergsteigen. Sohobani und Ericsson hier auf Algohit an diesem Donnerstag Frühabend um 18.16 Uhr. Servus an alle. Ja, und die Wahl im Frühjahr hat im Markt Babenhausen tatsächlich ein historisches Novum gebracht. Zum ersten Mal gibt's im Rathaus eine komplett weibliche Spitze. Angeführt wird das Trio von Bürgermeisterin Alexandra Hörtrich, die jetzt ihr erstes Etappenziel erreicht. 100 Tage im Amt. Wie blickt sie auf die ersten 3 Monate zurück? Darüber hat sie heute im Kaffeeklatsch gesprochen. Ihr erster Arbeitstag war nämlich nicht am 1. Mai, sondern bereits einen ganzen Tag früher.
1: Bei uns zu Hause. Wir haben einen schönen Garten, wir wohnen am Ortsrand, in Gannertshofen, in Babenhausen draußen tatsächlich auch am See, unserem Rottachweiher, wo man die Seele baumeln lassen kann. Und ich versuche, momentan ein bisschen schwierig, aber ich schaue, dass ich fast jeden Morgen zum Joggen gehe. Viele Gespräche gehen da am Kopf durch und merkt man gar nicht, dass man läuft oder welchen Weg man schon zurückgelegt hat. Mhm. Aber man kommt dann einfach sortierter auch im Büro an. Und mein Lebensgefährte, der wartet wirklich jeden Abend, aber halt vor allem, wenn ich später nach Hause komme, was sehr häufig momentan der Fall ist. Und dann reden wir. Und das ist diese Energie, die ich dann zurückbekomme, die ich auch brauche, damit ich auch schlafen kann.
0: Puh. Und die Projekte werden nicht weniger. Im Gegenteil, immer mehr und laufen teilweise auch parallel. Eine 40-Stunden-Woche reicht da momentan nicht aus. In den ersten 100 Tagen war das Stundenpensum manchmal doppelt so viel. Den Akku aufladen kann sie vor allem draußen in der Natur und bei der Familie.
1: Bei uns zu Hause. Wir haben einen schönen Garten, wir wohnen am Ortsrand, in Gannertshofen, in Babenhausen draußen tatsächlich auch am See, unserem Rottachweiher, wo man die Seele baumeln lassen kann. Und ich versuche, momentan ein bisschen schwierig, aber ich schaue, dass ich fast jeden Morgen zum Joggen gehe. Viele Gespräche gehen da am Kopf durch und merkt man gar nicht, dass man läuft oder welchen Weg man schon zurückgelegt hat. Mhm. Aber man kommt dann einfach sortierter auch im Büro an. Und mein Lebensgefährte, der wartet wirklich jeden Abend, aber halt vor allem, wenn ich später nach Hause komme, was sehr häufig momentan der Fall ist. Und dann reden wir. Und das ist diese Energie, die ich dann zurückbekomme, die ich auch brauche, damit ich auch schlafen kann.
0: Warum Omas Semmelknödel die besten sind und was sich früher sie für den Ort gewünscht hat. Das ganze Gespräch mit Alexander Hörtrich findet ihr auf unserer Homepage zum Nachhören algohit.de. Morgen kommt dann eine Amtskollegin, und zwar Bayerns jüngste Rathauschefin. Die 27-jährige Feline Blies ist seit Mai die neue erste Bürgermeisterin von Obermeißelstein. Wie ihr persönliches 100-Tage-Fazit ausschaut, das fragen wir sie dann morgen im Kaffeeklatsch. Wie immer. Zwischen 9 und 10 Uhr, natürlich hier auf Algohit und mit meiner Kollegin Marion.

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2: DCDC Memmingen löst Vertrag mit Kapitän Spurgeon auf. Pol fordert mehr Tempo bei Ausbau der B12. Das Wetter? Weiterhin sommerlich heiß. Die Temperaturen liegen weiter bei 28 Grad. Ich bin Leon Dauter. Paukenschlag beim ECDC Memmingen. Kapitän Tyler Spurgeon verlässt die Indians. Der 40-jährige Kanadier und der Verein haben sich auf eine Vertragsauflösung geeinigt. Spurgeon will seine aktive Karriere bei einem anderen Oberligisten fortsetzen. Hintergrund ist die Kaderplanung für die kommende DEL2-Saison und die geltenden U-Regelungen, durch die ihm kein fester Platz garantiert werden konnte. Der ECDC hätte den Routinier gerne im Trainerstab gehalten, doch Spurgeon möchte weiter selbst spielen. In seinen 2 Jahren als Indians-Kapitän sammelte er in 126 Spielen 126 Scorerpunkte. Beim geplanten 4-spurigen Ausbau der B12 zum Allgäu-Schnellweg fordert der Landtagsabgeordnete Bernhard Pohl mehr Tempo. Er bittet Verkehrsminister Christian Bernreiter, wegen des laufenden Rechtsstreits mit dem Bund Naturschutz eine spezialisierte Anwaltskanzlei einzuschalten und die Möglichkeiten der neuen Infrastrukturgesetze zu nutzen. Pohl sieht darin die Chance, das Verfahren zu beschleunigen und möglicherweise noch in diesem Jahr mit dem ersten Bauabschnitt zwischen Buchloe und Kaufbeuren zu beginnen. Ein 75-Jähriger aus Ottobeuren ist offenbar Opfer eines Anlagebetrugs geworden und hat dabei einen mittleren fünfstelligen Betrag verloren. Über eine Trading-Werbung im Internet wurde ihm sogenanntes Cyber-Trading mit hohem Gewinn versprochen. Nach zunächst positiven Entwicklungen überwiesen die Täter den Mann zu 4 Zahlungen. Am Ende erhielt er lediglich einen 3-stelligen Betrag zurück. Die Kriminalpolizei Memmingen ermittelt und warnt vor vermeintlichen hohen Renditen und sogenannten Geheimtipps im Internet. Der ESC Kempten hat seine 3. Ausländerposition besetzt und dafür einen bekannten Namen aus der Region verpflichtet. Der finnische Stürmer Eto Elo wechselt von den Lindau Islanders nach Kempten und bringt reichlich Oberliga-Erfahrung mit. In 155 Spielen erzielte der 30-Jährige 111 Tore und bereitete 93 weitere Treffer vor. Zuvor spielte Elo unter anderem in Budapest, Jesenice und Finnland. Kemptens Sportvorstand Erwin Masek bezeichnet ihn als absoluten Wunschspieler und wichtiger Faktor für die entscheidenden Phasen der Saison.
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3: Das perfekte Wetter, um vielleicht heute auch noch beim Biergarten vorbeizuschauen. Es ist noch immer sonnig, ein paar Wolken sind auch dabei, aber es bleibt auf jeden Fall trocken. Das Ganze bei aktuellen Höchstwerten so um die 27 Grad. In der Nacht, da wird es richtig frisch in Richtung Alpentäler wieder bis zu 12 Grad bekommen, aber immerhin am Bodensee bis zu 18. Morgen der Freitag auch wieder hochsommerlich mit ganz viel Sonnenschein, noch ein Tick wärmer bis zu 35 Grad bekommen. Ins Wochenende am Samstag starten wir erst noch mit freundlichem Wetter rein. Ab dem Nachmittag oder beziehungsweise auch schon ab Mittag bilden sich die ersten Quellwolken und am Abend gibt es erste lokale Schauer und Gewitter in Richtung Alpenrand. Und dann geht's langsam bergab mit dem Wetter. Der Sonntag ist dann auch schon grau in grau verbreitet, gibt Schauer und Gewitter und die Woche beginnt dann auch noch kühler.
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3: Um ganz genau 7:03. Servus auf die Allgäuer Straßen und da fangen wir an auf der A7 Füssenreuth Richtung Ulm. Zwischen Füssen und Nesselwang dichter Verkehr. Paar Minuten draufrechnen. Obacht immer noch auf der A96 München Richtung Lindau zwischen Stetten und Erkheim. Kaputter LKW dort, deswegen ist der Standstreifen und der rechte Fahrstreifen blockiert. Dann die B19 Oberstdorf Richtung Kempten zwischen Waldenhofen und Kempten St. Mangenbrücke dichter Verkehr plus 8 Minuten. Und 5 Minuten on top müsst ihr rechnen auf der B465 Biberach an der Riss Richtung Leutkirch. sich zwischen Leutkirch-Diepoldshofen und Leutkirch-West da auch dichter Verkehr.
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3: In Sonthofen in der südlichen Alpenstraße wird geblitzt, dann ein Nesselwang auf der ORL 23. Auf der B472 bei Rettenbach am Auerberg haben wir auch einen Blitzer stehen. Dann auch in der Zeppelinstraße bei Buchloe, hier maximal 30 erlaubt. Und bei uns in Kempten in der Lindauer Straße noch was anderes gesehen. Staus, Blitzer oder sonstiges jederzeit gerne kostenlos melden. 0805 70 80 90. Gute Fahrt, wo es geht.
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3: Einen wunderschönen, hoffentlich freien Donnerstag. Frühabend wünsche ich euch. Genießt ihn mit uns, mit Allgäu-Hit und natürlich auch mit all dem, was ihr macht. Vielleicht geht es ja auch noch zu Freunden grillen oder ihr seid einfach so noch unterwegs. Und dafür haben wir jetzt ganz viel gute Laune-Musik am Start, gleich ein 80er. Da lohnt es sich auf jeden Fall lauter zu drehen und loslegen wir mit italienischen Vibes. Ja, die gehen immer, da kommt man immer gleich in Urlaubsfeeling. Alpha mit Y. Na dann, packt mal's an.

0: gut gelaunt mit der Drive Time an diesem Donnerstag Frühabend. Und noch sind wir ja mittendrin im Sommer. Es hat auch noch über 30 Grad und trotzdem liegen unter manchen Bäumen, es hat mich echt erschrocken, als ich das gesehen habe, schon gelbe Blätter. Ich so, what? Nein, also bitte nicht. Also in den Supermärkten gibt es ja auch schon leider seit ein paar Tagen oder seit einer guten Woche die ganzen Weihnachtsaccessoires, also Weihnachtsschokolade etc. pp. Aber das ist ein anderes Thema. Ah, die gelben Blätter, das war für mich echt so ein Schockmoment. Aber wieso schaut denn das schon nach Herbst aus? Was ist da passiert?
1: Schon gewusst? Warum verfärben sich einige Blätter jetzt schon?
2: Mit Herbst hat das nichts zu tun, sondern mit Stress. Bäume verlieren über ihre Blätter viel Wasser. Wenn es lange heiß oder trocken ist, fährt der Baum eine Art Sparprogramm hoch. Er baut den grünen Blattfarbstoff ab, kappt die Versorgung einzelner Blätter und wirft sie früher ab. So verdunstet weniger Wasser. Gelbe Blätter im Sommer sind also häufig ein Schutzsignal des Baums und nicht der Startschuss für den Herbst.
0: Na, immerhin, das ist schon mal eine gute Nachricht. Danke an meine Kollegin Helen Martin, die hat sich da ein bisschen schlau für uns gemacht. Und ich bin jetzt deutlich beruhigter, weil wenn jetzt schon der Herbst losgegangen wäre, das wäre nichts gewesen. Also ein bisschen Sommer brauchen wir schon, gell? Okay?

0: Original, aber trotzdem richtig cool, diese Nummer. She Drives Me Crazy von Andrew Spencer. Und wir haben es auch schon wieder geschafft. Also für all diejenigen, die schon wieder im Feierabend sind und diejenigen, die eh schon im Urlaub sind wegen den Kiddies, die genießen die Tage einfach. Und das natürlich auch gerne mit Allgäu-Hit. Die Drive-Time endet an dieser Stelle und für all diejenigen, die noch ein bisschen arbeiten müssen, sei es wegen der Spät- oder Nachtschicht, einfach weiterhin auch gerne unseren Radio hören, weil auch nach 19 Uhr gibt's natürlich alles Wichtige aus eurer Region und weltweit. Und auch ganz wichtig, die beste Musik auf die Ohren. Morgen früh, dann wieder pünktlichst ab 6 Uhr, meine Kollegin Marion Daltrotzo mit dem Allgäu-Wecker am Start. Die schmeißt euch so ein bisschen aus dem Bett, aber ganz sanft. Und ab 14 Uhr gibt's dann wieder die Drive-Time und da ist dann meine Wenigkeit wieder mit dabei, Niklas Bitzenauer. Dann wunderschönen Abend euch und bis morgen. Ciao, ciao.
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3: Ich bin Thomas Brandt. Wegen Niedrigwassers ist die Binnenschifffahrt in Deutschland aktuell stark eingeschränkt. Transporte auf mehr überlange Lastwagen zu verlagern, ist aus Sicht des Verbands deutscher Verkehrsunternehmen aber keine Alternative. Der Verband verweist auf strukturelle Probleme.
4: Überlange LKW sind 6,50 Meter länger als der Standard und dürfen nur auf bestimmten Strecken fahren. Jetzt mehr davon einzusetzen, bringe angesichts riesiger Gütermengen, die normalerweise per Schiff transportiert werden, keine spürbare Entlastung, so der Verband deutscher Verkehrsunternehmen. Noch mehr LKW seien außerdem eine zusätzliche Belastung für sowieso schon sanierungsbedürftige Straßen und Brücken. Als Reaktion auf das Niedrigwasser haben fast alle Bundesländer das Sonntagsfahrverbot für LKW gelockert oder aufgehoben. Jan-Henner Reitze, Nachrichtenredaktion.
3: Die Zahl der Kindeswohlgefährdungen ist weiter gestiegen, das meldet das Statistische Bundesamt. Im Jahr 2025 haben die Jugendämter in Deutschland bei fast 80.000 Kindern oder Jugendlichen eine Gefährdung festgestellt, etwa durch Vernachlässigung, körperliche oder sexuelle Gewalt. Das waren 10% mehr als im Vorjahr. Befristete Arbeitsverträge werden in Deutschland weiter vor allem mit jungen Menschen abgeschlossen. In der Altersgruppe zwischen 15 und 25 Jahren waren vergangenes Jahr 18,3% befristet beschäftigt. Das entspricht rund 2,2 Millionen Arbeitnehmern.
5: Auch wenn es die Jungen statistisch dreimal häufiger trifft als alle anderen, insgesamt gab es 2025 sogar weniger befristete Jobs als zum Beispiel noch vor 10 Jahren. Immerhin waren es aber laut Bundesamt fast 6,5 Millionen Menschen, die befristet in Teilzeit, mit Zeitverträgen oder in Minijobs gearbeitet haben. Und eine befristete Arbeit nimmt laut Statistik kaum jemand freiwillig an. Die meisten davon gibt's übrigens im Bildungssektor und in Restaurants und Kneipen. Thomas Thonfeld, Nachrichtenredakteur. Aktion.
3: Gastgeber des Eurovision Song Contest im kommenden Jahr ist die bulgarische Stadt Burgas am Schwarzen Meer. Das teilten die Europäische Rundfunkunion und der öffentlich-rechtliche Sender BNT in Sofia als Veranstalter mit. Die Touristenhochburg Burgas setzte sich damit gegen die bulgarische Hauptstadt Sofia durch. Das Finale soll am 15. Mai 2027 stattfinden. Bulgarien hatte in diesem Jahr zum ersten Mal den ESC gewonnen mit dem Song Bangaranga der Sängerin Dara.
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6: Mit Leon Dauter. Beim ECDC Memmingen kommt es zu einem überraschenden Abschied. Tyler Spurgeon wird in der kommenden Saison nicht mehr für die Indians auflaufen. Der 40-jährige Kanadier möchte seine aktive Karriere fortsetzen und wechselt deshalb zu einem anderen Oberligisten. Und Bernhard Pohl von den Freien Wählern fordert beim geplanten vierspurigen B12-Ausbau zwischen Buchloe und Kaufbeuren mehr Tempo und will dafür die neuen Möglichkeiten der Infrastrukturgesetze nutzen. Er schlägt unter anderem zusätzliche juristische Unterstützung vor, damit der seit Jahren laufende Rechtsstreit mit dem Bund Naturschutz schneller entschieden werden kann.
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7: Es ist richtig angenehm draußen bei 19 bis maximal 26 Grad. Dazu gibt es ein paar Quellwolken, aber es ist im gesamten Allgäu trocken. Kommende Nacht, die ist dann wieder ruhig, trocken und oft klar. Es wird aber wieder kühl in Richtung Alpentäler, wieder bis zu 12 Grad die Tiefstwerte. Bodensee-Westallgäu bekommt immerhin 18 Grad. Morgen, der Freitag, dann ebenfalls richtig schön hochsommerlich mit ganz viel Sonnenschein und nochmals heißen 30 bis 35 Grad. Ins Wochenende am Samstag starten wir dann erst schön mittags, dann auch noch mal ein paar Quellwolken dabei, auch nachmittags. Und am Abend gibt es dann erste lokale Gewitter am Alpenrand. Der Sonntag, der ist dann eher wechselhaft. Es gibt verbreitet Schauer und Gewitter und auch die neue Woche, die startet dann erstmal mit einer Abkühlung rein.
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8: Die A96 Richtung Lindau zwischen Stetten und Erkheim defekter Lastwagen, Standstreifen und rechter Fahrstreifen blockiert. Ich wünsche eine gute und sichere Fahrt.
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2: DCDC Memmingen löst Vertrag mit Kapitän Spurgeon auf. Pol fordert mehr Tempo bei Ausbau der B12. Das Wetter? Weiterhin sommerlich heiß. Die Temperaturen liegen weiter bei 28 Grad. Ich bin Leon Dauter. Paukenschlag beim ECDC Memmingen. Kapitän Tyler Spurgeon verlässt die Indians. Der 40-jährige Kanadier und der Verein haben sich auf eine Vertragsauflösung geeinigt. Spurgeon will seine aktive Karriere bei einem anderen Oberligisten fortsetzen. Hintergrund ist die Kaderplanung für die kommende DEL2-Saison und die geltenden U-Regelungen, durch die ihm kein fester Platz garantiert werden konnte. Der ECDC hätte den Routinier gerne im Trainerstab gehalten, doch Spurgeon möchte weiter selbst spielen. In seinen 2 Jahren als Indians-Kapitän sammelte er in 126 Spielen 126 Scorerpunkte. Beim geplanten 4-spurigen Ausbau der B12 zum Allgäu-Schnellweg fordert der Landtagsabgeordnete Bernhard Pohl mehr Tempo. Er bittet Verkehrsminister Christian Bernreiter, wegen des laufenden Rechtsstreits mit dem Bund Naturschutz eine spezialisierte Anwaltskanzlei einzuschalten und die Möglichkeiten der neuen Infrastrukturgesetze zu nutzen. Pohl sieht darin die Chance, das Verfahren zu beschleunigen und möglicherweise noch in diesem Jahr mit dem ersten Bauabschnitt zwischen Buchloe und Kaufbeuren zu beginnen. Ein 75-Jähriger aus Ottobeuren ist offenbar Opfer eines Anlagebetrugs geworden und hat dabei einen mittleren fünfstelligen Betrag verloren. Über eine Trading-Werbung im Internet wurde ihm sogenanntes Cyber-Trading mit hohem Gewinn versprochen. Nach zunächst positiven Entwicklungen überwiesen die Täter den Mann zu 4 Zahlungen. Am Ende erhielt er lediglich einen 3-stelligen Betrag zurück. Die Kriminalpolizei Memmingen ermittelt und warnt vor vermeintlichen hohen Renditen und sogenannten Geheimtipps im Internet. Der ESC Kempten hat seine 3. Ausländerposition besetzt und dafür einen bekannten Namen aus der Region verpflichtet. Der finnische Stürmer Eto Elo wechselt von den Lindau Islanders nach Kempten und bringt reichlich Oberliga-Erfahrung mit. In 155 Spielen erzielte der 30-Jährige 111 Tore und bereitete 93 weitere Treffer vor. Zuvor spielte Elo unter anderem in Budapest, Jesenice und Finnland. Kemptens Sportvorstand Erwin Masek bezeichnet ihn als absoluten Wunschspieler und wichtiger Faktor für die entscheidenden Phasen der Saison.
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3: Ein paar Quellwolken schauen hier und da vorbei, aber es ist auf jeden Fall trocken im gesamten Allgäu und auch angenehm bei Höchstwerten so um die 26 Grad. Da wird's kommende Nacht deutlich kühler. Ja, frisch 12 bis maximal 18 Grad, mehr sind nicht drin. Ansonsten morgen der Freitag wieder richtig schön mit ganz viel Sonnenschein. Es wird auch warm bei bis zu 35 Grad. Und auch ins Wochenende starten wir mit hochsommerlichem Wetter rein. Aber am Samstag gibt es dann schon in Richtung Mittag erste Quellwolken. Am Nachmittag werden es auch mehr und am Abend gibt es ein paar lokale Gewitter in Richtung Alpenrand. Der Sonntag dann deutlich durchwachsener. Es gibt im Laufe des Tages immer wieder verbreitet Schauer und Gewitter. Und die neue Woche startet dann mit einer deutlichen Abkühlung rein.
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4: Die A7 Richtung Ulm zwischen Füssen und Nesselwang. Dichter Verkehr, 1 Minute Zeitverlust. Die A96 Richtung Lindau zwischen Stetten und Erkheim. Defekter Lastwagen, Standstreifen und rechter Fahrstreifen blockiert. Ich wünsche euch eine gute Fahrt.
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1: Ich bin Thomas Brock. Am Rhein werden immer neue Tiefstände gemessen. Zum Beispiel in Köln waren es heute 49 Zentimeter. Und es wird erwartet, dass der Pegel noch weiter sinkt. Schifffahrt ist kaum noch möglich.
2: Vor allem, es rechnet sich schlicht nicht mehr, die Schiffe loszuschicken. Wenn überhaupt, dann können sie nur einen Bruchteil der üblichen Fracht laden. Bei Köln hat der Rhein bereits einen Rekordtiefststand erreicht und es wird wohl noch schlimmer. Manche Unternehmen verlagern bereits einen Teil ihrer Rohstofftransporte auf Schiene und Lkw. Doch das heißt, vieles wird teurer. Auch die Spritpreise an der Tankstelle haben bereits angezogen. Claudia Wächter, Nachrichtenredaktion.
1: Die Trockenheit in Deutschland führt auch zu Ernteausfällen. Seit Mitte Juni seien deshalb rund 3 Millionen Tonnen Getreide und Raps verloren gegangen, heißt es vom Deutschen Raiffeisenverband. Insgesamt wird aber eine ähnliche Erntebilanz wie im Vorjahr erwartet.
3: Der Verband spricht von Einnahmeverlusten von 600 Millionen Euro. Der Ausblick auf diesen Sommer ist nicht ganz so gut, aber nicht hoffnungslos. Nach einer Schätzung erwartet der Verband eine kleinere Getreideernte von rund 40 Millionen Tonnen, nach 45 Millionen Tonnen im vergangenen Jahr. Unterm Strich sei es eine noch ausreichende unterdurchschnittliche Ernte, hieß es. Steigende Verbraucherpreise etwa für Brot und Brötchen werden nicht erwartet. Für die Preise sind vor allem Energie-, Lohn- und Bürokratiekosten entscheidend. Tine Klimach, Nachrichtenredaktion.
1: Die Zahl der Kindeswohlgefährdungen ist weiter gestiegen. Das meldet das Statistische Bundesamt. Im Jahr 2025 haben die Jugendämter in Deutschland bei fast 80.000 Kindern oder Jugendlichen eine Kindeswohlgefährdung festgestellt. Etwa durch Vernachlässigung, körperliche oder sexuelle Gewalt. Das waren 10% mehr als im Vorjahr. Vor der Küste des türkischen Urlaubsorts Fethiye ist ein Ausflugsboot mit Touristen in Brand geraten. 115 Menschen, darunter Kinder und Besatzungsmitglieder, sprangen mit Rettungswesten ins Meer, wie die staatliche Nachrichtenagentur Anadolu berichtet. Sie seien anschließend von der Küstenwache an Land gebracht worden. Auch Boote in der Nähe beteiligten sich an der Rettungsaktion. Die Nationalität der Passagiere ist noch unklar, ebenso die Brandursache.
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4: Mit Leon Dauter. Bei einer Veranstaltung der Ökomodellregion Ostallgäu haben Interessierte in der Birosophen Brauerei in Nesselwang Einblicke in die handwerkliche Herstellung von Biobier bekommen. Dabei ging es auch um die Herkunft der Zutaten und die Herausforderungen regionaler Lebensmittel, etwa fehlende Lieferanten, lange Wege und bessere Vertriebswege für einheimische Produkte. Und kurz nach Mitternacht ist einem 26-Jährigen in Kempten der Zutritt zu einer Diskothek verweigert worden. Daraufhin soll er einen Sicherheitsmitarbeiter geschubst, beleidigt und anschließend geflüchtet sein. Eine Polizeistreife stellte den Mann, der sich auch gegen die Beamten wehrte und gefesselt werden musste. Ihn erwarten nun Anzeigen wegen Körperverletzung, Beleidigung und Widerstands.
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5: Es ist richtig angenehm draußen bei 19 bis maximal 26 Grad. Dazu gibt es ein paar Quellwolken, aber es ist im gesamten Allgäu trocken. Kommende Nacht, die ist dann wieder ruhig, trocken und oft klar. Es wird aber wieder kühl in Richtung Alpentäler, wieder bis zu 12 Grad die Tiefstwerte. Bodensee-Westallgäu bekommt immerhin 18 Grad. Morgen, der Freitag, dann ebenfalls richtig schön hochsommerlich mit ganz viel Sonnenschein und nochmals heißen 30 bis 35 Grad. Ins Wochenende am Samstag starten wir dann erst schön mittags, dann auch noch mal ein paar Quellwolken dabei, auch nachmittags. Und am Abend gibt es dann erste lokale Gewitter am Alpenrand. Der Sonntag, der ist dann eher wechselhaft. Es gibt verbreitet Schauer und Gewitter und auch die neue Woche, die startet dann erstmal mit einer Abkühlung rein.
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6: Die A7 Richtung Ulm zwischen Füssen und Nesselwang. Dichter Verkehr, 2 Minuten Zeitverlust. Die A96 Richtung Lindau zwischen Stetten und Erkheim, defekter Lastwagen, Standstreifen und rechter Fahrstreifen blockiert. Ich wünsche eine gute und sichere Fahrt.
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1: Ein paar Quellwolken schauen hier und da vorbei, aber es ist auf jeden Fall trocken im gesamten Allgäu und auch angenehm bei Höchstwerten so um die 26 Grad. Da wird's kommende Nacht deutlich kühler. Ja, frisch 12 bis maximal 18 Grad, mehr sind nicht drin. Ansonsten morgen der Freitag wieder richtig schön mit ganz viel Sonnenschein. Es wird auch warm bei bis zu 35 Grad. Und auch ins Wochenende starten wir mit hochsommerlichem Wetter rein. Aber am Samstag gibt es dann schon in Richtung Mittag erste Quellwolken. Am Nachmittag werden es auch mehr und am Abend gibt es ein paar lokale Gewitter in Richtung Alpenrand. Der Sonntag dann deutlich durchwachsener. Es gibt im Laufe des Tages immer wieder verbreitet Schauer und Gewitter. Und die neue Woche startet dann mit einer deutlichen Abkühlung rein.
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2: Die A96 Richtung Lindau zwischen Stetten und Erkheim defekter Lastkraftwagen. Standstreifen und rechter Fahrstreifen blockiert. Ich wünsche euch eine gute Fahrt.

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1: Ich bin Thomas Brockt. Auf dem Rhein bei Köln fahren wegen des historischen Niedrigwassers kaum noch Schiffe. Das teilte das Wasserstraßen- und Schifffahrtsamt mit. Demnach dürfen Schiffe zwar immer noch fahren, es lohne sich aber kaum noch. Aktuell wird jeden Tag ein neuer historischer Tiefpunkt des Wasserstandes am Pegel Köln gemessen. Heute Mittag waren es 49 Zentimeter. Die Binnenschifffahrt in Deutschland ist allgemein stark eingeschränkt. Transporte auf mehr überlange Lastwagen zu verlagern, ist aus Sicht des Verbands Deutscher Verkehrsunternehmen aber keine Alternative. Der Verband verweist auf strukturelle Probleme.
2: Überlange Lkw sind 6,50 Meter länger als der Standard und dürfen nur auf bestimmten Strecken fahren. Jetzt mehr davon einzusetzen, bringe angesichts riesiger Gütermengen, die normalerweise per Schiff transportiert werden, keine spürbare Entlastung, so der Verband Deutscher Verkehrsunternehmen. Noch mehr Lkw seien außerdem eine zusätzliche Belastung für sowieso schon sanierungsbedürftige Straßen und Brücken. Jan-Henner Reitze, Nachrichtenredaktion.
1: Befristete Arbeitsverträge werden in Deutschland weiter vor allem mit jungen Menschen abgeschlossen. In der Altersgruppe zwischen 15 und 25 Jahren waren vergangenes Jahr 18,3% befristet beschäftigt, wie das Statistische Bundesamt mitteilte. Das entspricht rund 2,2 Millionen Arbeitnehmern.
3: Auch wenn es die Jungen statistisch dreimal häufiger trifft als alle anderen, insgesamt gab es 2025 sogar weniger befristete Jobs als zum Beispiel noch vor 10 Jahren. Immerhin waren es aber laut Bundesamt fast 6,5 Millionen Menschen, die befristet in Teilzeit, mit Zeitverträgen oder in Minijobs gearbeitet haben. Und eine befristete Arbeit nimmt laut Statistik kaum jemand freiwillig an. Die meisten davon gibt's übrigens im Bildungssektor und in Restaurants und Kneipen. Thomas Thonfeld, Nachrichtenredakteur.
1: Vor der Küste des türkischen Urlaubsorts Fethiye ist ein Ausflugsboot mit Touristen in Brand geraten. 115 Menschen, darunter Kinder und Besatzungsmitglieder, sprangen mit Rettungswesten ins Meer, wie die staatliche Nachrichtenagentur Anadolu berichtet. Sie seien anschließend von der Küstenwache an Land gebracht worden. Auch Boote in der Nähe beteiligten sich an der Rettungsaktion. Die Nationalität der Passagiere ist noch unklar, ebenso die Brandursache.
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4: mit Leon Dauter. Am Flughafen Memmingen sind bei Grenzkontrollen 2 Personen mit Haftbefehl aufgegriffen worden. Eine 59-jährige Serbin bei der Einreise und ein 48-jähriger Deutscher auf dem Weg nach Serbien. Beide hatten frühere Geldbußen nicht bezahlt, beglichen die inzwischen höheren offenen Beträge vor Ort und konnten ihre Reisen anschließend fortsetzen. Und kurz nach Mitternacht ist einem 26-Jährigen in Kempten der Zutritt zu einer Diskothek verweigert worden. Daraufhin soll er einen Sicherheitsmitarbeiter geschubst, beleidigt und anschließend geflüchtet sein. Eine Polizeistreife stellte den Mann, der sich auch gegen die Beamten wehrte und gefesselt werden musste. Ihn erwarten nun Strafanzeigen wegen Körperverletzung, Beleidigung und Widerstands.
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5: Es ist richtig angenehm draußen bei 19 bis maximal 26 Grad. Dazu gibt es ein paar Quellwolken, aber es ist im gesamten Allgäu trocken. Kommende Nacht, die ist dann wieder ruhig, trocken und oft klar. Es wird aber wieder kühl in Richtung Alpentäler, wieder bis zu 12 Grad die Tiefstwerte. Bodensee-Westallgäu bekommt immerhin 18 Grad. Morgen, der Freitag, dann ebenfalls richtig schön hochsommerlich mit ganz viel Sonnenschein und nochmals heißen 30 bis 35 Grad. Ins Wochenende am Samstag starten wir dann erst schön mittags, dann auch noch mal ein paar Quellwolken dabei, auch nachmittags. Und am Abend gibt es dann erste lokale Gewitter am Alpenrand. Der Sonntag, der ist dann eher wechselhaft. Es gibt verbreitet Schauer und Gewitter und auch die neue Woche, die startet dann erstmal mit einer Abkühlung rein.
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6: Normaler Verkehr im Sendegebiet. Ich wünsche euch eine gute Fahrt.
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1: Ein paar Quellwolken schauen hier und da vorbei, aber es ist auf jeden Fall trocken im gesamten Allgäu und auch angenehm bei Höchstwerten so um die 26 Grad. Da wird es kommende Nacht deutlich kühler. Ja, frisch 12 bis maximal 18 Grad, mehr sind nicht drin. Ansonsten morgen der Freitag wieder richtig schön mit ganz viel Sonnenschein. Es wird auch warm bei bis zu 35 Grad und auch ins Wochenende starten wir mit hochsommerlichem Wetter rein. Aber am Samstag gibt es dann schon in Richtung Mittag erste Quellwolken. Am Nachmittag werden es auch mehr und am Abend gibt es ein paar lokale Gewitter in Richtung Alpenrand. Der Sonntag dann deutlich durchwachsener. Es gibt im Laufe des Tages immer wieder verbreitet Schauer und Gewitter und die neue Woche startet dann mit einer deutlichen Abkühlung rein.
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2: Normaler Verkehr im Sendegebiet. Ich wünsche euch eine gute Fahrt.

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1: Ich bin Dirk Zeitler. Am Rhein werden immer neue Tiefstände gemessen. Zum Beispiel in Köln sind heute 49 Zentimeter gemessen worden. Und es wird erwartet, dass der Pegel noch weiter sinkt. Schifffahrt ist kaum noch möglich.
2: Vor allem, es rechnet sich schlicht nicht mehr, die Schiffe loszuschicken. Wenn überhaupt, dann können sie nur einen Bruchteil der üblichen Fracht laden. Bei Köln hat der Rhein bereits einen Rekordtiefststand erreicht und es wird wohl noch schlimmer. Manche Unternehmen verlagern bereits einen Teil ihrer Rohstofftransporte auf Schiene und Lkw. Doch das heißt, vieles wird teurer. Auch die Spritpreise an der Tankstelle haben bereits angezogen. Claudia Wächter, Nachrichtenredaktion.
1: Die anhaltende Hitze und Trockenheit lassen in Baden-Württemberg und Bayern die Futterbestände drastisch einbrechen und zwingen Landwirte, Tiere früher als geplant schlachten zu lassen. Auch in Hessen wird das Tierfutter knapp. Nach Angaben des Landesbauernverbands Baden-Württemberg stehen den Landwirten aktuell 30% weniger Futter zur Verfügung als sonst um diese Zeit. Die Abwehr von Drohnen muss in Deutschland schnell verbessert werden. Darüber waren sich die Innenminister von Bund und Ländern in einer Telefonkonferenz einig. Vergangene Woche war am Flughafen Leipzig eine mit Sprengstoff bestückte Drohne entdeckt worden.
3: Gegenseitige Unterstützung, gemeinsame Forschung und Flughäfen besser mit Abwehrtechnik ausstatten. Diese Ansatzpunkte wollen die Innenminister verfolgen. Einigkeit gibt es aber nicht in allen Punkten. Aus Niedersachsen und Bremen kommt zum Beispiel die Forderung, dass der Bund auch Häfen besser in Sachen Drohnenabwehr ausstattet. Und bei Flughäfen haben bisher Standorte wie Frankfurt-Main, München, Berlin, Hamburg oder Stuttgart Priorität. Diese Liste wollen einige Länder gern ausweiten. Jan-Henner Reitzer, Nachrichtenredaktion.
1: Vor der Küste des türkischen Urlaubsorts Fethiye ist ein Ausflugsboot mit Touristen in Brand geraten. 115 Menschen, darunter Kinder und Besatzungsmitglieder, sprangen mit Rettungswesten ins Meer. Sie seien anschließend von der Küstenwache an Land gebracht worden, wie die staatliche Nachrichtenagentur Anadolu berichtet. Auch Boote in der Nähe beteiligten sich an der Rettungsaktion.
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4: Mit Leon Dauter. Bei einer Veranstaltung der Ökomodellregion Ostallgäu haben Interessierte in der Birosophen-Brauerei in Nesselwang Einblicke in die handwerkliche Herstellung von Biobier bekommen. Dabei ging es auch um die Herkunft der Zutaten und die Herausforderungen regionaler Lebensmittel, etwa fehlende Lieferanten, lange Wege und bessere Vertriebswege für einheimische Produkte. Und kurz nach Mitternacht ist einem 26-Jährigen in Kempten der Zutritt zu einer Diskothek verweigert worden. Daraufhin soll er einen Sicherheitsmitarbeiter geschubst, beleidigt und anschließend geflüchtet sein. Eine Polizeistreife stellte den Mann, der sich auch gegen die Beamten wehrte und gefesselt werden musste. Ihn erwarten nun Anzeigen wegen Körperverletzung, Beleidigung und Widerstands.
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5: Es ist richtig angenehm draußen bei 19 bis maximal 26 Grad. Dazu gibt es ein paar Quellwolken, aber es ist im gesamten Allgäu trocken. Kommende Nacht, die ist dann wieder ruhig, trocken und oft klar. Es wird aber wieder kühl in Richtung Alpentäler, wieder bis zu 12 Grad die Tiefstwerte. Bodensee-Westallgäu bekommt immerhin 18 Grad. Morgen der Freitag dann ebenfalls richtig schön hochsommerlich mit ganz viel Sonnenschein und nochmals heißen 30 bis 35 Grad. Ins Wochenende am Samstag starten wir dann erst schön mittags, dann auch noch mal ein paar Quellwolken dabei, auch nachmittags. Und am Abend gibt es dann erste lokale Gewitter am Alpenrand. Der Sonntag, der ist dann eher wechselhaft. Es gibt verbreitet Schauer und Gewitter und auch die neue Woche, die startet dann erstmal mit einer Abkühlung rein.
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6: Normaler Verkehr im Sendegebiet. Ich wünsche euch eine gute Fahrt.
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1: Ein paar Quellwolken schauen hier und da vorbei, aber es ist auf jeden Fall trocken im gesamten Allgäu und auch angenehm bei Höchstwerten so um die 26 Grad. Da wird's kommende Nacht deutlich kühler. Eher frisch, 12 bis maximal 18 Grad, mehr sind nicht drin. Ansonsten morgen der Freitag wieder richtig schön mit ganz viel Sonnenschein. Es wird auch warm bei bis zu 35 Grad. Und auch ins Wochenende starten wir mit hochsommerlichem Wetter rein. Aber am Samstag gibt es dann schon in Richtung Mittag erste Quellwolken. Am Nachmittag werden es auch mehr und am Abend gibt es ein paar lokale Gewitter in Richtung Alpenrand. Der Sonntag dann deutlich durchwachsener. Es gibt im Laufe des Tages immer wieder verbreitet Schauer und Gewitter. Und die neue Woche startet dann mit einer deutlichen Abkühlung rein.
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2: Normaler Verkehr im Sendegebiet. Ich wünsche euch eine gute Fahrt.

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2: Ich bin Dirk Zeitler. Die Abwehr von Drohnen muss in Deutschland schnell verbessert werden. Darüber waren sich die Innenminister von Bund und Ländern in einer Telefonkonferenz einig. Vergangene Woche war am Flughafen Leipzig eine mit Sprengstoff bestückte Drohne entdeckt worden.
3: Gegenseitige Unterstützung, gemeinsame Forschung und Flughäfen besser mit Abwehrtechnik ausstatten. Diese Ansatzpunkte wollen die Innenminister verfolgen. Einigkeit gibt es aber nicht in allen Punkten. Aus Niedersachsen und Bremen kommt zum Beispiel die Forderung, dass der Bund auch Häfen besser in Sachen Drohnenabwehr ausstattet. Und bei Flughäfen haben bisher Standorte wie Frankfurt-Main, München, Berlin, Hamburg oder Stuttgart Priorität. Diese Liste wollen einige Länder gern ausweiten. Jan-Henner Reitzer, Nachrichtenredaktion.
2: Die anhaltende Hitze und Trockenheit lassen in Baden-Württemberg und Bayern die Futterbestände drastisch einbrechen und zwingen Landwirte, Tiere früher als geplant schlachten zu lassen. Auch in Hessen wird das Tierfutter knapp. Nach Angaben des Landesbauernverbands Baden-Württemberg stehen den Landwirten aktuell 30-40% weniger Futter zur Verfügung als sonst um diese Zeit. Am Rhein werden immer neue Tiefststände gemessen. Zum Beispiel in Köln sind heute 49 Zentimeter gemessen worden. Und es wird erwartet, dass der Pegel noch weiter sinkt. Schifffahrt ist kaum noch möglich.
4: Vor allem, es rechnet sich schlicht nicht mehr, die Schiffe loszuschicken. Wenn überhaupt, dann können sie nur einen Bruchteil der üblichen Fracht laden. Bei Köln hat der Rhein bereits einen Rekordtiefststand erreicht und es wird wohl noch schlimmer. Manche Unternehmen verlagern bereits einen Teil ihrer Rohstofftransporte auf Schiene und Lkw. Doch das heißt, vieles wird teurer. Auch die Spritpreise an der Tankstelle haben bereits angezogen. Claudia Wächter, Nachrichtenredaktion.
2: Zum Sport. Zehnkampfweltmeister Leo Neugebauer hat sich bei der Leichtathletik-EM in Birmingham nach einem dramatischen 1500-Meter-Lauf erstmals auch den Titel des Europameisters gesichert. Niklas Kolbe gewann Silber. Über 3000 Meter Hindernis hatte Gesa Krause Gold gewonnen. Bronze gewann Olivia Gürth.
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5: Mit Leon Dauter. Am Flughafen Memmingen sind bei Grenzkontrollen zwei Personen mit Haftbefehl aufgegriffen worden. Eine 59-jährige Serbin bei der Einreise und ein 48-jähriger Deutscher auf dem Weg nach Serbien. Beide hatten frühere Geldbußen nicht bezahlt, beglichen die inzwischen höheren offenen Beträge vor Ort und konnten ihre Reisen anschließend fortsetzen. Und kurz nach Mitternacht ist einem 26-Jährigen in Kempten der Zutritt zu einer Diskothek verweigert worden. Daraufhin soll er einen Sicherheitsmitarbeiter geschubst, beleidigt und anschließend geflüchtet sein. Eine Polizeistreife stellte den Mann, der sich auch gegen die Beamten wehrte und gefesselt werden musste. Ihn erwarten nun Strafanzeigen wegen Körperverletzung, Beleidigung und Widerstands.
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6: Es ist richtig angenehm draußen bei 19 bis maximal 26 Grad. Dazu gibt es ein paar Quellwolken, aber es ist im gesamten Allgäu trocken. Kommende Nacht, die ist dann wieder ruhig, trocken und oft klar. Es wird aber wieder kühl in Richtung Alpentäler, wieder bis zu 12 Grad die Tiefstwerte. Bodensee-Westallgäu bekommt immerhin 18 Grad. Morgen der Freitag dann ebenfalls richtig schön hochsommerlich mit ganz viel Sonnenschein und nochmals heißen 30 bis 35 Grad. Ins Wochenende am Samstag starten wir dann erst schön mittags, dann auch nochmal ein paar Quellwolken dabei, auch nachmittags. Und am Abend gibt es dann erste lokale Gewitter am Alpenrand. Der Sonntag, der ist dann eher wechselhaft. Es gibt verbreitet Schauer und Gewitter und auch die neue Woche, die startet dann erstmal mit einer Abkühlung rein.
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7: Normaler Verkehr im Sendegebiet. Ich wünsche euch eine gute Fahrt.

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1: Ein paar Quellwolken schauen hier und da vorbei, aber es ist auf jeden Fall trocken im gesamten Allgäu und auch angenehm bei Höchstwerten so um die 26 Grad. Da wird's kommende Nacht deutlich kühler. Ja, frisch 12 bis maximal 18 Grad, mehr sind nicht drin. Ansonsten morgen der Freitag wieder richtig schön mit ganz viel Sonnenschein. Es wird auch warm bei bis zu 35 Grad. Und auch ins Wochenende starten wir mit hochsommerlichem Wetter rein. Aber am Samstag gibt es dann schon in Richtung Mittag erste Quellwolken. Am Nachmittag werden es auch mehr und am Abend gibt es ein paar lokale Gewitter in Richtung Alpenrand. Der Sonntag dann deutlich durchwachsener. Es gibt im Laufe des Tages immer wieder verbreitet Schauer und Gewitter. Und die neue Woche startet dann mit einer deutlichen Abkühlung rein.
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2: Normaler Verkehr im Sendegebiet. Ich wünsche euch eine gute Fahrt.

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1: Doc Zeitler. Trockenheit in Deutschland führt zu Ernteausfällen. Seit Beginn Mitte Juni seien deshalb rund 3 Millionen Tonnen Getreide und Raps verloren gegangen, heißt es vom Deutschen Raiffeisenverband. Insgesamt wird dabei eine ähnliche Erntebilanz wie im Vorjahr erwartet.
2: Der Verband spricht von Einnahmeverlusten von 600 Millionen Euro. Der Ausblick auf diesen Sommer ist nicht ganz so gut, aber nicht hoffnungslos. Nach einer Schätzung erwartet der Verband eine kleinere Getreideernte von rund 40 Millionen Tonnen nach 45 Millionen Tonnen im vergangenen Jahr. Unterm Strich sei es eine noch ausreichende unterdurchschnittliche Ernte, hieß es. Steigende Verbraucherpreise etwa für Brot und Brötchen werden nicht erwartet. Für die Preise sind vor allem Energie-, Lohn- und Bürokratiekosten entscheidend. Tine Klimach, Nachrichtenredaktion.
1: Die Abwehr von Drohnen muss in Deutschland schnell verbessert werden. Darüber waren sich die Innenminister von Bund und Ländern in einer Telefonkonferenz einig. Der sächsische Innenminister Schuster sagte, notwendig sei die gegenseitige Unterstützung sowie gemeinsame Forschung und Beschaffung. Vergangene Woche war am Flughafen Leipzig eine mit Sprengstoff bestückte Drohne entdeckt worden. Das hat es seit Beginn der Lotto-Geschichte 1955 noch nicht gegeben. In 40 Ziehungen ist der Jackpot nicht geknackt worden. 6 richtige plus Superzahl hat es seit Ende März nicht gegeben. Auch bei der Ziehung gestern blieb der Jackpot unangetastet.
3: Irgendwie scheint der Jackpot verhext. Auch am Samstag sind also wieder 50 Millionen im Topf. Mehr geht nicht, denn der Gewinn wird gedeckelt. Aber auch die Maximalsumme ist schwindelerregend und die Chancen, 6 richtige plus Zusatzzahl richtig zu tippen, die sind minimal. Immerhin 3 Spieler oder Spielerinnen aus NRW und Niedersachsen, die sind dem Hauptgewinn zuletzt ziemlich nahe gekommen. Claudia Wächter, Nachrichtenredaktion.
1: Zum Sport. Zehnkampfweltmeister Leo Neugebauer hat sich bei der Leichtathletik-EM in Birmingham nach einem dramatischen 1500-Meter-Lauf erstmals auch den Titel des Europameisters gesichert. Niklas Kolbe gewann Silber. Über 3000 Meter Hindernis hat Gesa Krause Gold gewonnen. Bronze gewann Olivier Gürt. Zum Abschluss des Abends in Birmingham konnte der Diskuswerfer Henrik Jansen über Bronze jubeln.
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4: Es ist eine ruhige Nacht, trocken und oft auch klar, aber es ist frisch. Richtung Alpentäler 12 und Richtung Bodensee-Westallgäu haben wir immerhin 18 Grad. Ansonsten der heutige Freitag dann wieder richtig schön. Es gibt ganz viel Sonnenschein. Die Temperaturen steigen auf 30 bis maximal 35 Grad an und es bleibt auch trocken. Morgen ins Wochenende am Samstag starten wir dann auch mit schönem Wetter rein. Es gibt mittags schon ein paar erste Quellwolken. Am Nachmittag werden es dann auch langsam mehr und am Abend gibt es auch erste lokale Gewitter und Schauer in Richtung Alpenrand. So präsentiert sich dann auch der Sonntag, der ist dann deutlich durchwachsener. Es gibt verbreitet Schauer und Gewitter und die neue Woche startet dann auch mit einer Abkühlung rein.
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5: Normaler Verkehr im Allgäu. Ich wünsche euch eine gute Fahrt.

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1: Ich bin Dirk Zeitler. Wegen Hitze und Trockenheit fehlt Landwirten in Baden-Württemberg und Bayern Futter für ihre Tiere, die deshalb früher als geplant geschlachtet werden müssen. Auch in Hessen wird das Tierfutter knapp.
2: Auf vertrockneten Wiesen finden Rinder nichts mehr zu fressen und es kann kein Heu gemacht werden. Beim Futtermais, der auch als Vorrat für den Winter gedacht ist, sieht es nicht besser aus. Bei Schlachthöfen gibt es schon Wartelisten. Landwirte sehen sich gezwungen, ihre Bestände zu verkleinern. Auch die Getreide- und Rapsernte hat unter der Trockenheit gelitten. Der Raiffeisenverband sagt, dass die Landwirtschaft dadurch 600 Millionen Euro an Einnahmen verloren hat. Jan-Henner Reitze, Nachrichtenredaktion.
1: Die Abwehr von Drohnen muss in Deutschland schnell verbessert werden. Darüber waren sich die Innenminister von Bund und Ländern in einer Telefonkonferenz einig. Der sächsische Innenminister Schuster sagte, notwendig sei die gegenseitige Unterstützung sowie die gemeinsame Forschung und Beschaffung. Vergangene Woche war am Flughafen Leipzig eine mit Sprengstoff bestückte Drohne entdeckt worden. Befristete Arbeitsverträge werden in Deutschland weiterhin vor allem mit jungen Menschen abgeschlossen. In der Altersgruppe zwischen 15 und 25 Jahren waren vergangenes Jahr 18,3% befristet beschäftigt, wie das Statistische Bundesamt berichtet. Das entspricht rund 2,2 Millionen Arbeitnehmern.
3: Auch wenn es die Jungen statistisch dreimal häufiger trifft als alle anderen, insgesamt gab es 2025 sogar weniger befristete Jobs als zum Beispiel noch vor 10 Jahren. Immerhin waren es aber laut Bundesamt fast 6,5 Millionen Menschen, die befristet in Teilzeit, mit Zeitverträgen oder in Minijobs gearbeitet haben. Und eine befristete Arbeit nimmt laut Statistik kaum jemand freiwillig an. Die meisten davon gibt's übrigens im Bildungssektor und in Restaurants und Kneipen. Thomas Thonfeld, Nachrichtenredaktion.
1: Zum Sport. Medaillenflut für das deutsche Leichtathletikteam. Zehnkampfweltmeister Leo Neugebauer hat sich bei der EM in Birmingham nach einem dramatischen 1500-Meter-Lauf erstmals auch den Titel des Europameisters gesichert. Niklas Kolbe gewann Silber. Über 3000 Meter Hindernis hat Gesa Krause Gold gewonnen. Bronze holte Olivia Gürth. Zum Abschluss des Abends konnte Diskuswerfer Henrik Jansen über Bronze jubeln.
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4: Es ist eine ruhige Nacht, trocken und oft auch klar, aber es ist frisch. Richtung Alpentäler 12 und Richtung Bodensee-Westallgäu haben wir immerhin 18 Grad. Ansonsten der heutige Freitag dann wieder richtig schön. Es gibt ganz viel Sonnenschein. Die Temperaturen steigen auf 30 bis maximal 35 Grad an und es bleibt auch trocken. Morgen ins Wochenende am Samstag starten wir dann auch mit schönem Wetter rein. Es gibt mittags schon ein paar erste Quellwolken. Am Nachmittag werden es dann auch langsam mehr und am Abend gibt es auch erste lokale Gewitter und Schauer in Richtung Alpenrand. So präsentiert sich dann auch der Sonntag, der ist dann deutlich durchwachsener. Es gibt verbreitet Schauer und Gewitter und die neue Woche startet dann auch mit einer Abkühlung rein.
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5: Normaler Verkehr im Allgäu. Ich wünsche euch eine gute Fahrt.
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1: Ich bin Dirk Zeitler. Die Abwehr von Drohnen muss in Deutschland schnell verbessert werden. Darüber waren sich die Innenminister von Bund und Ländern in einer Telefonkonferenz einig. Der sächsische Innenminister Schuster sagte, notwendig sei die gegenseitige Unterstützung sowie gemeinsame Forschung und Beschaffung. Notwendig sei die gegenseitige Unterstützung sowie gemeinsame Forschung und Beschaffung. Vergangene Woche war am Flughafen Leipzig eine mit Sprengstoff bestückte Drohne entdeckt worden. Am Rhein werden immer neue Tiefststände gemessen. Zum Beispiel in Köln sind gestern 49 Zentimeter gemessen worden und es wird erwartet, dass der Pegel noch weiter sinkt. Schifffahrt ist kaum noch möglich.
2: Vor allem, es rechnet sich schlicht nicht mehr, die Schiffe loszuschicken. Wenn überhaupt, dann können sie nur einen Bruchteil der üblichen Fracht laden. Bei Köln hat der Rhein bereits einen Rekordtiefststand erreicht und es wird wohl noch schlimmer. Manche Unternehmen verlagern bereits einen Teil ihrer Rohstofftransporte auf Schiene und Lkw. Doch das heißt, vieles wird teurer. Auch die Spritpreise an der Tankstelle haben bereits angezogen. Claudia Wächter, Nachrichtenredaktion.
1: Wegen Hitze und Trockenheit fehlt Landwirten in Baden-Württemberg und Bayern Futter für ihre Tiere, die deshalb früher als geplant geschlachtet werden müssen. Auch in Hessen wird das Tierfutter knapp.
3: Auf vertrockneten Wiesen finden Rinder nichts mehr zu fressen und es kann kein Heu gemacht werden. Beim Futtermais, der auch als Vorrat für den Winter gedacht ist, sieht es nicht besser aus. Bei Schlachthöfen gibt es schon Wartelisten. Landwirte sehen sich gezwungen, ihre Bestände zu verkleinern. Auch die Getreide- und Rapsernte hat unter der Trockenheit gelitten. Der Raiffeisenverband sagt, dass die Landwirtschaft dadurch 600 Millionen Euro an Einnahmen verloren hat. Jan-Henner Reitze, Nachrichtenredaktion.
1: Zum Sport. Medaillenflut für das deutsche Leichtathletikteam. Zehnkampfweltmeister Leo Neugebauer hat sich bei der EM in Birmingham nach einem dramatischen 1500-Meter-Lauf erstmals auch den Titel des Europameisters gesichert. Niklas Kolbe gewann Silber. Über 3000 Meter Hindernis hat Gesa Krause Gold gewonnen. Bronze holte Olivia Gürt. Zum Abschluss des Abends konnte der Diskuswerfer Henrik Jansen über Bronze jubeln.
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4: Es ist eine ruhige Nacht, trocken und oft auch klar, aber es ist frisch. Richtung Alpentäler 12 und Richtung Bodensee-Westallgäu haben wir immerhin 18 Grad. Ansonsten der heutige Freitag dann wieder richtig schön. Es gibt ganz viel Sonnenschein. Die Temperaturen steigen auf 30 bis maximal 35 Grad an und es bleibt auch trocken. Morgen ins Wochenende am Samstag starten wir dann auch mit schönem Wetter rein. Es gibt mittags schon ein paar erste Quellwolken. Am Nachmittag werden es dann auch langsam mehr und am Abend gibt es auch erste lokale Gewitter und Schauer in Richtung Alpenrand. So präsentiert sich dann auch der Sonntag, der ist dann deutlich durchwachsener. Es gibt verbreitet Schauer und Gewitter und die neue Woche startet dann auch mit einer Abkühlung rein.
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5: Normaler Verkehr im Allgäu. Ich wünsche euch eine gute Fahrt.
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